0: Sprecher seiner Partei bleiben, berichtet Stefan Kappacher.
1: Nico Marchetti geht als Generalsekretär. Er will nicht mehr der Mann fürs Grobe sein. In einem Instagram-Post schreibt er, die feine Klinge liege ihm mehr als der Bihänder. Zuletzt ist Marchetti innerhalb der ÖVP unter Druck geraten. Im Vorfeld der ORF-Generaldirektorswahl hat er ungeschickt agiert, den letztlich gewählten Clemens Pick vereinnahmt und ihm damit geschadet. Neuer Generalsekretär der ÖVP soll dem Vernehmen nach Markus Gstöttner werden. Gstöttner war ein Vertrauter von Sebastian Kurz. Im Jänner hat Kanzler und ÖVP-Chef Christian Stocker den gelernten Unternehmensberater Gstöttner als Sonderbeauftragten für die Reformpartnerschaft mit Ländern und Gemeinden vorgestellt. Jetzt soll er die Partei managen und, so die Hoffnung, auch für bessere Umfragewerte der ÖVP sorgen.
0: Luftalarm in Kiew. Die Hauptstadt der Ukraine wird seit Mitternacht erneut mit russischen Raketen angegriffen. Die Bevölkerung ist aufgefordert worden, in den Schutzräumen zu bleiben. Ob Menschen bei den Angriffen gestorben sind, ist noch unklar. Und nach mehr als 100 Jahren hat das Internationale Olympische Komitee die nordische Kombination vorerst aus dem Programm gestrichen. Wolfgang Eichinger.
2: Ja, die Kombinierer sind 2030 in den französischen Alpen bei den Winterspielen nicht dabei. Ein schwerer Schlag für den österreichischen Sport. 19 olympische Medaillen haben die Kombinierer bisher gewonnen. Zuletzt im Februar 2x Silber, 1x Bronze für Johannes Lamparter.
3: Ja, ein Traum, der was gebrochen ist. Man fühlt sich ein bisschen innerlich einfach leer und jetzt ist die Frage, wie es einfach mit der Sportart weitergeht.
2: Jetzt wird es natürlich auch schwieriger, den Weltcup der Kombinierer zu vermarkten. Bleiben die Sponsoren, gibt es weiterhin Fördergelder. Also die Kombination läuft und springt in eine wirklich ungewisse Zukunft.
0: Und Wolfgang, eine weitere Entscheidung des Internationalen Olympischen Komitees. Sportlerinnen und Sportler aus Russland und Belarus dürfen wieder teilnehmen.
2: Das IOC hat die Sanktionen gegen die Olympischen Komitees von Russland und Belarus aufgehoben. Das IOC hat auch entschieden, Sportlerinnen und Sportler aus beiden Ländern können wieder an internationalen Bewerben und damit auch an den Qualifikationen für die Sommerspiele 2028 in Los Angeles teilnehmen. Die Bedingung: verschärfte Dopingkontrollen. Unter der eigenen Flagge und Hymne dürfen Athleten und Athleten aus diesen Ländern vorerst nicht starten.
0: Jetzt zum Wetter mit Thomas Vosterl.
4: Am freundlichsten wird der heutige Mittwoch im Süden von Österreich und wahrscheinlich auch in Vorarlberg und zwar weitgehend trocken und oft auch sonnig. Im Norden und im Osten, da kann es bis in den Vormittag hinein ein wenig regnen. Am Nachmittag zeigt sich hier zeitweise die Sonne. Am Nachmittag sind Schauer dann besonders im Gebiet vom Mostviertel über das Salzkammergut bis zum Tiroler Unterland möglich. Die Höchsttemperaturen heute je nach Sonne zwischen nur 20 Grad im Mariazellerland und bis zu 30 in Kärnten und in der südlichen Steiermark.
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1: Im Studio ist Theresa Eder. Es ist 3 Uhr. Die Rechtspopulistin Marine Le Pen will trotz ihrer Verurteilung bei der französischen Präsidentschaftswahl im April antreten. Um den Wahlkampf ohne Fußfessel zu führen, will sie die Entscheidung des Berufungsgerichts anfechten, berichtet in Paris Cornelia Primosch.
2: Marine Le Pen will als unbescholtene Präsidentschaftskandidatin in den Wahlkampfring steigen. Wenige Stunden nach ihrer zweitinstanzlich bestätigten Verurteilung wegen Veruntreuung von EU-Steuermillionen kündigt sie an, dagegen und gegen die elektronische Fußfessel zu berufen. Heute wurde vor Gericht die Ämtersperre deutlich reduziert, die Bedingung, um überhaupt für ein politisches Amt kandidieren zu dürfen.
3: Je veux aller au bout.
2: Sie werde alle Instanzen ausschöpfen, um ihre Unschuld zu verteidigen, sagt Le Pen nach dem Urteil. Noch ist unklar, ob dies zeitlich möglich ist. Die Wahlen in Frankreich finden im nächsten April statt. Umfragen sehen die Rechtspopulistin klar voran.
1: Unerwartete Zusatzkosten, Probleme bei der Rückgabe und Streitereien über angebliche Versicherungsschäden, Beschwerden über Mietautos im Urlaub nehmen zu. Gerhard Janser, oft wird viel mehr verrechnet als zuvor vereinbart.
4: Der Kratzer ist klein, die Rechnung aber hoch. Gerade bei vermeintlichen Billigangeboten im Internet passiert das immer wieder. Das Problem, die Online-Portale vermitteln nur, den Schaden am Mietwagen muss man aber vor Ort klären. Daher immer alles mit Fotos und Videos dokumentieren, dazu rät Maria Semrath vom Europäischen Verbraucherzentrum.
5: Wenn man ein Auto bucht, ist es am besten, dass derjenige, der bucht, der Kreditkarteninhaber ist, aber auch der Hauptfahrer. Auf alle Fälle alles dokumentieren, vorher und nachher. Und was wir auf alle Fälle raten, ist, zu hohe Rechnungen zu beanspruchen.
4: Das Mietauto am besten zurückgeben, wenn der Autoverleih noch geöffnet ist. Überteuerte Rechnungen im Nachhinein zu beanspruchen, sei meist wesentlich schwieriger.
1: Und die irische Rockband U2 bringt erstmals seit 9 Jahren wieder ein Studioalbum mit 9 Songs heraus. Das die erste Single Street of Dreams und das dazugehörige Musikvideo hat die Band gestern veröffentlicht. Den Titel und das Erscheinungsdatum des neuen Albums hat die Band noch nicht verraten. Das Album soll allerdings noch dieses Jahr veröffentlicht werden. Jetzt zum Wetter mit Thomas Wostal.
6: Im Süden von Österreich ist es heute weitgehend trocken und oft auch sonnig und wahrscheinlich auch in Vorarlberg. Im Norden und im Osten von Österreich, da kann es hingegen bis Mittag ein wenig regnen. Am Nachmittag zeigt sich dann zeitweise die Sonne. Am Nachmittag sind Schauer dann besonders vom Tiroler Unterland über das Salzkammergut bis zum Mostviertel möglich. Sehr unterschiedlich die Höchsttemperaturen heute. Je nach Sonne liegen sie zwischen nur 20 Grad im Salzkammergut und bis zu 30 stellenweise in Kärnten und der südlichen Steiermark. Am Donnerstag überwiegend sonnig und etwas wärmer.
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1: Im Studio ist Theresa Eder. Es ist 4 Uhr. Im Bildungsministerium in Wien steigt heute ein Hitzeschutzgipfel. Dabei sollen Maßnahmen diskutiert werden, um den Schulunterricht auch bei Hitze möglich zu machen. Stefan Kappacher berichtet.
2: Viele Expertinnen und Experten sitzen da heute mit am Tisch. Ein Showgipfel soll es nicht werden. Gewerkschafter Paul Kimberger warnt auch davor.
3: Ich erwarte mir konkrete Ergebnisse. Wir werden langfristig klimafitte Schulen brauchen, weil uns die Wissenschaft ja sagt, dass solche Hitzeperioden deutlich häufiger auftreten werden.
2: Diese Fragen sind zu klären. Macht es Sinn, die Sommerferien vorzuverlegen? Welche Maßnahmen machen die Schulgebäude hitzeresistenter? Und soll es wie in anderen Ländern eine hitzefreie Regelung geben? Kimberger sagt ja und auch flexiblere Möglichkeiten für Unterricht an Hitzetagen. Kurzfristig müssten die Schulen technisch und baulich aufgerüstet werden.
3: Dazu gehören Klimageräte, Ventilatoren, mehr Begrünung.
2: In früheren Ferien sieht Kimberger keine Lösung.
1: In Australien hat ein landesweiter Netzwerkausfall die vergangenen 5 Stunden für Chaos gesorgt. Besonders kritisch, auch die nationale Notrufnummer war zeitweise nicht erreichbar. Millionen Menschen haben keine Telefon- und Internetverbindung gehabt. Auch Zahlungssysteme und der Zugverkehr waren betroffen. Energydrinks, Kaffee oder koffeinhaltige Pulver gehören für viele Jugendliche zum Alltag. Zu viel Koffein kann aber zum Problem werden. Kinderkardiologen aus Graz haben untersucht, welche Folgen ein hoher Koffeinkonsum für das Herz haben kann. Anke Mandl berichtet.
4: Herzrasen oder Herzrhythmusstörungen, das sind Symptome, die auftreten können. Grazer Kinderkardiologen haben dazu Studien und Fallberichte ausgewertet. Gefährdet sind vor allem Jugendliche, die bereits eine Veranlagung für Herzrhythmusstörungen haben oder eine sehr hohe Menge Koffein konsumieren, sagt Stefan Kurat-Koller von der Kinderkardiologie der MedUni Graz.
5: Die Kinder, Jugendlichen, die wirklich schwere Probleme gehabt haben, haben mehrere Gramm Koffein zu sich genommen. Standard-Kaffeetasse-Filterkaffee hat ungefähr 100 Milligramm, also da müsste man schon ordentlich viel konsumieren.
4: Die Empfehlung, unter 12 Jahren möglichst kein Koffein. Aus den USA gibt es für Kinder die Orientierung, nicht mehr als 100 Milligramm pro Tag aufzunehmen. Das ist in etwa eine Tasse Filterkaffee. Zum Vergleich, eine Dose Energy Drink enthält um die 80 Milligramm Koffein.
1: Jetzt zum Wetter mit Thomas Wostal.
6: Am freundlichsten wird der heutige Mittwoch im Süden von Österreich und wahrscheinlich auch in Vorarlberg und zwar weitgehend trocken und oft auch sonnig. Im Norden und im Osten, da kann es bis in den Vormittag hinein ein wenig regnen. Am Nachmittag zeigt sich hier zeitweise die Sonne. Am Nachmittag sind Schauer dann besonders im Gebiet vom Mostviertel über das Salzkammergut bis zum Tiroler Unterland möglich. Die Höchsttemperaturen heute je nach Sonne zwischen nur 20 Grad im Mariazellerland und bis zu 30 in Kärnten und in der südlichen Steiermark.
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1: Am Mikrofon ist Lorenz Wildner. In Ankara kommen heute die Staats- und Regierungschefs zum zweiten und letzten Tag des NATO-Gipfels zusammen. Ein wichtiges Thema dürfte die Aufteilung der militärischen Verteilung zwischen den USA und Europa sein. Aus Ankara berichtet Johannes Berterer.
2: Eigentlich hätte es am heutigen zweiten Tag des NATO-Gipfels in Ankara um die Themen Ukraine gehen sollen, sowie um die militärische Lastenverteilung zwischen den USA und Europa. Doch durch die erneuten Militärschläge der USA gegen den Iran könnte dieser Konflikt den Gipfel überschatten. US-Präsident Donald Trump hat sich gestern nach seiner Ankunft hier in Ankara erneut darüber beschwert, dass die Europäer nicht mit ihm in den Iran-Krieg gezogen sind. Es sind also Ereignisse, die den heutigen Gipfel für die Europäer nicht unbedingt einfacher machen. Hauptziel der Europäer ist weiterhin, heute einen großen Eklat mit Donald Trump zu vermeiden. Gestern hatte der US-Präsident mit dem Abzug aller US-Truppen aus Europa gedroht.
1: Und die USA haben nach eigenen Angaben mehr als 80 Ziele im Iran angegriffen. Getroffen wurden demnach Luftabwehrsysteme, Schiffsabwehrraketen und mehr als 60 Boote der Revolutionsgarden in oder nahe der Straße von Hormus. Mit den Angriffen soll die Fähigkeit des Irans beeinträchtigt worden sein, den Schiffsverkehr in der wichtigen Meerenge zu stören. Auch wurden Sanktionen auf iranisches Öl wieder in Kraft gesetzt. Die französische Rechtspopulistin Marine Le Pen will bei der Präsidentschaftswahl im Frühjahr 2027 antreten und das trotz des Berufungsurteils gegen sie. Das hat die 57-Jährige am Abend angekündigt. Das Gericht hatte Le Pen wegen Veruntreuung von EU-Geldern zu einer 3-jährigen Haftstrafe und zu einem 15-monatigen Kandidaturverbot verurteilt. Das Verbot hat Le Pen bereits verbüßt. Und wir kommen auch zur Fußball-Weltmeisterschaft, wo die nächste Mannschaft auf dramatische Weise ins Viertelfinale eingezogen ist. Weltmeister Argentinien dreht innerhalb von 14 Minuten vor Spielende noch ein 0:2 gegen Ägypten zu einem 3:2 um. Ebenfalls ins Viertelfinale spielt sich die Schweiz, die sich nach einem torlosen Spiel im Elfmeterschießen mit 4:3 gegen Kolumbien durchsetzen kann. Das waren die Nachrichten mit Lorenz Wildner.
3: Drama, Drama im Fußball. Beim Wetter gibt's dafür heute Entspannung. Bis über Mittag ziehen immer wieder Wolken durch, bringen teilweise gewitterige Regenschauer. Also ein bisschen Regen kommt für unsere Gärten oder Balkonkristall. Am Nachmittag schaut dann auch die Sonne verstärkt wieder raus. Zwischendurch kann's aber auch am Nachmittag ein bisschen regnen und ähnlich wie gestern gibt's auch heute wieder kräftigen Wind. Dazu maximal 19 bis 25 Grad. Schon jetzt hat's in Kremsmünster und in Bad Ischl 23, in Freistadt 19 Grad. 3:05, kurzer Blick auf die Straßen A9 Richtung Graz. Bei Spital der Bosruck-Tunnel ist gesperrt. Im Tunnel steht ein LKW mit einer Reifenpanne. Ausweichen geht so lange über die B138. Gute Fahrt.
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3: Guten Morgen, ist eh schon wieder Wochenmitte. Dann starten wir los mit The One and Only ABBA. Money, Money, Money. Guten Morgen mit Radio Oberösterreich. Schön, dass Sie schon auf sind.

0: When the rain begins to fall, die Musik für Ihren Mittwochmorgen. Guten Morgen mit Radio Oberösterreich, schönes Aufstehen. 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

0: Ganz locker, ganz leicht, die Pet Shop Boys, always on my mind. Und bei uns wird es auch extrem locker ab nächster Woche, weil da sind wir unterwegs in unserem Lieblingsbundesland.
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Aufstehen mit der Schottin Amy MacDonald und jetzt Marvin Gaye. Sexual Healing. Bisschen ins Ohr hauchen. Passt um die Uhrzeit. 5:24 Uhr ist jetzt gleich.

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1: Es ist 5:30. Schönen guten Morgen im Studio Gernot Hörmann. Der Bundesrechnungshof hat nach einer 5-monatigen Prüfung der Wirtschaftskammern, auch die Oberösterreichische Kammer wurde geprüft, übermäßige Gehaltssteigerungen und nicht nachvollziehbare Repräsentationskosten kritisiert. Während die Personalzahl um nur 4% gestiegen ist, erhöhten sich die Personalkosten um 18%. Die Wirtschaftskammer betont Reformen und Anpassungen an die Inflation. Der Rechnungshof kritisiert jedoch fehlende Richtlinien. Am Landesgericht in Linz und Wels werden heute Prozesse im Zusammenhang mit Bandenkriminalität verhandelt. In Linz wird einer Gruppe vorgeworfen, für die Bandidos Geld eintreiben zu wollen, jedoch die Wohnung verwechselt zu haben. Die maskierten Mengner wurden schnell von der Polizei gefasst. In Wels stehen drei Angeklagte wegen Suchtgifthandels vor Gericht. Sie sollen Kokain von der Schweiz nach Österreich geschmuggelt haben. Ihnen drohen bis zu 5 Jahre Haft. Und eine neue Buslinie verbindet seit dem Wochenende Oberösterreich mit Südböhmen. Der südböhmische Verkehrsverbund IDESCA hat gemeinsam mit dem oberösterreichischen Verkehrsverbund einen Probebetrieb zwischen Bad Leonfelden und Krumau gestartet. Die Linie verknüpft touristische Ziele und soll die Mobilität im Grenzraum verbessern. Bei guter Nachfrage könnte die internationale Verbindung weiter ausgebaut werden. Wir kommen zum Wetter. Kathi Hellmer.
2: Da regnet es am Weg zum Bus, gerade bei vielen in Oberösterreich. Gewitterige Regenschauer ziehen jetzt schon in der Früh und auch heute am Vormittag über Oberösterreich. Am Nachmittag wird es trockener, es kann zwar dann dort auch noch ein bisschen regnen, es kommt aber auch schon wieder die Sonne raus. Und die Tageshöchstwerte, die schaffen es heute auf 19 bis 25 Grad. Dazu ähnlich wie gestern wieder recht windig. 5.32 Uhr, kurzer Blick auf die Straßen. A9 Richtung Graz, der Bosrocktunnel ist wieder frei. Der defekte LKW konnte den Tunnel verlassen. Alles wieder gut für Sie, eine freie Fahrt.
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Ganz sanft holen wir sie aus die Federn. Gemeinsam geht's aufstehen ein bisschen leichter. Guten Morgen mit Radio Oberösterreich. 5.37 Uhr. Wir stehen auf mit dem Motto Born to be alive. Schönen Mittwoch, Oberösterreich.

0: Guten Morgen, es ist 5.40 Uhr.
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0: Heute geht es darum, wer ist arm und wer ist reich. Darüber macht sich Gedanken Stefan Schröcken-Fuchs. Er ist der Superintendent an der Spitze der evangelisch-methodistischen Kirche in Österreich.
2: Die Covid-19-Pandemie hat tiefe Spuren hinterlassen. Soziale Ungleichheiten haben sich noch verstärkt. 160 Millionen Menschen leben seither zusätzlich in Armut. Gleichzeitig habe sich das Vermögen der 10 reichsten Milliardäre in der Pandemie verdoppelt. Eines der Hauptthemen der Bibel ist das Thema Gerechtigkeit. Gerechtigkeit im biblischen Sinne besteht zum Beispiel darin, dass Arme nicht ausgebeutet werden und man Schutzbedürftige schützt. Und sie bedeutet, dass sich niemand auf Kosten anderer bereichert. Gerechtigkeit dieser Art ist dabei nicht einfach Selbstzweck oder moralisches Gebot. Die Propheten der Bibel sehen in einem gerechten Miteinander die Voraussetzung dafür, dass es Shalom geben kann. Shalom, das bedeutet Frieden und Wohlergehen. Gibt es keine Gerechtigkeit, gerät das menschliche Miteinander unweigerlich aus dem Gleichgewicht und der Friede ist zwangsläufig in Gefahr. Sich für Gerechtigkeit und Ausgleich einzusetzen, ist für mich darum stets auch ein Ausdruck der Hoffnung auf Frieden.
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Legendär, The Birds, Mr. Tambourine Man. Und auf dem Weg zur Legende, Lemo jetzt in Radio Oberösterreich. Einer der besten österreichischen Musiker, die wir gerade haben. So wie du bist. Schönes Aufstehen mit Radio Oberösterreich. 5.44 Uhr.

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1: Schönen guten Morgen am Mittwoch. Es ist 9 Minuten vor 6.

0: Es ist 5:05 am Mittwoch in der Früh. Da waschelt es zum Teil ordentlich in Oberösterreich.
1: Es regnet gerade vom Braunau über Mattighofen, Ried im Innkreis, Vöcklabruck, Mondsee, Bad Ischl, Hallstatt gerade trocken. Und dann geht es noch weiter bis Micheldorf. Auch ein bisschen im Mühlviertel, da sind auch ein paar Regenschauer dabei. Auch im Innviertel, also von Kopfing im Innkreis bis rauf nach Altenfelden, Oberneukirchen. Das ist auch gerade nass. Und die gute Nachricht, Regen bekommen auch die anderen heute ab. Heute ziehen den ganzen Tag immer wieder Regenschauer über Oberösterreich.
0: Ist ja guter Regen, oder?
1: Ist
0: ja
1: angenehm.
0: Soll ruhig regnen mal.
1: Immer her damit.
0: Starten's gut rein mit der besten Musik bei uns in Radio Oberösterreich. Mit Billy Ocean vor den Nachrichten um 6 Uhr.

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2: Am Mikrofon ist Lorenz Wildner. Nico Marchetti tritt als ÖVP-Generalsekretär mit Ende Juli zurück, bleibt aber Abgeordneter und Bildungssprecher der ÖVP. Dem Vernehmen nach soll ihm Markus Gstöttner folgen, der seit Jänner als Sonderbeauftragter von Kanzler und ÖVP-Chef Christian Stocker tätig ist, und zwar für die Reformpartnerschaft mit Ländern und Gemeinden. Stefan Kappacher.
3: Nico Marchetti geht als Generalsekretär. Er will nicht mehr der Mann fürs Grobe sein. In einem Instagram-Post schreibt er, die feine Klinge liege ihm mehr als der Bihänder. Zuletzt ist Marchetti innerhalb der ÖVP unter Druck geraten. Im Vorfeld der ORF-Generaldirektorswahl hat er ungeschickt agiert, den letztlich gewählten Clemens Pick vereinnahmt und ihm damit geschadet. Neuer Generalsekretär der ÖVP soll dem Vernehmen nach Markus Gstöttner werden. Gstöttner war ein Vertrauter von Sebastian Kurz. Im Jänner hat Kanzler und ÖVP-Chef Christian Stocker den gelernten Unternehmensberater Gstöttner als Sonderbeauftragten für die Reformpartnerschaft mit Ländern und Gemeinden vorgestellt. Jetzt soll er die Partei managen und, so die Hoffnung, auch für bessere Umfragewerte der ÖVP sorgen.
2: Im Bildungsministerium findet heute ein Hitzeschutzgipfel für klimafitte Schulen statt. Dabei soll diskutiert werden, welche Maßnahmen den Schulunterricht auch bei Hitze möglich und vor allem erträglich machen sollen. Frühere Ferien seien keine Lösung, betont Lehrergewerkschafter Kimberger. In der Demokratischen Republik Kongo ist die Zahl der bestätigten Ebola-Fälle auf mehr als 1600 gestiegen. Darunter seien mehr als 520 Todesfälle, wie aus Regierungsdaten hervorgeht. Der Ausbruch weite sich weiter aus, betont die Weltgesundheitsorganisation WHO. Die Behandlungszentren für Ebola seien zu 90% ausgelastet. Und wir werfen noch einen Blick auf die Fußball-WM. Seit der Nacht wissen wir es, Argentinien gegen die Schweiz ist das letzte Viertelfinale des Turniers. Wolfgang Eichinger, Argentinien besiegt in einem Drama Ägypten gerade noch mit 3:2.
4: Ja, Titelverteidiger Argentinien ist praktisch schon im Flugzeug nach Hause gesessen. Ägypten hat bis zur 80. Minute 2:0 verdient geführt. Die Sensation zum Greifen nahe, nur dann schlägt Argentinien eiskalt zu. Anschlusstreffer Romero, Ausgleich durch Messi mit seinem 8. Treffer bei dieser Weltmeisterschaft. Und in der 92. Minute der Siegestreffer zum 3:2 von Fernandes. Nach dem Schlusspfiff Riesenerleichterung bei Lionel Messi, der wie schon gegen Österreich auch gegen Ägypten einen Elfmeter vergeben hat.
5: Ja, ich glaube, es war für alle eine große Erleichterung, wenn man bedenkt, wie das Spiel verlaufen ist. Einen 0:2 Rückstand aufzuholen ist nicht gerade einfach. Aber wie immer gibt diese Mannschaft niemals auf und kämpft bis zur allerletzten Minute weiter.
4: Im Viertelfinale trifft Argentinien auf die Schweiz. Die Schweiz besiegt Kolumbien mit 4:3 nach Elfmeterschießen. Spielstand nach 120 Minuten, torlos 0:0.
2: Das waren die Nachrichten mit Lorenz Wildner.
6: Und das Oberösterreich-Wetter ist nass heute.
7: Den ganzen Tag ziehen immer wieder Wolken über Oberösterreich und bringen teils gewitterige Regenschauer. Es regnet auch am Nachmittag noch weiter, zwar weniger als am Vormittag, da schaut auch die Sonne mal vorbei. Aber heute generell ein wechselhafter Tag. Auch der Wind, ähnlich wie gestern, heute wieder recht kräftig bei maximal 25 Grad. Aktuell stehen sie auf in Linz bei 20, in Nussbach 21 und in Bad Gäusern 22 Grad. Und morgen geht's wechselhaft weiter bei bis zu 26 Grad.
6: 6:03 Uhr, was tut sich auf den Straßen in Oberösterreich?
7: Es ist schon einiges los aktuell, aber noch keine längeren Staus. Gute und sichere Fahrt.
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6: Rein in den Mittwoch, rein in diesen Sommertag mit Huey Lewis and the News. Da geben wir Gas, The Power of Love. Außerdem dabei der Falco, die Rolling Stones und Antonello Venditti, Italo-Pop zum Aufstehen. Guten Morgen Oberösterreich.
7: Guten Morgen.

0: Das ist ihr lässiges Aufstehen am Mittwoch um 12 nach 6. Guten Morgen mit Radio Oberösterreich und gute Fahrt in den Tag, wenn Sie unterwegs sind. Sommer ist Baustellenzeit, Sie wissen es, Sie merken es. Sie sehen, Kathi, wie arg ist es eigentlich oder wie arg wird es denn noch?
1: Nee, also die gute Nachricht ist, es wird nicht ärger, als es eh schon ist. Sie kennen wahrscheinlich die Baustellenschilder auch auf Ihrem Weg in die Arbeit überall. Für alle, die Richtung Süden unterwegs sind, da gibt es gute Nachrichten. Auf der A9, da hat es ja wegen den Bauarbeiten bei Windischgarsten immer wieder gestaut. Da gibt es jetzt keine Verengungen mehr. Also der Weg auf der A9, der ist wieder frei. Was bleibt, sind die Baustellen, die jetzt schon da sind. Also A1, da werden ja die Lärmschutzwände gebaut zwischen Enz und Knotenlinz. A25, A7, da gibt es jede Menge Spurverengungen und die bleiben den gesamten Sommer, also da bleibt es ein bisschen kuschelig auf der Strecke.
0: Vor allem auch Pendlerstrecken natürlich und besonders viel gebaut wird auch auf den Bundesstraßen. B3, Baustelle bei Steyrek, kennt fast jeder jetzt schon, ja. Aber da kommen noch drei Baustellen dazu auf den Bundesstraßen.
1: Und zwar alle auf der B1, da werden gleich drei Abschnitte saniert. Einmal Linzhöhe, Zeppelinstraße, dann noch einmal Bauarbeiten in Wels und auch in Vöcklabruck. Also die B1 ist fast eine durchgängige Baustelle und da gibt es überall Verengungen, Ampelanlagen mit Warten. Also da wird der Sommer ein bisschen mühsam.
0: Also im Zentralraum unterwegs sind, ist natürlich auch eine Baustellensache jetzt im Sommer.

0: Rolling Stones bringen übermorgen ihr neues Album raus.
1: Die jungen Hupfer.
0: So eine Schlagzeile, die hat vor 60 Jahren hat es auch schon gegeben und nach 60 Jahren stimmt es immer noch. Sie bringen tatsächlich übermorgen ihr neues Album raus.
1: Herrlich.
0: Ja. Foreign Tongues heißt es. Und die Fans fragen sich halt, gibt es eine Tournee dazu oder gibt es zumindest ein paar Konzerte zum neuen Album? Das wäre natürlich ein Wahnsinn. Mick Jagger sagt unbedingt, auch Keith Richards sagt, es wird ein paar Shows geben. Mhm. Weiß man aber wirklich noch nicht genau wo und wann und wie genau, weil das Reisen ist so anstrengend, sagen die.
1: Oh Gott.
0: Naja, mit über 80 kannst du nicht auf der ganzen Welt herumfliegen, oder?
1: Stimmt, aber allem, sie werden allem, alles geben.
0: Vor allem, wenn man Mick Jagger und Keith Richards heißt. Aber sie werden alles geben für ein paar Konzerte nächstes Jahr. Bei uns in Radio Oberösterreich gibt es Musik gleich von Neil Young. Ganz kuschelweich rein in den Mittwoch um 6:49 gleich.
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0: Morgen Oberösterreich. Es ist 6:53, wir haben eine zuckersüße Meldung, Kathi.
1: Die Polizei in Forchdorf hat auf Streife hilflose Katzenbabys am Straßenrand entdeckt, gerettet. Und jetzt sind sie bei der Tierrettung und es geht ihnen wieder gut. Suchen wir schon eins aus. Ich möchte das eine mit einem großen Fleck am Kopf.

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5: Mittwochmorgen, 6:30, der Überblick. Geldeintreiber von Rockerbande vor Gericht. Gefängnisstrafen für zu schnelles und betrunkenes Fahren in Urlaubsländern. Das Wetter ein perfekter Morgen zum Lüften, kühler und unbeständiger heute. Im Studio Gernot Hörmann, guten Morgen. Am Landesgericht in Linz und Wels finden heute zwei Prozesse statt, die im Zusammenhang mit Bandenkriminalität stehen. Während in Wels den drei Angeklagten Suchtgifthandel vorgeworfen wird, sollen in Linz die Angeklagten versucht haben, im Namen der Rockerbande Bandidos Geld einzutreiben. Sie sind dabei aber sehr unprofessionell vorgegangen und haben die Wohnungstür verwechselt. Wolfgang Schneidl berichtet.
6: Während einer der drei Angeklagten beim Hauseingang Schmiere steht, stürmen die beiden anderen mit Sturmhauben maskierten Gangster in die Wohnung einer 63-jährigen Linzerin. Mit einer Schreckschusspistole bewaffnet fordern sie 10.000 Euro von ihrem Opfer. Das Geld wollen sie im Namen der Rockergruppe Bandidos eintreiben. Aber schnell ist klar, die 63-Jährige ist das falsche Opfer. Die mehrmals vorbestraften Gangster haben die Türschilder verwechselt, weil die eigentliche Zielperson exakt den gleichen Namen trägt und in der Nachbarwohnung lebt. Daraufhin versucht die Bande zu flüchten, wird aber von der Polizei rasch gestellt und festgenommen. Die Männer stehen heute in Linz vor Gericht. Und Kollegen der Rockergruppe müssen sich heute in Wels einer Gerichtsverhandlung stellen. Die drei Angeklagten sollen einen bereits verurteilten Mittäter gezwungen haben, Kokain von der Schweiz nach Österreich zu schmuggeln. Ihnen drohen bis zu 5 Jahre Haft.
5: Der Bundesrechnungshof hat nach einer 5-monatigen Prüfung der Wirtschaftskammern, auch die oberösterreichische Kammer wurde geprüft, übermäßige Gehaltssteigerungen und nicht nachvollziehbare Repräsentationskosten kritisiert. Während die Personalzahl um nur 4% gestiegen ist, erhöhten sich die Personalkosten um 18%. Die Wirtschaftskammer betont Reformen und Anpassungen an die Inflation. Der Rechnungshof kritisiert jedoch fehlende Richtlinien. Mehr dazu im Journal um 7:30. Smartphones, Tablets und Co. schon die Kleinsten nützen diese Geräte. Nicht nur der Psyche wegen schlagen Kindermediziner Alarm, auch die körperlichen Folgen seien inzwischen nicht zu unterschätzen. Schlafstörungen, Kopfschmerzen oder Augenprobleme können auch bei den Kleinsten schon auftreten. Gerhard Nell, der Leiter der Kinder- und Jugendheilkunde im Krankenhaus der Barmherzigen Schwestern in Linz, empfiehlt daher dringend.
7: Unter 3 Jahren wirklich, würde man sagen, sollte eigentlich ein Bildschirm eigentlich keine Rolle spielen. Im Vorschulalter ist es wichtig, einerseits die Zeit zu begrenzen auf 30 bis 60 Minuten. Aber viel wichtiger ist eigentlich, wie man mit dem Handy umgeht, dass man die Inhalte gemeinsam aussucht, dass man gemeinsam schaut und einfach das wirklich ordnet.
5: So der Mediziner Gerhard Nell im Gespräch mit Conny Deutsch am Abend in der Fernsehsendung Oberösterreich heute. Am Freitag beginnen in Oberösterreich die Sommerferien. Viele starten mit dem Auto in den Urlaub. Autofahrerclubs und Verkehrsclubs erinnern derzeit daran, in vielen Reiseländern gelten andere Tempolimits, Promillegrenzen und Spritpreise als hierzulande. Das kann die Urlaubskasse zusätzlich belasten, berichtet Christina Sonntag.
8: Ja, in Österreich vor der Grenze noch tanken, das hilft beim Spritsparen. Beispielsweise für alle, die in Italien urlauben. Dort kostet eine 50-Liter-Tankfüllung derzeit rund 8 bis 9 Euro mehr als in Österreich. In Dänemark, den Niederlanden, Finnland und der Schweiz ist für 50 Liter Eurosuper oder Diesel sogar umgerechnet mehr als 100 Euro zu bezahlen. Wer sich nicht an Tempolimits hält, auch zu schnelles Fahren kann im Ausland teuer werden. Hier führt Italien, wer dort um 20 km/h über dem Tempolimit geblitzt wird, zahlt mindestens 175 Euro. Außerdem gelten in vielen Urlaubsländern strengere Regeln. In Tschechien, der Slowakei und Ungarn gilt 0,0 Promille, aber dem nicht genug, das wissen die wenigsten. In der Slowakei droht für betrunkenes Fahren schon ab 0,48 Promille, zudem bis zu einem Jahr Gefängnis.
5: Das war das ORF Radio Oberösterreich Frühjournal um 6:30 und wir schauen zum Wetter, Kathi Hellberg.
9: Regenschauer ziehen aktuell über ganz Oberösterreich. Später ist es dann vor allem im Mühlviertel und auch im Zentralraum länger trocken und auch sonnig. Kurze Regenschauer sind aber den ganzen Tag möglich und Richtung Berge. Da regnet es heute länger und auch stärker. Dazu heute windige 24 Grad am Nachmittag maximal. Morgen bleibt es nochmal wechselhaft bei bis zu 27 Grad und Freitag Zeugnistag dann wieder viel Sonne.
10: 6.35 Uhr. Was tut sich auf den Straßen in Oberösterreich?
9: Kurze Staus gibt schon auf den Linzer Stadteinfahrten, aber überall nur rund 5 Minuten Zeitverlust. Gute Fahrt.
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0: Amore mit der Steffi Werger zum Abstehen, oder? 6.42 Uhr, guten Morgen Oberösterreich. Super Einkaufstag heute vom Wetter her, also da geht was. Mal schauen, was fehlt im Kühlschrank, was fehlt im Tiefkühler. Eisfamilienpackungen, mal schauen, wie viel sind eigentlich noch da?
1: Also bei mir fehlt nichts, ich bin bis oben hin voll. Bei jeder Aktion kaufe ich gleich alles durch. Naja, wenn die Nachbarkinder einfallen, dann brauche ich für jede Geschmacksrichtung das Richtige.
0: Alles klar.
1: Ja, also bei mir gibt es keine Tränen.
0: Deshalb gibt es nichts mehr in den Supermarkt, weil du es leer gekauft hast.
1: Jawohl.
0: Weil Eislutscher gehen heuer wirklich wie warme Semmeln. Georg Strutz vom Winklermarkt in Linz.
2: Die Eistruhe war schon lange nicht mehr so leer, wie sie dieses Jahr ist. Bei mir kommen sehr viele Lehrer mit ihren Schülern, die dann noch ein Eis kaufen vor den Sommerferien, plus dass manche Sorten nicht lieferbar sind.
0: Oh mein Gott. Ja, einfach nehmen, was da ist. Was nur geht, weil auffüllen für die Ferien, wenn Denkerl kommen.
1: Also in Linz werden nicht einkaufen, dort bin ich nicht schuld.

0: den extra langen Guten Morgen Schmatzer. Robbie Williams und Nicole Kidman, Something Stupid um 11:07. Guten Morgen Oberösterreich mit der absolut besten Musik bei uns zum Aufstehen. Wir spielen ja wirklich die großen Klassiker, die alle lieben, die alle kennen. Und die zum Beispiel auch auf einem Woodstock der Blasmusik nicht fehlen. Dort letztes Wochenende gehört die Münchner Freiheit ohne dich,
1: oh,
0: gespielt vom Sänger Lemo.
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0: Jawohl, da muss jeder mitsingen. Der Lemo steht anscheinend auf Radio Österreich Hits.
1: Geschickter Schachzug von ihm, weil da sind alle dabei. Und heute Abend spielt er ja wieder in Linz beim Ahoi Pop Festival, Linzer Donaupark. Und wenn er gescheit ist, spielt er es wieder.
0: Spielt er es wieder, ohne dich. Damit sie textsicher sind und mitsingen können. Hier ist sie, die Münchner Freiheit. Am Mittwoch in der Früh, guten Morgen, Oberösterreich.
1: Guten Morgen.

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1: Am Mikrofon ist Lorenz Wildner. Einen schönen guten Morgen. Während der NATO-Gipfel in Ankara in seinen zweiten Tag geht, sind die Kämpfe zwischen den USA und dem Iran wieder aufgeflammt. Mehrere Tanker sind in der Straße von Hormus unter Beschuss durch Drohnen geraten. Die USA machen den Iran dafür verantwortlich und antworten mit Bomben auf 80 Ziele im Iran. Stefan Gera.
2: Die Trauerkundgebungen für den getöteten iranischen Führer Khamenei sind in vollem Gange und wieder eskalieren die Feindseligkeiten zwischen den USA und dem Iran. Grund dafür sind Drohnen, vermutlich iranischer Herkunft, die mehrere Tanker in der Straße von Hormuz treffen. Besonders schlimm erwischt es den katarischen Flüssiggastanker Al-Rekayat. Er wird schwer beschädigt. Die Reaktion der USA lässt nicht lange auf sich warten. Das US-Militär bombardiert 80 Ziele im Iran, darunter Luftabwehrsysteme und mehr als 60 Boote der Revolutionsgarden. Der Iran wiederum antwortet offenbar mit Raketen auf US-Ziele in der Region. In Bahrain heulen heute früh die Sirenen.
1: Die ukrainische Hauptstadt Kiew ist erneut von russischen Raketen angegriffen worden. Mehrere Explosionen haben kurz nach Mitternacht die 3-Millionen-Stadt erschüttert. Laut Bürgermeister Klitschko hat es mehrere Brände in zwei Stadtteilen gegeben. Auch die ostukrainische Großstadt Kharkiv wurde beschossen. Wir kommen nach Österreich, wo vor etwas mehr als einem halben Jahr der Choralmtunnel eröffnet worden ist. Das beflügelt den Tourismus in Kärnten. Vor allem viele Tagesgäste aus der Steiermark werden registriert. Mehr von Maria Kern.
3: Der Bahnhof Künsdorf im Bezirk Völkermarkt ist ein beliebtes Ziel, denn von Graz aus ist man in 30 Minuten hier und mit einem Shuttlebus kann man dann zu den Seen der Umgebung fahren, so Robert Karlhofer von der Tourismusregion Südkärnten.
4: Der ist genau abgestimmt auf die Direktverbindungen der ÖBB und der Westbahn und bringt die Gäste direkt zum Klubeiner See und Turner See.
3: Mehr Gäste werden auch am Wörthersee gezählt. Helmut Michela von der Tourismusregion Klagenfurt.
5: Also wir merken definitiv einen Anstieg an Gästen, vor allem an Tagesgästen aus der Steiermark, aber teilweise sogar aus Wien.
3: Die Gäste würden etwa Stadtführungen oder Skifahrten buchen oder eben auch hier schwimmen gehen. Das zeigt sich laut Michela auch in den Strandbädern am Wörthersee. Bei den Saisonkarten gäbe es heuer ein Plus von 50%.
1: Bei der Fußball-Weltmeisterschaft ist heute einmal ein spielfreier Tag. Morgen ab 22 Uhr geht es dann mit dem ersten Viertelfinale los. Frankreich gegen Marokko. Am Freitag spielt dann Spanien gegen Belgien. Norwegen gegen England geht am Samstag über den Rasen. Und am Sonntag findet mit Argentinien gegen die Schweiz das letzte Viertelfinale statt. Das waren die Nachrichten mit Lorenz Wildner.
6: Schon mal weiter zum Oberösterreich-Wetter. Heute und morgen ein bisschen Regen.
7: Heute bleibt es den ganzen Tag wechselhaft. Aktuell ziehen einige Regenschauer über ganz Oberösterreich. Am Nachmittag regnet es dann vor allem Richtung Berge. Dazu heute windig, 19 bis 25 Grad maximal. Jetzt hat es in Altenfelden 17, in Attersee 19 und in Enns 20 Grad. Und morgen dann noch einmal wechselhaft, ab Freitag wieder viel Sonne und heiß.
6: Zum Schulschluss dann. Das passt. 7.03 Uhr. Sie brauchen derzeit eine Viertelstunde länger Richtung Linz.
7: Auf der A7 Richtung A1 von Treffling bis zur Prinzergenstraße stehen Sie im Stau. B139 heute auch schon ein langer Stau ab Wagram bis Heid. Und 5 bis 10 Minuten sind Sie jetzt auf der B1 vor dem Mona-Lisa-Tunnel und auf der B3 Steirecker-Brücke. Gute Fahrt.
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6: Ich sage Ihnen eins, Bruder von der Annika müsste man sein.
11: Guten Morgen, ich bin Annika und ich freue mich schon früh auf die Ferien, weil mein Bruder dort in Geburtstag hat. Und mein Bruder wird richtig viel Saft trinken, weil der ist, kriegt er nicht so oft.
6: Ist das süß?
7: Wie wild ist dieser Bruder?
6: Das ist wie bei den Erwachsenen, wenn die Geburtstag haben, trinken sie auch viel Saft. Mhm. An anderen zwar, aber auch viel. Schönen guten Morgen.
7: Morgen.
6: 3 Tage noch bis zu den Sommerferien in Oberösterreich. Rein geht's mit der besten Musik von Otta.

0: Es ist 7:10 am Mittwoch in der Früh. Guten Morgen. Ein großes Hoch auf die Großeltern jetzt an dieser Stelle mal. Wenn jetzt die Ferien anstehen, oder?
1: Vor allem ein großes Danke an alle Omas und Opas.
0: In vielen Familien würde es ohne Oma und Opa nicht gehen. Ne? Nein. Aber haben Sie sich schon mal gefragt, was machen die eigentlich bei Oma und Opa den ganzen Tag? Was ist mit, was?
2: Ich darf in der Früh von der Oma Schminke hinaus.
3: Ich darf immer bei Oma und Opa noch Fernsehen. Fernsehen, Fernsehen, Fernsehen.
0: Ja. Und dann noch die Süßigkeiten und so. Sind wir nicht bei allen so, oder?
4: Radio Oberösterreporterin Katrin Wachauer da. Schönen guten Morgen. Ich melde mich aus der Linzer Innenstadt mit einer, ja, mit einer ganz heiklen Frage. Was ist bei Oma und Opa erlaubt, was bei den Eltern nicht so erlaubt ist?
5: Bei mir dürfen sie alles.
4: Ja. Gibt es keine Regeln, kein Nein?
5: Ja, gibt keine Regeln. Ich kaufe mir alles, ich tue alles.
6: Herumspringen und das essen, was sie wollen, Süßigkeiten.
7: Also bei Oma und Opa darf ich immer so lange, also Fernsehen wie ich will.
8: Da darf man manchmal so viele Süßigkeiten essen, wie man darf, aber bei den Eltern sagen die immer, nein, Süßigkeiten ist so schlecht und so. Aber bei der Oma und Opa sagst du, nein, du darfst es eh, mein Schatz und so weiter und so fort.
4: Mein Schatz, bei mir gibt es all inklusive.
7: Ja.
4: Wie ist das, was dürfen denn die Enkel bei der Oma, was bei der Mama nicht dürfen?
9: Die Enkel dürfen eigentlich bei der Oma alles. Da gibt es keine Grenzen.
4: Hat man sich das mit den Eltern vereinbart so?
9: Ja, also die Enkelkinder können nämlich unterscheiden, ob sie bei der Oma sind oder bei der Mama. Also die sind so gescheit, dass sie schon wissen, dass der Öderne halt, dass er weiß, was er bei der Oma darf, darf er bei der Mama nicht.
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0: so ein Song, da singt ganz Oberösterreich mit zum Aufstehen.
1: Ich habe mir gerade immer so schön Großvater dazu, ein Song einfach.
0: Bei diesem großartigen Stück Austropop um 16 nach 7, wir bringen sie in den Mittwoch, beziehungsweise jetzt fetzen wir in den Mittwoch rein mit Starship aus den 80ern.

0: Guten Morgen Oberösterreich um 9 vor halb 8. Mit der besten Musik geht's gleich weiter mit Hermanns Hermits. In Kürze.
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0: Guten Morgen, Oberösterreich. Ist das ein herrlicher Mittwoch, an dem es wirklich ordentlich waschelt in Oberösterreich. Mhm. Es kommt Regen und irgendwie vom Gefühl her, Gott sei Dank.
1: Fenster auf, Luft rein.
0: Schönen guten Morgen, 7:35.

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1: Mittwochmorgen, 7:30, der Überblick. Bundesrechnungshof kritisiert Doppelgleisigkeiten und hohe interne Ausgaben der Wirtschaftskammer. Ambulanz für Zehntausende Betroffene mit Spätfolgen von Infektionen wie Covid in Wels geplant. Das Wetter kühler und unbeständiger heute, ein erfrischender Morgen. Im Studio Gernot Hörmann. Schönen guten Morgen. 5 Monate lang hat der Bundesrechnungshof die Wirtschaftskammern Österreichs, der Steiermarks, Wiens, Salzburgs und Oberösterreichs geprüft. Dabei sind vor allem die laut Rechnungshof übermäßigen Gehaltssteigerungen und nicht nachvollziehbaren Repräsentationskosten kritisiert worden. Die Wirtschaftskammer selbst verweist auf bereits umgesetzte Reformen und darauf, dass die Gehälter der Teuerung angepasst worden seien. Wolfgang Schneitel berichtet.
2: Während zwischen 2020 und 2025 der Personalstand nur um 4% angestiegen ist, seien die Personalkosten in dieser Phase um 18% in die Höhe geschossen, so die Kritik. Der Rechnungshof führt das auf automatische Gehaltserhöhungen und viele Höherreihungen zurück. Der Direktor der Wirtschaftskammer Oberösterreich, Gerald Silberhummer, verweist auf die Inflationsanpassung, die auch in der Privatwirtschaft ähnlich hoch ausgefallen sei.
3: Sie sind sogar unterproportional gestiegen. Wir waren in den letzten Jahren, wenn man das sich ansieht, bei den Lohnvalorisierungen, also den inflationsbedingten Erhöhungen, unter dem Durchschnitt der Angestellten in der Privatwirtschaft.
2: Auch der Repräsentationsaufwand bei der Wirtschaftskammer Oberösterreich ist für den Rechnungshof in einigen Punkten nicht nachvollziehbar. Klare Richtlinien würden fehlen. Beispielsweise seien auch Geburtstagsfeiern bezahlt worden, so der Vorwurf des Rechnungshofs.
3: Es kommt in der Praxis gelegentlich vor, dass es für jemanden eine Aufmerksamkeit gibt, eine Einladung einmal zu einem Mittagessen oder es geht jemand in Pension.
2: Die Wirtschaftskammer Oberösterreich verweist weiters auf bereits umgesetzte Maßnahmen im Bereich der Transparenz und den bereits eingeschlagenen Sparkurs.
1: Am Landesgericht in Linz und Wels werden heute Prozesse im Zusammenhang mit Bandenkriminalität behandelt. In Linz wird einer Gruppe vorgeworfen, für den Motorradclub Bandidos Geld eintreiben zu wollen, jedoch die Wohnung verwechselt zu haben. Die Männer haben mit Sturmhaube maskiert und mit einer Schreckschusspistole in der Hand ein falsches Opfer bedroht, weil sie das Türschild verwechselt haben. Die Männer wurden schnell von der Polizei gefasst. In Wels stehen 3 Angeklagte wegen Suchtgifthandels vor Gericht. Sie sollen Kokain von der Schweiz nach Österreich geschmuggelt haben. Ihnen drohen bis zu 5 Jahre Haft. Nach einer Corona-Erkrankung oder anderen Infektionen leiden manche Menschen noch Monate oder Jahre später an schweren Beschwerden. Die gute Nachricht für diese Patientinnen und Patienten: soll es eine eigene Anlaufstelle geben. Am Klinikum Wels ist eine Spital- oder eine Spezialambulanz für postakute Infektionssyndrome geplant. Denn der Bedarf, der ist groß, berichtet Christina Sonntag.
4: Schätzungen zufolge sind allein in Oberösterreich rund 80.000 Menschen von den Folgen einer Infektion wie Corona betroffen. Mehr als 12.000 von ihnen leben mit einer schweren chronischen Erschöpfungserkrankung. Die Spezialambulanz in der Stadt Wels soll medizinische Fachrichtungen unter einem Dach zusammenführen und so Diagnose, Behandlung und Betreuung erleichtern. Das Projekt befindet sich derzeit in der Planungsphase. Der Betrieb soll im kommenden Jahr schrittweise vorbereitet werden. Der eigentliche Start der Ambulanz ist laut derzeitiger Planung für das kommende Jahr vorgesehen, berichten die oberösterreichischen Nachrichten heute. So soll die neue Ambulanz eine Versorgungslücke schließen und die Betreuung verbessern.
1: Smartphones, Tablets und Co. Schon die Kleinsten nützen diese Geräte. Nicht nur der Psyche wegen schlagen Kindermediziner Alarm, auch die körperlichen Folgen seien inzwischen nicht zu unterschätzen. Gerhard Nell, der Leiter der Kinder- und Jugendheilkunde im Krankenhaus der Barmherzigen Schwestern in Linz, sagt:
5: Da reden wir jetzt zum Beispiel von Schlafstörungen, Augenbeschwerden, juckende Augen oder vor allem eine Zunahme von Kurzsichtigkeiten oder einfach schlicht und einfach Kopfschmerzen, weil man darf nicht vergessen, die Haltung beim Handyhalten ist einfach nicht gesund. Ein kindlicher Kopf hat 3-4 Kilo und wenn man den sozusagen nicht auf der Wirbelsäule stützt, dann ist das nicht optimal.
1: Der Mediziner Gerhard Nell im Gespräch mit Conny Deutsch am Abend in unserer Fernsehsendung Oberösterreich heute, die Sie natürlich nachsehen können unter ooe.orf.at. Das war das ORF Radio Oberösterreich Frühjournal um 7:30. Wir kommen zum Wetter, Kathi Hellmer.
6: Aufstehen heute mit Regen. Am trockensten ist es gerade im Mühlviertel. Im Rest von Oberösterreich regnet. Auch im Mühlviertel wird es heute noch mal nass. Am Nachmittag dann generell trockener. Richtung Berge regnet es heute aber länger und stärker. Dazu recht windig. Am Nachmittag maximal 24 Grad. Und morgen wieder wechselhaft und bis zu 27 Grad. Und Ferienstart am Freitag dann sonnige 30 Grad. Wochenende noch mehr.
7: 7.35 Uhr, wir schauen auf die Straßen in Oberösterreich. Im Strudengau gibt es ein Problem.
6: Auf der B3 bei Krain wird der Verkehr jetzt wechselweise angehalten. Auslöser ist ein Unfall, dazu gibt es lange Staus. Auf ihrem Weg Richtung Linz A7, Richtung A1 von Treffling bis zur Prinz-Eugen-Straße. Aktuell bis zu 15 Minuten Zeitverlust. Auch auf der B1 vor dem Mona-Lisa-Tunnel, auf der B139 Umfahrung Traun-Staus und 10 Minuten jetzt auch auf der A1 zwischen Traun und dem Knoten Linz. Gute Fahrt.
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0: 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Tschüss.

0: Guten Morgen um 7.42 Uhr, hier ist Radio Oberösterreich mit einem Verkehrsupdate. Da gibt es ein Problem auf der A1.
1: Unfall in Fahrtrichtung Wien, Höhe Abfahrt Ansfelden. Da ist ein Unfall zwischen einem LKW und einem Transporter auf der rechten Fahrspur passiert. Es staut jetzt vom Knoten Haid bis zum Knoten Linz. Aktueller Zeitverlust eine Viertelstunde.
0: Gute Fahrt. War das eine schräge Partie gestern? Argentinien gegen Ägypten bei der Fußball-WM? Der Weltmeister war eigentlich schon weg, kann man sagen. 0-2 bis zur 80. Minute, Ägypten hat geführt, sensationell. Und dann drehen die Argentinier die Partie. Unfassbar.
1: Haben sie Glück gehabt.
0: Das ist halt auch Messi.
2: Ja, ich glaube, es war für alle eine große Erleichterung, wenn man bedenkt, wie das Spiel verlaufen ist. Einen 0-2 Rückstand aufzuholen ist nicht gerade einfach. Aber wie immer gibt diese Mannschaft niemals auf und kämpft bis zur allerletzten Minute weiter.
1: Naja, wenn es 0-2 steht, muss man bis zur letzten Minute kämpfen.
0: Das war wirklich so. Und die Schweizer übrigens auch weiter in der Nacht gegen Kolumbien. Heute ist spielfrei.
1: Na, ist das schön.
0: Oder? Da ist die Fernbedienung einmal nett bei den Fußballfans, sagen wir mal so, oder? Es ist doch auch ein schöner Tag zum Durchschnaufen für die Fußballfans.
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1: Hier sind die Beatles zum Aufstehen am Mittwoch um 13 Minuten vor 8. Das ist Radio Oberösterreich. Ihr Frühstück. Guten Morgen.

0: Wir sagen jetzt, warum was ändern, wenn es so gut klingt. Wir bleiben im gleichen Musikregal ungefähr. Genauso prickelnd wie die Beatles war damals Albert Hammond. Hier ist die beste Musik in Radio Oberösterreich. 10 vor 8, guten Morgen.
1: Guten Morgen.

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2: Guten Morgen. Kräftige Kursverluste bei den Chipwerten haben die globalen Aktienmärkte unter Druck gesetzt. Der Rekordgewinn von Samsung hat zu massiven Verkäufen in der Branche geführt. Die Befürchtungen mehren sich, dass es zu Kurskorrekturen kommen kann. Der deutsche Aktienindex musste daher gestern seinen Aufwärtstrend stoppen. Auch in Wien überwogen die negativen Vorzeichen. Nur wenige Werte schafften Zugewinne. Der steirische Leiterplattenhersteller AT&S verbilligte sich um über 10%. An den US-Börsen gab es gestern ebenso Verluste. Vor allem die technologielastige Nasdaq litt unter dem Verkaufsdruck bei den Chipwerten. Für den heutigen Börsenstart zeigen die Vorlaufindikatoren für Europa einen leicht schwächeren Start voraus. Aber wie sah es gestern genau aus? ATX minus 1,18%, DAX minus 1,37% und Dow Jones minus 0,25%.
1: Wir kommen zur Gewinnfrage. Der DAX hat Geburtstag am 1. Juli. Welchen Jahres ist der deutsche Aktienindex zum ersten Mal berechnet worden? Mailen Sie uns Ihre Antwort an gewinn@urf.at. 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
4: Am Mikrofon ist Lorenz Wildner. Einen schönen guten Morgen. Nico Marchetti tritt also als ÖVP-Generalsekretär zurück. Ihm dürfte Markus Gstöttner folgen, der seit Jänner als Sonderbeauftragter von Kanzler und ÖVP-Chef Christian Stocker tätig ist. Politikwissenschaftler Peter Vietzmeier sieht als möglichen Grund für Marchettis Rücktritt, dass dieser keine dankbare Position innehatte.
5: Der auch einen undankbaren Job als Generalsekretär der ÖVP, nämlich als Geschäftsführer der Partei, musste er Mängelverwaltung betreiben. Die Parteigelder resultieren ja zu einem Gutteil aus Parteiförderungen und die richten sich wiederum nach dem letzten Wahlergebnis. Und da hat die ÖVP nach einer Wahlniederlage, schweren Verlusten, viel weniger Geld zur Verfügung. Das macht einen intern nicht beliebt. Und für die nächste Wahl gibt es kaum so etwas wie sichere Listenplätze, um wieder in den Nationalrat einzuziehen. Auch da ist ein Generalsekretär, der letztlich die Listenerstellung macht, in Zusammenarbeit mit dem Bundesparteichef nicht sehr beliebt.
4: Sagt Vietzmeier heute früh im ORF-Radio. Im Bildungsministerium findet heute ein Hitzeschutzgipfel für klimafitte Schulen statt. Dabei soll diskutiert werden, welche Maßnahmen den Schulunterricht auch bei Hitze möglich und vor allem erträglich machen sollen. Frühere Ferien seien keine Lösung, für heute würden aber konkrete Ergebnisse erwartet, betont die Lehrergewerkschaft. In Ungarn sendet der wichtigste öffentlich-rechtliche Fernsehsender M1 vorübergehend keine Nachrichten mehr. M1 galt unter Ex-Ministerpräsident Viktor Orban als Sprachrohr der Regierung. Nachfolger Peter Modjor hat schon im Wahlkampf einen Umbau des Senders angekündigt, um nach eigener Aussage eine unabhängige Berichterstattung sicherzustellen. Aus Budapest, Paul Krisei.
6: Mehrere Stunden lang bleiben in Ungarn die Fernsehbildschirme schwarz. Zu sehen ist nur ein kurzer Text. Die öffentlich-rechtlichen Medien dürfen nicht lügen, steht dort geschrieben. Es tut uns leid, dass wir es so lange getan haben. Die Medien würden nun reformiert, um Unabhängigkeit und Vertrauenswürdigkeit zu gewährleisten. Das Nachrichtenprogramm sei daher vorübergehend ausgesetzt. Vor dem Fernsehzentrum in Budapest versammeln sich am Abend spontan einige Anhänger der Regierung von Ministerpräsident Peter Madjar. Es ist verheerend, wie dieser Nachrichtensender jahrelang mit unserem Steuergeld finanziert wurde, sagt ein Mann. Er diente nur den Interessen der Orbán-Partei als staatliche Propagandamaschine. Ministerpräsident Madjar hat eine Reform des Senders nach dem Vorbild der britischen BBC angekündigt. Bis dahin werden nur Spielfilme gezeigt.
4: Und Rocklegende Mick Jagger zieht es zurück auf die Bühne. Der 82-jährige Sänger hofft nächstes Jahr wieder Konzerte mit seinen Rolling Stones geben zu können. Berichten zufolge hängt eine mögliche Tour der Rolling Stones von Gitarrist Keith Richards ab, dem die Tourstrapazen zu viel sind. Die Rolling Stones veröffentlichen am Freitag ihr neues Album Foreign Tongues. Das waren die Nachrichten mit Lorenz Wildner.
1: Hier ist das Oberösterreich-Wetter. Vor dem Ferienstart gibt's jetzt nochmal Regen.
7: Heute bleibt es den ganzen Tag wechselhaft. Gerade ziehen ja einige Regenschauer über ganz Oberösterreich. Der Nachmittag, der wird schon wieder trockener. Vor allem Richtung Berge gibt es aber auch am Nachmittag noch mehr Regen. Dazu heute windig und maximal 19 bis 25 Grad. Jetzt hat es in Gmunden und in Natternbach 18 Grad. Bregarten meldet 19 Grad. Morgen noch einmal wechselhaft. Freitag, Zeugnistag, dann schon viel Sonne und knapp unter oder sogar schon 30 Grad und am Wochenende über 30.
1: 8.03 Uhr, wir schauen auf die Straßen in Oberösterreich.
7: A1 Richtung Wien bei Ansfelden ist nach einem Unfall die rechte Fahrspur blockiert. Es staut ab dem Knoten Haid. Zeitverlust eine Viertelstunde. 15 Minuten länger brauchen Sie auch auf der A7 Richtung A1 von Treffling bis zur Prinzergenstraße, B1 vor dem Mona-Lisa-Tunnel und B139 auf der Umfahrung Traun. Auch hier staut es heute wieder. Und B3 bei Krain wird der Verkehr nach einem Unfall wechselweise angehalten. Hier gibt es kurze Verzögerungen. Gute Fahrt!
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1: In ein paar Tagen sind Ferien, in ein paar Minuten haben wir die Volkshilfe. Musik aus Österreich ist dabei bei uns, außerdem Man at Work zum Start. Guten Morgen Oberösterreich.
7: Morgen.

0: Guten Morgen, Oberösterreich. Am 8. Juli, 13 nach 8. Ist schon Urlaubsfeeling dabei jetzt, oder?
1: Unbedingt.
0: Bei vielen kommt schon die lockere Urlaubsstimmung immer mehr rein. Die einen schauen schon mal, wo ist denn unser Koffer? Was müssen wir denn alles mitnehmen?
1: Haben wir noch genug Sonnencreme?
0: Wohin denn mitnehmen?
2: Aber mein Lebenspartner wünscht sich MotoGP schauen und wir fahren nach Misano.
3: Das ist aber schön, oder? Gemeinsam?
2: Ja, ich bin schon recht gespannt. Ich habe es selber noch nie gesehen, aber mein Partner, der ist da schon Insider.
4: Mein Plan wäre, Philippinen 2 Wochen mal fliegen, ja.
3: Okay. Ja. Spontan im Sommer, ja?
4: Spontan, ja.
3: Waren Sie schon mal dort, oder?
4: Nein, noch gar nicht. In Asien war ich noch gar nicht, nein.
3: Und wie stellen Sie sich das so vor?
4: Sommer, Strand, Meer.
3: Leichtes Lebensgefühl.
4: Einfach einmal chillen.
5: Urlaub und nichts machen.
3: Das ist aber schön.
5: Mhm.
3: Und Urlaub, wohin, mit wem?
5: Kroatien, mit Familie.
3: Schön, jetzt dann gleich, oder?
5: Ja.
3: Und was ist das Highlight im Kroatien-Urlaub?
5: Essen. Ja, kroatisches halt, gell. Fisch und so.
0: Oh ja, Fisch in Kroatien oder Bleskavica.
1: Cevapcici,
0: Slivovici. Na gut, es ist wieder was anderes. Was steht auf deiner Sommerspaßliste noch drauf?
1: Auch Kroatien. Essen, trinken und vor allem lange aufbleiben.
0: Ah.
1: Ja, als Frühaufsteherin finde ich, das ist das Beste im Urlaub. Ich darf bis nach Mitternacht aufbleiben.
0: So Wahnsinn. Und lang schlafen.
1: Super.
0: Unglaublich. Ich werde mir im Sommer wahrscheinlich nur ein E-Bike kaufen. Ich möchte mir eins zulegen, weil ich werde immer von den Pensionisten überholt auf den E-Bikes. Also ich werde ein normales Rad und...
1: Gedacht, Achtung, der Tagsmacher will auf die Überholspur.
0: So nicht mehr.
1: Akku aufladen nicht vergessen.
0: Schade, ja. Blitz.

0: Lässiges Aufstehen mit dem Sir Douglas Quintett um 20 nach 8. Heute ist Mittwoch ein super Tag zum Einkaufen, mal zum Durchschnaufen, zum Durchwaschen zu Hause, denn es bleibt eher wechselhaft.
1: Es bleibt, meine Stimme bleibt heute auch wechselhaft. Es regnet heute immer wieder, am Nachmittag ist es trockener. Ist auch so ein entspannter Tag, oder? Heute müssen wir mal nicht so viel da.
0: Und zum Einkaufen vielleicht. Ja, ein bisschen Eis besorgen für die nächsten Tage.

Schönen guten Morgen mit Italo-Pop zum Aufstehen am Mittwoch. Es ist 9:03. Ihr Mittwoch mit Radio Oberösterreich und mit der besten Musik. Backman, Turner, Overdrive noch vor den Nachrichten

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1: Es ist 9:30 im Studio Gernot Hörmann. Am Landesgericht in Linz und Wels werden heute Prozesse im Zusammenhang mit Bandenkriminalität verhandelt. In Linz wird einer Gruppe vorgeworfen, für den Motorradclub Bandidos Geld eintreiben zu wollen, jedoch die Wohnung verwechselt zu haben. Eine unglaubliche Geschichte, berichtet Wolfgang Schneidl.
2: Während einer der drei Angeklagten beim Hauseingang Schmiere steht, stürmen die beiden anderen mit Sturmhauben maskierten Gangster in die Wohnung einer 63-jährigen Linzerin. Mit einer Schreckschusspistole bewaffnet fordern sie 10.000 Euro von ihrem Opfer. Das Geld wollen sie im Namen der Rockergruppe Bandidos eintreiben. Aber schnell ist klar, die 63-Jährige ist das falsche Opfer. Die mehrmals vorbestraften Gangster haben die Türschilder verwechselt, weil die eigentliche Zielperson exakt den gleichen Namen trägt und in der Nachbarwohnung lebt. Daraufhin versucht die Bande zu flüchten, wird aber von der Polizei rasch gestellt und festgenommen. Die Männer stehen heute in Linz vor Gericht.
1: Und beim zweiten Prozess in Wels stehen drei Angeklagte wegen Suchtgifthandels vor Gericht. Der Bundesrechnungshof hat nach einer fünfmonatigen Prüfung der Wirtschaftskammern, auch der WKO Oberösterreich, übermäßige Gehaltssteigerungen und nicht nachvollziehbare Repräsentationskosten kritisiert. Während die Personenzahl nur um 4% gestiegen ist, erhöhten sich die Personalkosten um 18%. Die Wirtschaftskammer betont Reformen und Anpassungen an die Inflation. Der Rechnungshof kritisiert jedoch fehlende Richtlinien. Und für Menschen mit Langzeitfolgen nach Infektionen soll am Klinikum Wels eine Spitalsambulanz entstehen, wie die oberösterreichischen Nachrichten berichten. Dort sollen Betroffene etwa mit Long-Covid künftig besser betreut werden. Damit kommen wir zum Wetter, Kathi.
3: Regenschauer ziehen über Oberösterreich. Heute bleibt es wechselhaft. Der Nachmittag, der wird schon wieder trockener. Vor allem Richtung Berge regnet es aber auch am Nachmittag weiter. Dazu heute windige 24 Grad maximal. Und morgen nochmal wechselhaft bis zu 27 Grad. Freitag schon knapp an die 30 Grad und viel Sonne. Und das Wochenende wird heiß.
4: 8.32 Uhr. Was tut sich auf den Straßen in Oberösterreich?
3: Zwei Staupunkte gibt es aktuell. A25 Richtung A1 zwischen Pugging und dem Knoten Haid brauchen Sie noch 10 Minuten im Frühverkehr, genauso wie auf der B1 vor dem Mona-Lisa-Tunnel. Auch hier noch 10 Minuten. Gute Fahrt.
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0: den Mittwoch in der Früh feiern mit Earth, Wind and Fire. Hier ist Radio Oberösterreich um 20 vor 9. Guten Morgen. Ferien stehen an in Oberösterreich und Ferien heißt auch viel, viel Oma-Zeit wahrscheinlich, oder?
1: Ich will einfach mit meinen Großeltern Spaß haben.
0: Ganz viel bitte.
2: Oh, und danke an alle Omas und Opas in Oberösterreich fürs Kinder übernehmen. Wenn schulfrei ist und auch schon jetzt zum Beispiel in der Woche, haben die Kinder ja ständig früher aus.
0: Also, ach so, ja, stimmt, die kommen ja früher heim, da springt die Oma ein, oder?
2: Ja.
0: Aber wissen Sie als Eltern eigentlich, was die Kinder bei Oma und Opa so treiben? Was die da so aufführen?
3: Was dürfen das Enkel bei Ihnen daheim, was bei den Eltern nicht darf?
4: Alles. Alles, was die Eltern nicht dürfen.
3: Ist es ausgemacht mit den Eltern?
4: Ja, nicht ganz, aber passt schon. Herumspringen und das essen, was sie wollen, Süßigkeiten, alles.
3: Ah, okay.
4: Also das passt.
3: Fernschauen?
4: Auch. Aber im Maßen.
3: Also bei der Oma gibt es all inklusiv?
4: Ja.
0: Und die Kinder wissen ganz genau, wo die Lade mit der Schokolade ist bei der Oma, oder? Da gibt es so eine Lade.
2: Ich kann mich an die Lade von meinem Opa erinnern.
0: Na schau.
2: Immer.
0: Gibt es bei jedem Großeltern. Gehört dazu. Ist wichtig wahrscheinlich, wenn die Kinder dann mit einem Zuckerschock heimkommen und überhaupt nicht schlafen können bis 10 in der Nacht, oder? So gehört es. So ist es mit den Großeltern. Aber vielen Dank fürs Aufpassen in den Ferien. Ja.

0: Oh, schmeichelweicher Johnny Logan, ist das nicht wunderbar? 9:12 ist es, aber jetzt ziehen wir die Lederjacke noch an.
1: Oh!
0: Mit Tom Jones. Gadger, she's a lady. Hier ist die beste Musik in Radio Oberösterreich. Guten Morgen, schöne Startrichtung Vormittag.

0: Aber hallo, Tom Jones. Hier in Radio Oberösterreich am Mittwoch um 9:09. Weiter geht's mit Radio Oberösterreich bei der Arbeit. Petra Lehner übernimmt hier. Das Guten Morgen Oberösterreich-Team. Gibt's eh morgen in der Früh wieder. Wir sind ab 5 da.
1: Schönen Mittwoch. Genießen Sie die Ruhe und die Frische draußen.

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1: Am Mikrofon ist Lorenz Wildner. Die EU-Kommission stellt strengere Tierschutzgesetze in Aussicht. Noch heuer soll ein Gesetz für die Haltung von Legehennen und Hähnen kommen, im kommenden Jahr dann eines für Schweine. Mehr als 16.000 heimische Schweinehaltungsbetriebe wären davon betroffen. Julian Kern berichtet.
2: Langfristig sollen Legehennen nicht mehr in Käfigen gehalten werden und auch das massenhafte Töten männlicher Küken soll enden. Bei beiden Regelungen gelten in Österreich bereits strengere Gesetze als in anderen EU-Ländern, wenn auch mit Ausnahmen. Bei der Schweinehaltung könnten die neuen EU-Regeln aber die heimischen Übergangsfristen unter Druck bringen. Bauernverbände stehen den Vorschlägen skeptisch gegenüber. Sie warnen vor steigenden Kosten. Allerdings, künftig sollen für Importe dieselben Standards wie in der EU gelten. Und das wäre ein Vorteil für heimische Betriebe, die bisher mit billigeren Importen konkurrieren. Laut Kommission macht die Tierhaltung rund 40% der Wertschöpfung der EU-Landwirtschaft aus. Jährlich werden 400 Milliarden Euro umgesetzt und mehr als 7 Millionen Jobs hängen EU-weit an der Tierhaltung.
1: Während der NATO-Gipfel in Ankara in seinen zweiten Tag geht, sind die Kämpfe zwischen den USA und dem Iran wieder aufgeflammt. Mehrere Tanker sind in der Straße von Hormus unter Beschuss durch Drohnen geraten. Die USA machen den Iran dafür verantwortlich und antworten mit Bomben auf 80 Ziele im Iran. Der wiederum antwortet mit Raketen. Stefan Gera.
3: Luftalarm heute früh in Kuwait und Bahrain. Der Iran greift mit Raketen US-Stützpunkte in der Region an. Auslöser für den neuen Schlagabtausch sind Drohnen, vermutlich iranischer Herkunft, die mehrere Tanker an der Straße von Hormuz treffen. Besonders schlimm erwischt es den katarischen Flüssiggastanker Al-Rekayat. Der Kapitän setzt einen Notruf ab. Der Maschinenraum ist voller Rauch, sagt er. Die Schaumlöschanlage wird aktiviert. Er bittet um Hilfe.
4: We are in progress of releasing foam activation in the engine room. Kindly come to assist, over.
3: Als Reaktion darauf bombardiert das US-Militär 80 Ziele im Iran und die USA stoppen auch den Verkauf von iranischem Öl. Die Nervosität in der Region bleibt extrem hoch, der Ölpreis steigt.
1: Im Parlament starten heute die letzten Beratungen über das Doppelbudget für die Jahre 2027-2028. Kurz vor der Sommerpause wird das Budget zuerst in einer Generaldebatte besprochen. Dabei sollen sich auch die Parteispitzen der Koalition und der Finanzminister zu Wort melden. Der Budgetbeschluss ist für Freitag geplant. Die Opposition dürfte nicht zustimmen. Und in New York hat ein womöglich einsturzgefährdeter Wolkenkratzer einen Großalarm ausgelöst. Polizei und Rettungsdienste haben gestern Straßen und Gebäude rund um das Hochhaus in der East 42nd Street geräumt. Zuvor hatten sich laut Feuerwehr zwei tragende Säulen in dem 37-stöckigen Turm verformt. Das waren die Nachrichten mit Lorenz Wildner.
5: Und in Oberösterreich, da freut sich der Boden über ein bisschen Regen, Kathi Hellmeier.
6: Und viele von uns freuen sich auch. Regenschauer ziehen über ganz Oberösterreich. Am Nachmittag wird schon wieder trockener. Richtung Berge regnet es heute länger und auch stärker. Dazu angenehm frische, nennen wir es 24 Grad. Es ist heute auch windig draußen, ähnlich wie gestern. Morgen auch nochmal wechselhaft und bis zu 27 Grad. Und am Freitag, Zeugnistag, dann viel Sonne und 29, 30 Grad sind möglich.
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6: Und da schaut es jetzt wieder viel besser aus. Nur noch kurze Verzögerungen, keine längeren Staus mehr. Gute Fahrt.
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5: Ja, tatsächlich, nur mehr nur zweimal schlafen, dann gibt es Zeugnis, gell Kathi? Wir sind schon froh, dass uns nicht mehr trifft, also dass wir keins mehr kriegen.
6: Das stimmt.
5: Das freut jetzt die einen mehr, die anderen weniger, dass das Zeugnis in Sicht ist. Fix ist, aber Ferien sind in Sicht. Oh, perfektes Adria-Feeling, gleich hier bei uns. Vorher kristallklarer Sound vom Alan Parsons Project. Perfekt, würde ich sagen, für einen entspannten Start in den Mittwochvormittag.

Italien-Fans sind so einfach glücklich zu machen. Gianna Nannini, Radio Oberösterreich, am Mittwochvormittag. Und das hier ist Musik aus Österreich. Karl Peyer legt sie uns ins Ohr.

0: geht hinunter wie Öl. Ja, manchmal braucht man doch nur ein bisschen Anerkennung. Da sind wir alle gleich gestrickt. Fleißig wird gewerkt in Oberösterreich um 8:45. Gruß an alle, die da jetzt gerade Briefe tippen, Autos reparieren, Wände streichen oder Post austragen. Und auch wenn man heute nicht in der Firma ist, gibt's was zu tun. Gell? Roswitha Mitterhauser aus Spital am Bürn.
1: Ich bin jetzt gerade fertig mit meinem Pizzateig geworden, weil hier gibt es eine gute Pizza. Und ich werde wahrscheinlich da meinem Mann ein bisschen helfen, der erntet gerade den Honig.
0: Das heißt, Sie machen sich den eigenen Honig?
1: Den weltbesten, sagen wir immer. Nein, ganz einen guten Honig, weil wir ideal wohnen.
0: Herrlich. Und jetzt kennen wir den ganzen Speiseplan von heute von Ihnen. Irgendwann einmal kommt ein Honigbrot und natürlich die Pizza nicht zu vergessen. Der Teig ist schon fertig. Ich wünsche gutes Gelingen und einen schönen Vormittag.
1: Ja, danke, Frau Lina. Ihnen auch einen schönen Tag.
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An der guten Laune, da lässt sich's immer arbeiten. Drum schieben wir noch einen feinen Song nach, der da unterstützt. Und der ist von Barclay James Harvest. So klingt der Vormittag mit Radio Oberösterreich.

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1: Es ist 9:30 im Studio Gernot Hörmann. Schönen Vormittag. Für Menschen mit Langzeitfolgen nach Infektionen soll am Klinikum Wels eine Spezialambulanz entstehen. Dort sollen auch Betroffene, etwa mit Long-Covid, künftig besser betreut werden. Start dieser Ambulanz ist für das kommende Jahr geplant. Der Bundesrechnungshof hat nach einer fünfmonatigen Prüfung die Wirtschaftskammern, auch die Oberösterreichische Kammer wurde geprüft, übermäßige Gehaltssteigerungen und nicht nachvollziehbare Repräsentationskosten kritisiert. Während die Personenzahl nur um 4% gestiegen ist, erhöhen sich die Personalkosten um 18%. Die Wirtschaftskammer betont Reformen und Anpassungen an die Inflation. Der Rechnungshof kritisiert jedoch fehlende Richtlinien. Eine neue Buslinie verbindet seit dem Wochenende Oberösterreich mit Südböhmen. Der Südböhmische Verkehrsverbund, IDESKA, hat gemeinsam mit dem Oberösterreichischen Verkehrsverbund einen Probebetrieb zwischen Bad Leonfelden und Grumau gestartet. Die Linie verknüpft touristische Ziele und soll Mobilität im Grenzraum verbessern. Bei guter Nachfrage könnte die internationale Verbindung weiter ausgebaut werden. Wir kommen zum Wetter. Kathi Hellmer.
2: Viel Regen gibt's da gerade im Süden von Oberösterreich, Salzkammergut, Pürenregion Richtung Berge, aber auch entlang der Donau regnet's gerade. Es bleibt heute den ganzen Tag wechselhaft. Am längsten regnet's weiter in den Bergen. Am Nachmittag wird's im Flachland und vor allem im Mühlviertel auch trockener. Sonne gibt's zumindest zwischendurch kurz einmal heute am Nachmittag bei bis zu 24 Grad. Morgen wieder wechselhaft bis zu 27 Grad und am Freitag schon wieder viel Sonne und an die 30 Grad.
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2: Und da schaut's gut aus, freie Fahrt, keine Staus. Gute Fahrt.
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Eruption in Radio Oberösterreich. Wir haben die beste Musik für Sie. 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

10 vor 10 in Radio Oberösterreich. Wenn man sich die Frage stellt, was können die Italiener eigentlich besonders gut? Boah, ja, schon ganz schön viel. Pizza backen, Wein machen, uns Gelati in die Tüte streichen und so richtig dramatisch dick auftragen in den Liedern. So wie Loretta Gocchi in Maledetta Primavera.

Worauf freuen wir uns im Sommer am meisten? Für viele eindeutig auf die Summer Nights. Das ist Radio Oberösterreich am Mittwochvormittag.

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1: 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Es ist
2: am Mikrofon ist Lorenz Wildner. Der französische Präsidentschaftswahlkampf ist offiziell eröffnet. Die Rechtspopulistin Marine Le Pen kündigt an zu kandidieren, obwohl sie vor dem Berufungsgericht in Paris neuerlich wegen Veruntreuung von EU-Geldern verurteilt worden ist. Le Pen will bis zur letzten Instanz gehen, berichtet aus Paris Cornelia Primosch.
3: Marine Le Pen will es zum vierten Mal wissen und diesmal in den Élysée-Palast einziehen.
4: Je suis candidate à l'élection présidentielle.
3: Sie sei Kandidatin für den Präsidentschaftswahlkampf und werde ihn ohne Fußfessel führen, denn die Rechtspopulistin kündigt Berufung gegen ihre neuerliche Verurteilung wegen Veruntreuung von EU-Millionen an. Sie will ihre Unschuld durchfechten.
4: Nous sommes innocents.
3: Das nun zuständige Kassationsgericht will bis Jänner seine Entscheidung fällen. Sollte Le Pen dann eine Fußfessel tragen müssen, darf ihr politischer Ziehsohn Jordan Bardella übernehmen. Beide haben laut Umfragen beste Chancen, in die entscheidende Präsidentenstichwahl einzuziehen.
2: Die Ukraine greift weiterhin den russischen Ölsektor an. In mehreren Raffinerien über das Land verteilt sind Brände ausgebrochen. Auch 9 Tanker der russischen Schattenflotte im Asowschen Meer wurden mit Drohnen attackiert. Der neue ÖVP-Clubchef Ernst Gödel kritisiert Nationalratspräsident Walter Rosenkranz. Dieser habe den Vertrauensvorschuss der Volkspartei verspielt, sagt Gödel in der ORF-Sendung Report. Die ÖVP würde Rosenkranz heute demnach nicht mehr wählen. Eine Abwahlmöglichkeit des Nationalratspräsidenten will die Partei allerdings weiterhin nicht schaffen. Beschwerden über Mietautos in beliebten Urlaubsländern häufen sich. Dazu zählen etwa unerwartete Zusatzkosten, Probleme bei der Rückgabe und Streitereien über Versicherungsschäden. Oft wird viel mehr verrechnet als zuvor vereinbart. Details von Gerhard Janser.
5: Der Kratzer ist klein, die Rechnung aber hoch. Gerade bei vermeintlichen Billigangeboten im Internet passiert das immer wieder. Das Problem, die Online-Portale vermitteln nur, den Schaden am Mietwagen muss man aber vor Ort klären. Daher immer alles mit Fotos und Videos dokumentieren, dazu rät Maria Semrath vom Europäischen Verbraucherzentrum.
6: Wenn man ein Auto bucht, ist es am besten, dass derjenige, der bucht, der Kreditkarteninhaber ist, aber auch der Hauptfahrer. Auf alle Fälle alles dokumentieren, vorher und nachher. Und was wir auf alle Fälle raten, ist zu hohe Rechnungen zu beanspruchen.
5: Das Mietauto am besten zurückgeben, wenn der Autoverleih noch geöffnet ist. Überteuerte Rechnungen im Nachhinein zu beeinspruchen, sei meist wesentlich schwieriger.
2: Und ein großflächiger Ausfall eines Mobilfunknetzes hat Australien in der Früh zeitweise lahmgelegt. Neben Zugverbindungen waren auch der Flugverkehr sowie Notrufe und Bezahlsysteme betroffen. Zu stundenlangen Verspätungen ist es etwa am Flughafen Perth an der Westküste gekommen. Das waren die Nachrichten mit Lorenz Wildner.
7: Ein Tag fürs Durchlüften und fürs Pausieren beim Gartenspritzen. Benny Quinz, der Sommer macht heute Pause.
8: Auf jeden Fall. Und die größten Regenmengen kommen gerade im Salzkammergut und im Traunviertel runter. Einige trockene Stellen gibt es hingegen im Innviertel. Bis Mittag regnet es aber auf jeden Fall noch weiter. Ab dem Nachmittag bleibt es dann aber immer öfter trocken. Richtiger Sonnenschein, so ein sommerlicher Tag, wird sich heute aber nicht ausgehen. Für Juli ist es auch verhältnismäßig kühl, bei höchstens 25 Grad. Morgen Donnerstag dann noch einmal windig und wechselhaft. Aber die Sonne kommt zumindest wieder öfter durch. Es wird minimal wärmer mit bis zu 26 Grad.
7: Wir haben für Sie auch immer die Straßen im Blick. 10.04 Uhr, ORF Radio Oberösterreich mit dem besten Verkehrsservice im Land.
8: Und da ist alles ruhig, kommen Sie gut und sicher an Ihr Ziel.
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7: Das Schulzeug liegt schon in der Ecke. Wer erinnert sich noch an dieses Hochgefühl, wenn der Druck weg ist? Benni, wie war das?
8: Ich habe ewig noch geträumt, immer, dass ich noch in die Schule muss. Und dann bin ich munter geworden und gedacht, juhu, doch nicht.
7: Schule aus, Sommer ist bald da. Ja. Und ich finde, dieser Song hier, der fühlt sich fast so unbeschwert an, wie die Zeit jetzt vor den Sommerferien. So klingt Radio Oberösterreich.

0: Cliff Richards, 10 nach 10, Radio Oberösterreich. Mich trifft genauso wie viele andere, wenn ich jetzt sage, Handy weg. Ja, ich weiß, es ist schwer. Man macht zuerst das Wichtige, weswegen man das Handy überhaupt in die Hand genommen hat. Plötzlich bleibt man dann irgendwo anders hängen. Ja, Handys sind Zeiträuber, ist so. Was wir aber im Auge haben sollten, wenn irgendwo Kinder rund um uns sind, so wie wir das vorleben, diesen Umgang mit dem Handy, so lernen es auch die Kinder und die Enkelkinder. Samuel Lindner war Zivildiener im Kindergarten in Fraham im Bezirk Everding. Und auch dort sind die Kleinsten oft schon fixiert aufs Handy.
1: Wenn sie dann in den Kindergarten kämen, wenn sie zum Beispiel in der Früh noch Paw Patrol am iPad geschaut haben oder irgendwas anderes angeschaut haben, dass einfach dann direkt vor dem Verzöhnen und erzählen auch gleich, wie das geht. Also die Kinder wissen auch selbst schon, wie sie das einstellen, dass sie zu diesem Programm hinkommen, zu diesen Apps am iPad oder am Handy von den Eltern.
0: Auch bei der Aufmerksamkeit der Kinder merkt man im Kindergarten schon Unterschiede zwischen den Kindern, die da quasi noch ohne Handy weitgehend aufwachsen, und denen, die schon ganz gern und auch teilweise oft am Handy und am Tablet sind.
1: Es war zum Beispiel Kinder, die halt, wo du gewusst hast, die sind viel am Handy daheim. Du hast gemerkt, ja, die Kinder haben jetzt nicht so lange eine Aufmerksamkeitsspanne, wenn sie ein Spiel spielen. Zum Beispiel haben gesagt, nein, mich freut es nicht mehr, wenn das Spiel aber erst 5 Minuten gespielt worden ist. Und Kinder, die was das nicht so gehabt haben, hast du schon gemerkt, die ziehen ein Brettspiel zum Beispiel voll durch.
0: Ja, da wollen sie halt dann schon, wenn sie das so gewohnt sind, immer wieder neue Reize, so wie es halt im Internet auch geboten wird. Also, Tipp für die Freizeit mit Kindern: Handy weg.

0: Nach den Pet Shop Boys klingt es bei uns schon ziemlich nach Fliegen, nach Urlaub.
1: Meine Damen und Herren, Sie haben sich aber wieder neu.
0: Ja, Fliegen im Schnitt aber heuer um 3,7% teurer als im Vorjahr. Bei bestimmten Strecken und neuen Buchungen sind oft sogar 20-40% mehr zu bezahlen. Boah, ja, das geht ins Geld. Ein Tipp von Reiseexperten übrigens, dienstags oder mittwochs wegzufliegen ist meistens deutlich günstiger als am Freitag oder am Wochenende in den Urlaub zu starten. Und am günstigsten fliegt man mit Radio Oberösterreich. Dank geht raus an Reinhard May. Wir haben schon eingecheckt.
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1: Es ist 11:30 im Studio, Gernot Hörmann. In jener Welser Lagerhalle, in der am Montagmorgen ein Großbrand ausgebrochen ist, gestalten sich die Nachlöscharbeiten als aufwendig. Gestern Abend sind wieder Flammen aus dem zuvor schon gelöschten Gebäudedach geschlagen. Zwei Feuerwehren sind erneut im Einsatz gestanden. Mit Hilfe einer Drehleiter haben sie das Dach geöffnet, um versteckte Glutnester zu erreichen. Kurz vor den Ferien weisen Autofahrerclubs darauf hin, dass es im Ausland oft strenge Strafen für Geschwindigkeitsübertretungen gibt. Speziell in Skandinavien kann man rasch Hunderte oder in Extremfällen auch Tausende Euro zahlen oder auch für extremes Schnellfahren ins Gefängnis kommen. In der Slowakei droht für stark betrunkenes Fahren bereits bis zu einem Jahr Freiheitsstrafe. Wir kommen auch zum Sport. Mit der ersten Etappe in der Steiermark beginnt heute die Tour of Austria, die Österreich-Radrundfahrt. Insgesamt geht es 845 Kilometer durch Österreich. Oberösterreich ist am Samstag auf der vorletzten Etappe mit Start und Ziel in Steyr Schauplatz der traditionsreichen Rundfahrt. Wir kommen zum Wetter.
2: Fast alle unsere Messstationen haben in der letzten Stunde Regentropfen registriert, nur im Innviertel ist es momentan trocken. Der Vormittag ist heute auf jeden Fall eher für drinnen, immer wieder ziehen Wolken durch und es kann eben auch regnen. Am Nachmittag lockert es dann auf, die Sonne wird sich aber nur vereinzelt durchkämpfen und so ganz verschwinden werden die Schauer heute auch nie. 25 Grad werden es dann maximal am Thermometer. Heute und morgen ist auch der Wind weiterhin Thema, wobei dann am Donnerstag auch die Sonne öfter durchkommt, allerdings auch morgen wieder einzelne regnerische Phasen.
3: Danke, Benny Quint. Die Straßen des Landes hast du auch für uns im Blick. 10.32 Uhr, ORF Radio Oberösterreich mit dem besten Verkehrsservice im Land.
2: Und da geht's momentan ohne Probleme voran. Gute Fahrt.
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0: Eddie Grant, ein richtig gemütlicher Sound in Radio Oberösterreich.
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0: Und jetzt ein Klassiker der Austropop-Geschichte. Hier ist Wolfgang Ambros mit seinem Sinn des Lebens.

Schulterpolsterl und Netzleiberl und aus jedem Radio ist so ein Sound gekommen. Das waren die 80er Jahre. Softcell jetzt in Radio Oberösterreich.

Radio Oberösterreich bei der Arbeit hier. Es geht so oft um die Liebe in den Songs dieser Welt. Das rhythmisch schlagende Geräusch bei diesem Hit hier von Kylie Minogue zum Beispiel soll übrigens ein Herzschlag sein. Ja, richtig. Auch hier geht's um die Liebe.

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2: Am Mikrofon ist Lorenz Wildner. Wir beginnen unsere Sendung beim Konflikt im Nahen Osten, wo eine wichtige Entscheidung schon wieder aufgehoben worden ist. US-Präsident Donald Trump hat die Waffenruhe mit dem Iran aus seiner Sicht für hinfällig erklärt. Er wolle nicht mit Teheran verhandeln und mit dem Iran nichts mehr zu tun haben. Das seien, Zitat, kranke Leute, so Trump. Seine Unterhändler werde er aber weiter mit dem Iran reden lassen, wenn diese es wünschen, sagt der Präsident am Rande des NATO-Gipfels in Ankara. Im Bildungsministerium in Wien steigt heute ein Hitzeschutzgipfel. Dabei sollen technische, aber auch gesetzliche Maßnahmen diskutiert werden, die den Schulunterricht auch bei den immer heißer werdenden Temperaturen im Sommer möglich machen sollen. Die Lehrergewerkschaft erwartet sich konkrete Ergebnisse. Stefan Kappacher.
3: Viele Expertinnen und Experten sitzen da heute mit am Tisch. Ein Showgipfel soll es nicht werden. Gewerkschafter Paul Kimberger warnt auch davor.
4: Ich erwarte mir konkrete Ergebnisse. Wir werden langfristig klimafitte Schulen brauchen, weil uns die Wissenschaft ja sagt, dass solche Hitzeperioden deutlich häufiger auftreten werden.
3: Diese Fragen sind zu klären. Macht es Sinn, die Sommerferien vorzuverlegen? Welche Maßnahmen machen die Schulgebäude hitzeresistenter? Und soll es wie in anderen Ländern eine hitzefreie Regelung geben? Kimberger sagt ja und auch flexiblere Möglichkeiten für Unterricht an Hitzetagen. Kurzfristig müssten die Schulen technisch und baulich aufgerüstet werden.
4: Dazu gehören Klimageräte, Ventilatoren, mehr Begrünung.
3: In früheren Ferien sieht Kimberger keine Lösung.
2: In der Demokratischen Republik Kongo ist die Zahl der bestätigten Ebola-Fälle auf mehr als 1600 gestiegen. Darunter sind 521 Todesfälle. Der Ausbruch habe sich noch nicht stabilisiert und weite sich immer noch aus, heißt es von der Weltgesundheitsorganisation. Ein Grund? Die hohe Mobilität der Bevölkerung. Erkrankte Arbeiter aus der Bergbauregion würden sich nicht vor Ort behandeln lassen, sondern nach Hause reisen. Und heute beginnt die 75. Tour of Austria. Und Sportreporter Christoph Ott, mit Radars Gregor Mühlberger hat auch ein Österreicher bei der Jubiläumsrundfahrt gute Chancen auf den Gesamtsieg.
5: Der Niederösterreicher, der seinem Teamkollegen Felix Gall im Mai noch als Edelhelfer zu Platz 2 beim Giro d'Italia verholfen hat, startet nach der Nichtnominierung für die derzeit laufende Tour de France nun bei der Tour of Austria für das österreichische Nationalteam und zählt definitiv zu den Favoriten.
6: Ich kann nur von mir aus sagen, dass ich sehr gut in Form bin. Ich freue mich richtig auf die Rundfahrt, ich freue mich auf die Etappen.
5: Insgesamt geht es für die Athleten ab heute über 5 Etappen, mehr als 800 Kilometer und 11.000 Höhenmeter von Graz bis nach Wien. Start in Graz ist heute um 11.20 Uhr, ORF1 überträgt 14 Uhr live. Morgen steht dann die berüchtigte Königsetappe mit der Bergankunft am Großglockner am Programm, bei der sich Gregor Mühlberger zum zweiten Mal nach 2014 zum Glocknerkönig krönen will.
2: Das waren die Nachrichten mit Lorenz Wildner.
7: Der Boden, der ist stellenweise so ausgetrocknet in Oberösterreich. Wie schaut's aus? Kommt ein bisschen was zusammen beim Regen heute, Benny Quinz?
8: Ja, einen guten Liter jetzt zum Beispiel hat es in der letzten Stunde in Linz geregnet. Und wenn wir jetzt so rausschauen, es wirkt ja so wie ein richtig schöner Landregentag. Und bis Mittag bleibt es dann auch noch so. Am Nachmittag wird es dann ein bisschen ruhiger, es lockert auf. Vielleicht kommt sogar die Sonne durch, aber 100% trocken wird es auch am Nachmittag nicht werden. Mit Wind und Regen kommen die Temperaturen heute auf maximal 25 Grad. Morgen dann noch einmal windig, aber mehr Sonne und noch einmal gibt es zumindest gebietsweise Schauer, vor allem rund um die Berge. Es wird minimal wärmer mit höchstens 26 Grad.
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8: Es sind uns keine Störungen gemeldet worden. Sie kommen gut durch den Vormittag.
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7: 80er Jahre Leichtigkeit in Musikform gleich. Ja, so ist es bei uns. Wenn Sie auf der Suche nach der besten Musik für den Vormittag sind, I can help.
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schwingt fast ein bisschen Nostalgie mit Billy Swan in Radio Oberösterreich. Und jetzt nix wie hinein in die 80er. John Parr. Einen schönen Vormittag Oberösterreich. Das ist Radio Oberösterreich bei der Arbeit.

0: Wir haben es im Wetterbericht gehört, heute kurz vor Schnaufpause, einmal kühler, die Pflanzen freuen sich über Regen, aber dann sind wir schon wieder voll im Sommermodus. Und da braucht es gar nicht die großen Aktivitäten, um so richtig zu entspannen. Hallo, was möchtest denn du unbedingt erleben?
1: Ich bin Miriam und ich habe eine Sommerwunschliste erstellt. Mhm. Ich möchte gerne schnorcheln im Urlaub. Außerdem möchte ich mit meinem Bruder Mario Deluxe spielen. Ich möchte im grünen Frühstück mal beim Strand meinen Sonnenaufgang ausschauen. Und ich möchte im Urlaub kein Handy mitnehmen. Ich finde, das sollte jeder machen.
0: Das ist die beste Idee des Tages, finde ich. Das ganze Jahr über haben wir 1000 Dinge im Kopf, die zu erledigen sind. Darum gefällt mir diese Sommerspaßliste so gut. Was sind denn die kleinen Dinge, die für Sie Entspannung pur sind? Ist es vielleicht der Moment, in dem Sie im Auto über die Grenze fahren und ein italienisches Lied läuft im Radio? Oder das erste Glas Wein beim Sonnenuntergang am Campingplatz? Oder ist Ihr Spaßmoment ein Köpfler in den See mit den Kindern? Vielleicht auch Wasserskifahren lernen, wer weiß. Erzählen Sie es uns, schicken Sie uns eine Sprachnachricht per WhatsApp an 0800 95 2 95 2. Was steht drauf auf Ihrer persönlichen Sommerspaßliste? Welchen Moment wollen Sie heuer unbedingt erleben im Urlaub?

Oh, ist schon noch ein bisschen früh für einen Rotwein. Jetzt um 11:45 in Radio Oberösterreich gibt's dafür die beste Musik. Stattdessen

Debakel ist schon gut verstaut im Handgepäck und für die richtige Urlaubsstimmung packen wir auch noch Eros Ramazzotti ein. In Radio Oberösterreich.

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4: Es ist 11:30 Uhr. Der Überblick. Vor wenigen Minuten hat das Land Oberösterreich gemeinsam mit dem Landesfeuerwehrverband bekannt gegeben, dass um 100 Millionen Euro Investitionssumme ein neues Feuerwehrzentrum entstehen soll. Und zwar in Ritzelhof, Gemeinde St. Marien, Bezirk Linzland. Ausbildung, Katastrophenschutz, Logistik, Koordination, Organisation und Service werden künftig an diesem Standort gebündelt. Baubeginn ist voraussichtlich in 3 bis 4 Jahren. Mehr dazu um 12:30 Uhr in unserem ORF Radio Oberösterreich Mittagsjournal. Zu tun gibt es auch täglich genug für die 95.000 oberösterreichischen Feuerwehrmitglieder, beispielsweise in jener Welser Lagerhalle, in der am Montagmorgen ein Großbrand ausgebrochen ist. Da gestalten sich die Nachlöscharbeiten als aufwendig. Gestern Abend sind wieder Flammen aus dem zuvor schon gelöschten Gebäudedach geschlagen. 2 Feuerwehren sind erneut im Einsatz gestanden. Es wird jetzt nach versteckten Glutnestern gesucht. Die hohen Temperaturen und die Trockenheit der letzten Wochen sorgen in vielen Regionen des Landes für eine deutlich geringere Pollenbelastung. Besonders im Zentralraum und im Alpenvorland ist die Belastung auf ein Minimum gesunken oder ganz zum Erliegen gekommen. Wir schauen zum Wetter und zu Benedikt Quinz.
5: Es regnet ganz gemütlich dahin, vor allem im Townviertel und im Hausruckviertel. Ein paar Tropferl sind heute aber überall möglich. Im Verhältnis am trockensten ist es im Innviertel. Am Nachmittag werden die trockenen Phasen dann mehr und dauern auch länger. Vereinzelt kommt sogar die Sonne durch. Zumindest die großen Sprünge am Thermometer sind heute aber nicht mehr drin. Es werden höchstens 25 Grad. Morgen werden es dann bis zu 26. Die Sonne wird mehr. Kurze Schauer begleiten uns aber den ganzen Tag. Heute und morgen ist außerdem auch der Wind noch ein Thema.
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5: Auf den Straßen ist soweit alles in Ordnung. Kommen Sie gut an.
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Musik aus Österreich. Opus hat sie uns geliefert und jetzt geht's auf die Straße zurück. On the road again mit Willie Nelson. Das ist Radio Oberösterreich. Schönen Vormittag.

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Das ist Musik, die ist besser als der Espresso vorm Mittagessen. Damit wir durchhalten bis zur Mittagspause, gehen wir es jetzt ein bisschen langsamer an. Hier sind Exile, You Thrill Me. Schönen Gruß aus den 70er Jahren.

0: St. Paul an der Gail ist ein Haufendorf mit einer Pfarrkirche in spätgotischem Stil. Die erste urkundliche Erwähnung stammt aus dem Jahr 1392. Wie viele andere Kirchen Kärntens wurde auch dieses Gotteshaus 1478 von den Türken verwüstet. Der Hauptaltar aus dem Ende des 17. Jahrhunderts ist dem heiligen Apostel Paulus geweiht. Das Fresko an der Nordwand des Langhauses zeigt die Anbetung der Könige und als Fragment den Kindermord von Bethlehem.
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2: Willkommen zum Mittagsjournal. Reformbedarf in der Wirtschaftskammer, der Rechnungshof macht jetzt Druck. US-Präsident Trump erklärt die Waffenruhe mit dem Iran für beendet. Am Mikrofon ist Anselm Peer. Der Rechnungshof hat die Bundeswirtschaftskammer und vier Länderwirtschaftskammern geprüft und sieht erheblichen Reformbedarf. Kritiker sehen sich dadurch bestätigt und fordern eine rasche Umsetzung. Volker Obermeier berichtet.
3: Zu wenig Transparenz, Mehrfachgleisigkeiten, selbst festgelegte Bezüge von Spitzenfunktionären. Gerade die Personalkosten, mehr als 500 Millionen Euro pro Jahr, nehmen im Bericht viel Platz ein. Sabine Jungwirth von der Grünen Wirtschaft spricht generell von einem verheerenden Zeugnis. Über die Gagen sei ebenso zu reden wie über die gesamte Struktur.
4: Wenn man an der Struktur nichts ändert, dann wird die Kammer für die Unternehmerinnen nicht leistbarer werden. Das ist in einer Situation, wo EPU und KMU jeden Euro zweimal umdrehen müssen, einfach ein verheerendes Signal.
3: Mit Blick auf die Bezüge spricht UNOS, die NEOS-Organisation in der Kammer, von einem modernen Raubrittertum auf dem Rücken der Unternehmern. Vertreter der SPÖ und der Freiheitlichen verlangen, die geplanten Reformen auf allen Ebenen in Angriff zu nehmen. Die Kammer müsse schlanker, wirksamer und günstiger werden.
2: Zwischen den USA und dem Iran stehen die Zeichen wieder auf Eskalation. Nach neuen gegenseitigen Angriffen hat US-Präsident Trump die Waffenruhe und das Rahmenabkommen mit dem Iran für beendet erklärt. Er spricht von Zeitverschwendung. Dennoch habe er aber nichts gegen neue Verhandlungen, sagte Trump beim NATO-Gipfel in Ankara. Fast 1,5 Millionen Menschen arbeiten in Österreich Teilzeit. Der Großteil davon sind Frauen. Die Arbeiterkammer kritisiert, dass Teilzeitkräfte für Überstunden oft nicht bezahlt werden und fordert gleiche Zuschläge wie für Vollzeitbeschäftigte. Für eine entsprechende Petition hat die Arbeiterkammer Unterschriften gesammelt, die sie heute an die Bundesregierung übergeben hat. Michael Fröschel berichtet.
5: 36.200 Menschen haben den Forderungskatalog der Arbeiterkammer unterschrieben, eine Petition, die für mehr Fairness sorgen soll, sagt AK-Präsidentin Renate Anderl heute bei einer Pressekonferenz vor dem Bundeskanzleramt.
6: Und wir wissen, wie man Teilzeit auch fairer machen kann, nämlich den Zuschlag zahlen ab der ersten Stunde. Gleiche Zuschläge wie bei Überstunden, das heißt statt den 25% derzeit 50%. Recht auf eine Stundenaufstockung bei regelmäßiger Mehrarbeit.
5: Denn viele würden gern mehr arbeiten, bekommen aber etwa im Handel keinen Vollzeitjob, beklagt die AK. Die Petition mit den gut 36.000 Unterschriften hat Anderl heute an die Bundesregierung übergeben, wo sie von der SPÖ Unterstützung erwarten kann, während Wirtschaftsvertreter in der ÖVP und NEOS sich ablehnend zeigen.
2: Die ÖVP stellt in einer Stunde ihren neuen Generalsekretär vor. Nach dem Rücktritt von Nico Marchetti gestern Abend dürfte der einstige Kurzvertraute Markus Gstöttner neuer Generalsekretär der Volkspartei werden. In Australien hat ein großflächiger Ausfall des größten Mobilfunknetzes heute weite Teile des Landes lahmgelegt. Die australische Regierung und der Mobilfunkanbieter Telstra gehen zwar nicht von einem Cyberangriff aus, die Verunsicherung ist trotzdem groß, berichtet Teresa Kulovic.
7: Der Ausfall des größten Mobilfunknetzes in Australien, jener von Telstra, zeigt, wie sehr wir von unseren Handys und deren Funktionen im Alltag abhängig sind. Denn das Land stand heute früh quasi still. Flugzeuge sind am Boden geblieben, Züge ausgefallen und Zahlen waren nur bedingt möglich. Denn auch Kartenzahlung geht nur mit Netzwerkverbindung. Und auch einige Bankomate waren komplett außer Betrieb. Der Grund für den Ausfall dürfte bei Telstra selbst liegen. Von einer Cyberattacke geht weder das Unternehmen noch die Regierung aus. Trotzdem gibt es Verunsicherung. Denn es ist nicht der erste große Netzausfall. Erst im Herbst war der zweite große Anbieter Optus betroffen. Damals war auch der Notruf für 13 Stunden nicht erreichbar. 4 Menschen sind deshalb gestorben. Zumindest das dürfte diesmal aber anders sein.
2: Das war das Mittagsjournal mit Anselm Peer.
8: Viele sagen in Oberösterreich endlich kühler und Regen gibt es auch heute, Benny Quinz.
9: Es tröpfelt noch so dahin, allerdings die Regenmengen gehen jetzt etwas zurück und auch die Orte mit den Schauern werden weniger. Nur im Salzkammergut kommt noch ordentlich was runter. Am Nachmittag wird es dann generell trockener, vereinzelt besteht auch die Chance auf Sonnenschein. Die Temperaturen bleiben für Juli eher niedrig und kommen auf höchstens 25 Grad. Morgen wird es mit bis zu 26 Grad minimal wärmer und dazu wechselhaft. Wind, Sonne und Wolken sind mit dabei und gebietsweise regnet es auch wieder.
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9: Wir schauen auf die A1 Westautobahn. Bei Sewalchen dauert es in beiden Richtungen 10 Minuten länger wegen einer Tagesbaustelle. Vielen Dank an unsere Radio Oberösterreich-Hörer fürs Melden. Ansonsten alles frei. Gute Fahrt.
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8: Früher einmal, also ganz, ganz früher, ja, da hat man gefragt, darf ich bitten? Heute sage ich nur, Let's Dance. Vor David Bowie in Radio Oberösterreich. Italienisch leichtes Lebensgefühl. Umberto Tozzi bringt's.
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0: Legende, diese Stimme, die Wandelbarkeit, Weltklasse. David Bowie, jetzt ein Blick in unsere Nachrichtenredaktion.
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0: In die oberösterreichische Feuerwehr werden 100 Millionen Euro investiert. Gernot Hörmann, eins der Themen im Radio Oberösterreich Mittagsjournal heute. Mahlzeit.
2: Mahlzeit und ein ganz, ganz großes Thema für die 95.000 Mitglieder der Feuerwehr in Oberösterreich. Es soll um 100 Millionen Euro Investitionssumme ein neues Feuerwehrzentrum entstehen, und zwar in Ritzelhof, Gemeinde St. Marien im Bezirk Linzland. Was will man dort machen? Es wird um die Ausbildung vor allem gehen, um Katastrophenschutz. Man kann dort auch Dinge einlagern, also die Logistik wird dort sein. Die Koordination und die Organisation und auch der Service werden an diesem Standort gebündelt. Das ist sicherlich auch die Nachricht, über die man bei den Feuerwehrbewerben in Andorf am Freitag und am Samstag sprechen wird. Wann geht's los? Baubeginn voraussichtlich in 3 bis 4 Jahren. Da kommt noch eine ganze Menge an Genehmigungen, die zu erledigen ist. Ein Architekturwettbewerb wird stattfinden. Mehr dazu um 12:30 im Mittagsjournal.
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1: Mittwochmittag, der Überblick um 12:30. In St. Marien entsteht ein großes neues Feuerwehrzentrum um 100 Millionen Euro. Polizist sucht über Melderegister die Adresse einer für ihn interessanten Frau. Das Wetter heute unbeständig und windig. Im Studio Gernot Hörmann, schöne Mittagszeit. 100 Millionen Euro für ein neues Feuerwehrzentrum. Das Land Oberösterreich plant damit eine der größten Investitionen der vergangenen Jahre in die Sicherheitsinfrastruktur. Heute ist der geplante Standort in Nöstelbach, Gemeinde St. Marien im Bezirk Linz-Land, vom Feuerwehrpräsidenten Robert Mayer präsentiert worden. Auch Zivilschutz und Wasserrettung werden dort untergebracht. Dominik Volp hat sich angesehen, warum ein so großes neues Zentrum notwendig sein kann.
2: 95.000 Frauen und Männer sind in Oberösterreich freiwillig bei der Feuerwehr. Sie alle müssen entsprechend ausgebildet werden. Aktuell passiert das noch hauptsächlich am Standort in Linz. Jetzt werden aber zum Beispiel Unwettereinsätze immer häufiger und umfangreicher. Und das bereitet dem Landesfeuerwehrkommandanten Robert Mayer Sorgen.
3: Unsere Hallen sind jetzt schon überfüllt. Wir haben hier keine Möglichkeit, diesen Bedarf entsprechend zu decken.
2: Manche neueren Herausforderungen, wie etwa Akkubrände, können aktuell faktisch noch gar nicht gezielt geschult werden.
3: Es fehlt uns für unsere Ausbildung etwas ganz Essentielles. Wir können kein adäquates Angebot beispielsweise im Bereich der Heißausbildung anbieten. Das ist aber unser Kern und unser grundsätzliches Handwerk.
2: Trotz angespannter finanzieller Lage stellt das Land rund 100 Millionen Euro bereit. Landeshauptmann Thomas Stelzer von der ÖVP dazu.
4: Das Land Oberösterreich wird diese Errichtung und Ausgestaltung der neuen Landesfeuerwehrzentrale unterstützen. Mit leider, aber es ist nun mal so, zusätzlich erforderlichem Geld, das wir in den kommenden Jahren zur Verfügung stellen werden.
2: Nach einem Architekturwettbewerb wird dann frühestens in 3 bis 4 Jahren mit dem Baustart gerechnet.
1: Die Anforderungen für Feuerwehrleute sind und bleiben hoch. Das zeigt auch ein Hallenbrand in Wels auf dem Betriebsgelände eines Bau- und Fuhrunternehmens. Denn dort ist ja ein am Montag gelöschter Brand gestern erneut entflammt. Chemikalien und andere Gefahrenstoffe haben Dutzende Einsatzkräfte 2 Tage lang gefordert, berichtet Caroline Bloberger.
5: Bereits am Montag sind die Einsatzkräfte der Feuerwehr Wels etwa 18 Stunden mit dem Hallenbrand beschäftigt. Das Brandaus hält nicht, denn am Dienstag gegen 4 Uhr früh entflammt der Brand im Bereich einer Entlüftungskappe erneut, schildert Clemens Stöger von der Feuerwehr Wels.
6: Es waren massive Mengen an Gewerberestmüll und das war Schüttgut, so eine inhomogene Lagerung. Und dass man da dann genau sagen kann, ob man alle Glutnester abgelöst hat, das ist immer schwer zu sagen. So ein Brand aus ist am selben Tag aber um 21.30 Uhr gegeben worden.
5: Herauszuräumen waren 3.600 Kubikmeter an gelagerten Gewerberestmüll. Dieser musste mehrfach abgelöscht werden. Stöger ergänzt, dass österreichweit die Zahl an Bränden auf Deponien sowie Abfall- und Recyclingumschlagplätzen steigt. Das hat mehrere Ursachen. Als Hauptgrund gelten falsch entsorgte Lithium-Ionen-Akkus und Batterien.
1: Ausgerechnet einer, der selbst einmal für Recht und Ordnung gestanden ist, muss sich kommende Woche selbst am Landesgericht in Linz verantworten. Es geht um einen ehemaligen Polizisten und Amtsmissbrauch. Konkret soll der Mann mehrfach Daten einer Frau abgerufen haben, die er kennengelernt hat, wie die Polizei uns nach einem Bericht der Kronenzeitung bestätigt. Die ganze Geschichte hat Christina Sonntag für uns.
7: Eine Veranstaltung im Linzer Hafen wird dem ehemaligen Polizisten zum Verhängnis. Dort hat der 47-jährige Mann Streifendienst und flirtet mit einer Besucherin. Denn laut dem Mediensprecher des Landesgerichts Linz soll der Mann der Veranstaltungsbesucherin seine Handynummer gegeben und sie später sogar einmal im Dienst-Pkw in die Innenstadt mitgenommen haben. Insgesamt 8-mal soll der Mann nach der Veranstaltung, wo er die Frau zum ersten Mal getroffen hat, ihre Adresse im zentralen Melderegister abgerufen haben. Zwar hat er bereits zugegeben, das getan zu haben, der Zweck sei allerdings, wie er sagt, rein dienstlich gewesen. Da der Mann gekündigt hat, bleibt ihm ein Disziplinarverfahren erspart. Vor Gericht muss der 47-Jährige aber erscheinen. Der Strafrahmen liegt bei 1,5 Jahre bis 5 Jahre Gefängnis.
1: Das war das ORF Oberösterreich Mittagsjournal am Mittwoch. Wir kommen zum Wetter im südlichen Bergland. Vom Salzkammergut bis zur Eisenwurzen überwiegen die Wolken und zeitweise regnet es. Großteil von Oberösterreich lassen die Wolken ab und zu aber auch die Sonne durch. Und es ziehen höchstens noch einige kurze gewitterige Schauer durch. Den Wetterausblick, den hören wir gleich bei Petra Lehner. Die hat aber jetzt den Blick auf unsere Straßen.
8: 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A1 Westautobahn, bei Seewalchen in beiden Richtungen 10 Minuten mehr Fahrzeit vor einer Baustelle. Und A1 Richtung Salzburg 10 Minuten mehr Fahrzeit haben Sie auch ab Schörfling am Attersee wegen einer Tagesbaustelle. Es ist hier nur eine Fahrspur frei. Danke an unsere Radio Oberösterreich-Hörer für die Information. Und gute Fahrt.
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0: Italienisches Lebensgefühl, immer willkommen. Es ist bald 12:45. Das ist Radio Oberösterreich. Alle, die es lieber kühler mögen als sommerlich warm, die atmen heute richtig auf. Die Natur, die saugt den Regen auf, der so dringend gebraucht wird. Michael Butschek von der Geosphere Austria. Wo wird es denn im Laufe des Tages so viel Regen geben, dass das nicht nur verdampft, sondern auch ein bisschen was bringt?
1: Schönen Nachmittag. Naja, wir haben verbreitet, oder in vielen Landesteilen haben wir schon 2 bis 5 Liter Niederschlag bekommen. Im unteren Mühlviertel, im Zentralraum, im Salzkammergut, in der Eisenwurzen beispielsweise etwas weniger was im Westen. Und im südlichen Bergland, im Süden Oberösterreichs, da kommt jetzt auch noch in den nächsten Stunden und bis in die Nacht hinein etwas dazu. Da könnte man sicher sich das Gartenwässern sparen. In Summe gehe ich von in der Fläche so von 10 bis 15 Liter Niederschlag aus, die da zusammenkommen. Dort, wo die Schauer richtig auftreffen und vielleicht auch sich länger ausregnen, vielleicht auch 20 Liter Niederschlag in Summe. Nach Norden zu im Alpenvorland, da wird nicht mehr allzu viel dazukommen. Da ist der Nachmittag heute schon die meiste Zeit niederschlagsfrei.
0: Heute ja doch relativ kühl für Juli. Ab morgen geht es aber dann Tag für Tag in Richtung perfektes Ferienwetter.
1: Ganz genau. Morgen ist so ein Übergangstag. Da wird es noch den einen oder anderen Schauer im Süden Oberösterreichs geben. Nach Norden zu wird schon der freundliche Wettercharakter überwiegen. Da lockern die Wolken auf, es wird sonnig. Die Temperaturen legen wieder etwas zu gegenüber heute, 22 bis 27 Grad die Höchstwerte. Und ab Freitag stellt sich dann wieder eine stabile, sommerliche, hochsommerliche Wetterphase ein. Die Höchstwerte steigen bereits am Freitag schon auf 26 bis 30 Grad, am Samstag und am Sonntag vielleicht sogar noch knapp darüber. Und das Ganze bei stabilem, niederschlagsfreiem Wetter mit viel Sonnenschein und nur harmlosen Quellwolken an den Nachmittagen.
0: Wer also beim Zeugnis holen schwitzt, das muss nicht an schlechten Noten liegen. Danke, Michael Butschek von der Geosphere Austria.

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0: Feststimmung mit Lionel Richie, das ist Radio Oberösterreich während der Mittagspause. Nie zeigen wir mehr von ihr als jetzt im Sommer. Unsere Haut, ja. 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
1: Am Mikrofon ist Anselm Peer. Der Konflikt zwischen den USA und dem Iran ist erneut eskaliert. Die USA haben in der Nacht nach eigenen Angaben mehr als 80 Ziele im Iran bombardiert, als Reaktion auf iranische Angriffe in der Straße von Hormuz. Der Iran hat daraufhin US-Stellungen in Bahrain und Kuwait ins Visier genommen und US-Präsident Trump sagt jetzt, die Waffenruhe ist damit zu Ende. Das alles überschattet den NATO-Gipfel in der Türkei, wo auch wieder Trumps Anspruch auf Grünland für Diskussionen sorgt. Aus Ankara berichtet Rosa Leyen.
2: Als hätte sie es geahnt, sagt die dänische Ministerpräsidentin Mette Frederiksen, bevor Donald Trump noch auftritt, Grönland stehe nicht zum Verkauf.
3: Greenland belongs to the people of Greenland.
2: Grönland gehört den Menschen in Grönland. Dasselbe gilt für Island und all die Verbündeten um uns herum. Was wir jetzt brauchen, ist Einigkeit. Und dann geht es vor allem um den Iran, um die nächtlichen US-amerikanischen Angriffe und darum, ob das bedeutet, dass die Waffenruhe nun zu Ende ist.
4: To me, I think it's over. I don't want to deal with them anymore. They're scum. They're sick people.
2: Für mich ist es vorbei. Ich will mich nicht mehr mit ihnen befassen. Sie sind Abschaum. Am NATO-Gipfel in Ankara geht es also doch mehr um den Iran als geplant.
1: Und nicht nur mit dem Iran, auch mit Spanien will Trump nichts mehr zu tun haben. Beim NATO-Gipfel hat er Spanien als schrecklichen NATO-Partner bezeichnet, weil es den Iran-Krieg ablehnt. Er fordert einen sofortigen Handelsstopp mit Spanien, was aber als unrealistisch gilt. Österreichs größter Mobilfunkanbieter A1 stellt seine Diskontmarke Bob ein. Die rund 400.000 Kundinnen und Kunden werden schon am kommenden Wochenende auf die Kernmarke A1 umgestellt. Für sie soll sich nichts ändern. Handynummern und Tarife bleiben gleich, heißt es von A1. Man wolle das Angebot bereinigen und mehr Einfachheit schaffen. Der Rechnungshof fordert Reformen in der Wirtschaftskammer und das nehme man ernst, sagt WKO-Generalsekretär Jochen Danninger. Die Wirtschaftskammer sei bereits mitten in einem Reformprozess.
5: Wichtig ist einmal, dass wir den Bericht des Rechnungshofs sehr, sehr ernst nehmen. Gerade für eine so dezentral organisierte, große Organisation wie die WKO ist ein externer Blick oft sehr, sehr wichtig und wertvoll. Der fällt aber in eine Phase, wo wir ohnehin in einem umfassenden Reform- und Transformationsprozess uns gerade befinden. Und all die Themen, die auch im Rechnungshof angesprochen werden, sind Teil dieses Reformprozesses. Wir arbeiten sehr intensiv daran.
1: Der Rechnungshof kritisiert etwa einen aufgeblähten Wirtschaftskammerapparat, Doppelgleisigkeiten, die hohen Rücklagen und ausufernde Spitzengehälter. Zu Beginn des Hochsommers ist der Wasserstand vieler Flüsse niedriger als üblich, vor allem in Ostösterreich. Laut der Umweltschutzorganisation WWF lagen die Pegel im Juni an 85% der Messstellen unter dem langjährigen Monatsmittel. Das waren die Nachrichten mit Anselm Peer.
6: In Oberösterreich, da lockert es jetzt langsam etwas mehr auf, abseits des Südens zumindest, weil im Bergland, da überwiegen die Wolken noch, die dicken und es regnet auch immer wieder. Im Rest Oberösterreichs wird es langsam freundlicher. Kurze Schauer oder kleine Gewitter sind aber nicht ausgeschlossen. Die Höchsttemperaturen heute 19 bis 25 Grad. Morgen scheint zeitweise die Sonne, im Süden des Landes wieder bis in den Vormittag hinein noch etwas Regen. Der Wind wieder kräftig, die Temperaturen morgen bis zu 27 Grad, am Freitag schon wieder bis zu 29. Und am Zeugnistag, da wird meistens auch die Sonne scheinen. Das Wochenende dann sommerlich heiß. 13.04 Uhr ORF Radio Oberösterreich mit dem besten Verkehrsservice im Land. A1 Westautobahn bei Seewalchen in beiden Richtungen 10 Minuten mehr Fahrzeit vor einer Baustelle. Und A1 Richtung Salzburg 10 Minuten mehr zu fahren ab Schörfling am Attersee wegen einer Tagesbaustelle. Es ist hier nämlich nur eine Fahrspur frei. Vielen Dank an unsere Radio Oberösterreich-Hörer für diese Information. Gute und sichere Fahrt. 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

Ein Start in den Radio Oberösterreich Nachmittag mit ganz viel Glitzer dank Smoky. Ja, so läuft's am Mittwochnachmittag. Das ist Radio Oberösterreich bei der Arbeit. Meine Playlist, die ist voller Superstars. Bryan Adams, STS, Alice kommen auch noch.

tausche Reibeisenstimme von Bryan Adams gegen österreichischer Gefühlsaustropop.

David Dundas scheint schon frei zu haben, weil er schon in die alten Jeans schlüpft. Und Billy Joel ist jetzt als Nächster dran, uns zu unterhalten mit The River of Dreams. Das ist Radio Oberösterreich bei der Arbeit. Einen schönen Nachmittag wünsche ich Ihnen. Wir haben die beste Musik für Sie.

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2: 13:30 im Studio Daniela Dahlke. Ein 7-jähriges Mädchen ist nahe Lengau im Bezirk Braunau beim Spielen in einer alten Kabeltrommel stecken geblieben. Die Kabeltrommel war zu einer Plattform umgebaut. Die Feuerwehr musste einen Teil herausschneiden, um das mit dem Bein feststeckende Kind zu befreien. Das Mädchen musste mit dem Hubschrauber ins Spital geflogen werden. Heute Mittag haben Land- und Landesfeuerwehrverband ein neues Feuerwehrzentrum in St. Marien im Bezirk Linzland angekündigt. Um 100 Millionen Euro sollen dort Ausbildung, Katastrophenschutz und Logistik gebündelt werden. Auch Zivilschutzverband und Wasserrettung ziehen dort ein. Baubeginn ist in 3 bis 4 Jahren geplant. Ein neues Freizeit- und Erholungsareal entsteht direkt am Attersee in Schörfling. Der Gemeinderat hat die rund 13.000 Quadratmeter große Fläche einstimmig zur Erholung umgewidmet. Geplant sind Beachvolleyballplätze, Spiel- und Erholungsflächen sowie ein Kiosk. Der Uferbereich soll naturnah gestaltet werden. Fertig sein soll der neue Seezugang nächstes Jahr im Sommer. Das waren die Nachrichten. Wir sind beim Wetter, Benni.
3: Heute ein perfekter Tag zum Durchlüften in Oberösterreich, zum Aufräumen, zum Vorräte nachfüllen. Eis zum Beispiel, ja, falls das schon ausgeht. Vor allem im südlichen Bergland wird man sich auch das Gartenspritzen sparen können. Ansonsten, ja, mal schauen, ob es gereicht hat, was an Regen heruntergekommen ist und noch kommen wird, vereinzelt. Morgen wechselt das Wetter wieder von kühl auf Richtung sommerlicher. Temperaturen bis zu 27 Grad sind möglich. Am Zeugnistag am Freitag schon wieder bis zu 29 und 30 Grad und mehr können Samstag und Sonntag zum Ferienstart sein. 13.32 Uhr, ORF Radio Oberösterreich mit dem besten Verkehrsservice im Land. A1 Westautobahn Richtung Salzburg. Bei Seewalchen brauchen Sie aktuell für die Fahrstrecke 10 Minuten mehr vor einer Baustelle. Wir wünschen gute und sichere Fahrt und wo es nötig ist, viel Geduld.
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Musik kann etwas, das gar nicht so einfach ist, nämlich berühren und Bilder im Kopf erzeugen. Woran denken Sie, wenn Sie Cat Stevens und Wild World hören?

Heiß, heiß, heiß. Diese Stimme, Donna Summer, die beste Musik für den Mittwochnachmittag. Die beste Musik, die hat auch Silke Langeda in der Handtasche, mit der sie jetzt ins Studio kommt. Sie übernimmt. Von 2 bis 3 ist sie unsere charmante Begleitung in Radio Oberösterreich. Ich bin Petra Lehner. Wir hören uns, wenn Sie Lust haben. Morgen ab 9 in Radio Oberösterreich.

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1: Am Mikrofon ist Anselm Peer. Der Sitzungsmarathon im Parlament geht weiter. Heute steht das Budget im Mittelpunkt, das die Dreierkoalition am Freitag endgültig beschließen will. Union und Regierungsparteien komplett auseinander, berichtet aus dem Parlament Tanja Malle.
2: FPÖ-Chef Kickl und Grünen-Chefin Gewessler zerlegten heute das von den Regierungsparteien geplante Doppelbudget.
3: Harakiri, das ist der passende Ausdruck, weil sie nämlich die Österreicher hemmungslos aussackeln.
4: Ich muss es beim Namen nennen, das ist in Zahlen gegossene Ungerechtigkeit, das ist Schutz von wenigen Superreichen auf Kosten der Mittelschicht.
2: Die Dreierkoalition verteidigte das Budget, man habe die Zukunft im Blick, kürzer nicht mit dem Rasenmäher. Bundeskanzler und ÖVP-Chef Stocker, gefolgt von SPÖ-Chef Babler und NEOS-Chefin Meinl Reisinger.
5: Ich bin überzeugt, dass uns mit diesem Doppelbudget für die Jahre 27 und 28 tatsächlich ein großer Wurf gelungen ist.
6: Darum kommt ein großer Teil von jenen, die mehr leisten können. Von den Banken und den Konzernen.
7: Wir senken die Lohnnebenkosten um rund 2 Milliarden Euro.
2: Bis Freitag wird im Parlament noch über das Budget und die Begleitgesetze debattiert.
1: In Berlin ist ein Palliativarzt schuldig gesprochen worden, 12 Patientinnen und 3 Patienten bei Hausbesuchen ermordet zu haben. Der 41-jährige Deutsche ist vor kurzem zur Höchststrafe verurteilt worden, also zu lebenslanger Haft und anschließender Sicherheitsverwahrung. Die ÖVP hat einen neuen Generalsekretär. Markus Gstöttner, ein einstiger Vertrauter von Ex-Bundeskanzler Kurz, übernimmt den Posten Anfang August von Nico Marchetti, der gestern überraschend seinen Rücktritt angekündigt hat. ÖVP-Chef Stocker hat den Personalwechsel vor einer Stunde in einer Pressekonferenz bestätigt. Mit den Ferien beginnt die Reisezeit und die nutzen auch Schädlinge wie Bettwanzen, um sich ein neues Zuhause zu suchen. Der Alpenverein startet jetzt sogar eine Aufklärungsoffensive, damit sich die Bettwanze nicht ausbreitet. Thomas Haschberger mit den Details.
8: Es ist egal, ob Luxushotel, Ferienwohnung oder Alphütte, die Bettwanze kommt häufiger vor, als viele vermuten. Und das größte Problem, die Bettwanze wandert mit, zum Beispiel im Gewand, im Schlafsack oder im Rucksack. Der Alpenverein will die Ausbreitung mit einfachen Mitteln verringern. In einigen Hütten dürfen gar keine Hüttenschlafsäcke verwendet werden. Außerdem sollte man die Augen offen halten. Bettwanzen hinterlassen Kotspuren, also kleine schwarze Punkte, zum Beispiel unter der Matratze oder am Lattenrost. Ihre Bisse jucken und sie übertragen keine Krankheiten. Trotzdem sind sie lästig. Für die Bekämpfung ist in der Regel ein Kammerjäger notwendig.
1: Der kleine Inselstaat Singapur will die Zahl von Autos vermindern und hat die Gebühren jetzt noch einmal deutlich erhöht. Ein Autokauf ist nur mit einer Lizenz möglich, die umgerechnet fast 90.000 Euro kostet. Nirgends auf der Welt ist der Autokauf so teuer wie in Singapur. Das waren die Nachrichten mit Anselm Peer.
9: Und wir schauen aufs Oberösterreich-Wetter. Windige Zeiten, aber es lockert noch teilweise auf. Unbeständig bleibt es allerdings. Viele dunkle Wolken sind immer noch unterwegs und es regnet auch noch teilweise, vor allem in den südlichen Landesteilen. Die Temperaturen pendeln zwischen 19 und 25 Grad höchstens. 16 jetzt in St. Wolfgang, 19 Grad aktuell in Freistadt, 20 Grad sind es in Schärding. Morgen Donnerstag ein bisschen wärmer, aber immer noch sehr wechselhaft mit Sonne und Wolken und Temperaturen bis zu 26 Grad. Der Schönheitsfehler. Aber morgen lebhafter bis kräftiger Westwind. 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A1 Westautobahn Richtung Salzburg bei Seewalchen. 10 Minuten Zeitverlust vor einer Baustelle. Gute und sichere Fahrt wünschen wir.
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9: Einen schönen Nachmittag, Silke Langeder hier, mit jeder Menge Musik. Der Kaiser, Roland Kaiser, macht sich schon bereit und Bonnie M. starten jetzt gleich einmal weg. Steady Cool, willkommen.
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füllt immer noch die Hallen. Neulich erst in Schladming. Unglaubliche Stimmung, wenn Roland Kaiser seine alten Hits raushaut. Aber bei uns geht's weiter mit den Radio Oberösterreich-Hits. Shania Twain in Radio Oberösterreich. Schönen Nachmittag.

0: 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Es ist 14.19 Uhr.
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0: absolut zum Mitsingen. Da ist ja echt was gelungen. Cyndi Lauper, All Through the Night, ein Song, der geht immer, egal in welcher Tagesverfassung. Und bei uns gibt es gleich wieder Nachrichten, Wetter, Verkehr und davor zumindest ein bisschen Sonne aus dem Radio. Sun of Jamaica, das ist die beste Musik. Einen angenehmen Nachmittag. Schön, dass Sie bei uns sind.
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1: 14:30 im Studio Daniela Dahlke. Ein Burkini-Verbot für den Pool eines Hotels im Salzburger Pongau ist laut Gericht diskriminierend. Zwei muslimische Frauen aus Oberösterreich durften den Pool wegen ihrer Badebekleidung nicht nutzen und haben Anzeige erstattet. Das Landesverwaltungsgericht gibt ihnen Recht und weist jetzt Hygieneargumente des Hotels zurück. Burkinis bestehen aus denselben Materialien wie andere Badebekleidung. Die Geschäftsführerin muss eine Geldstrafe zahlen. Ein 7-jähriges Mädchen ist nahe Lengau im Bezirk Braunau beim Spielen in einer alten Kabeltrommel stecken geblieben. Die Feuerwehr konnte das Mädchen zwar in einer aufwendigen Rettungsaktion herausschneiden, Teile der Kabeltrommel mussten aber noch am Bein des Mädchens ins Spital geflogen werden. Erst dort haben Feuerwehrleute das Kind im Beisein von Ärzten gänzlich befreien können. Oberösterreichs Flüsse gehen mit wenig Wasser in den Hochsommer. Besonders deutlich zeigt sich das an der Vöckler bei Vöcklerbruck. Dort liegt der Abfluss 67% unter dem langjährigen Junischnitt. Laut WWF verschärfen weitere Hitzetage den Stress für Fische, weil sich seichte Gewässer schneller erwärmen und weniger Sauerstoff enthalten. Wir sind beim Wetter, Benni.
2: Und da wird es jetzt immer freundlicher. Die Wolken werden ein bisschen luftiger und im Mühlviertel, zum Beispiel in Kollerschlag, kommen auch schon die ersten Sonnenstrahlen durch. Es bleibt zwar am Nachmittag noch nicht ganz trocken, aber der große Regen ist für heute jedenfalls vorbei. Mit dem Wind bleibt es kühl für Juli mit höchstens 25 Grad. Morgen am Donnerstag wird es dann noch einmal windig und wechselhaft. Ab und zu scheint zwar die Sonne, aber hin und wieder regnet es dann auch wieder drunter. Die Höchstwerte kommen auf bis zu 26 Grad.
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2: Wir sind auf der A1 Westautobahn Richtung Salzburg. Zwischen Weißewalchen brauchen Sie 10 Minuten mehr vor einer Tagesbaustelle. Ansonsten alles frei, gute Fahrt.
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Hörst du's nicht? Hubert von Goisern in Radio Oberösterreich. Und jetzt gleich eine Dame, die bräuchte eigentlich nichts mehr arbeiten. Die könnte sich jetzt einfach nur überlegen, wo sie sich vielleicht noch ein Haus kauft und wie viele Badezimmer dieses Haus haben soll oder wie viele Schlafzimmer. Aber diese Frau, die arbeitet so gerne, dass sie gerade wieder ein neues Album herausgebracht hat. Madonna mit 66, ein neues Album. Und ja, sie ist wirklich eine von denen, die wir seit Jahrzehnten schätzen und lieben. Und jetzt kommt ein Hit von ihr, den schätzen und lieben wir auch. Cherish. Schönen Nachmittag.

da muss ich einfach immer ein bisschen mitklopfen mit den Füßen. Einen angenehmen Nachmittag mit der besten Musik von Radio Oberösterreich. Schön, dass Sie uns mitnehmen. 14.52 Uhr.

Wo sind die Fans der 80er? 5 Uhr Tee oder Tanzband oder weiße Lederschuhe, Fokuhila und Toast Hawaii. Also ich habe sie in bester Erinnerung. Und das ist der Sound der 80er. Joy. Touch by Touch. Schönen Nachmittag.

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2: Am Mikrofon ist Anselm Peer. Bei einem mutmaßlichen Amoklauf an einer Schule in Deutschland sind mehrere Menschen verletzt worden. Die bayerische Polizei ist an dem Gymnasium in Schongau im Großeinsatz. Ein Verdächtiger wurde festgenommen. Weitere Details sind noch nicht bekannt. Die Menschen in dem 12.000 Einwohnerort in Oberbayern wurden aufgerufen, das Gebiet zu meiden. In Österreich sollen Menschen mit Behinderung besser dabei unterstützt werden, Jobs zu finden. Dafür investiert die Regierung 150 Millionen Euro, heuer und in den nächsten 3 Jahren. Mehr von Katja Athofer.
3: Menschen mit Behinderung sind häufiger von Arbeitslosigkeit betroffen. Am Weg zu einem Job gibt es für sie nach wie vor sehr viele Hürden und ohne Unterstützung geht da oft nichts. Finanziert wird diese Unterstützung über den sogenannten Ausgleichstaxfonds. In den müssen alle Unternehmen einzahlen, die zu wenig Menschen mit Behinderung einstellen. Außerdem speist sich der Fonds aus allgemeinen Budgetmitteln und EU-Geldern. Zuletzt hat das Geld aber nie ausgereicht und der Fonds eine große Finanzierungslücke. Damit diese nicht wieder aufgeht, gibt es jetzt eben zusätzlich 150 Millionen Euro bis 2029, wie heute im Ministerrat beschlossen wurde, trotz weiterhin notwendiger Konsolidierungsmaßnahmen. So Sozialministerin Corinna Schumann von der SPÖ, bleibe die Unterstützung von Menschen mit Behinderungen ein Schwerpunkt der Regierung.
2: Im Wörthersee in Kärnten haben 2 Urlauberinnen einen großen Rettungseinsatz ausgelöst. Eine von ihnen hat es nach dem Schwimmen nicht zurück ins Boot geschafft. Gerhard Pitscher berichtet.
4: Betroffen von der dramatischen Rettungsaktion waren 2 Urlauberinnen aus Deutschland. Beide waren zuerst mit einem Elektroboot am Wörthersee unterwegs, sind dann zum Schwimmen ins Wasser gesprungen, aber nur mehr eine Frau schaffte tatsächlich den Einstieg zurück ins Boot über die hohe Einstiegskante. Danach versuchte sie verzweifelt, ihre Begleiterin wieder ins Boot zurückzuziehen. Nach einer Stunde musste sie aber aufgeben und setzte dann einen Notruf ab. Mit Hilfe eines Hubschraubers, der Polizei und der Wasserrettung konnte die Frau schließlich über Wasser gehalten und dann auch gerettet werden. Die Urlauberin hat eine Panikattacke erlitten, ist aber unverletzt geblieben.
2: Die EU-Kommission klagt Ungarn erneut vor dem Europäischen Gerichtshof wegen einer Preisbegrenzung im Handel, durch die der österreichische Lebensmittelkonzern Spar nach eigenen Angaben 30 Millionen Euro verloren hat. Tim Kuperl in Brüssel, worum geht's da genau?
5: Es geht um eine Maßnahme aus dem letzten Jahr. Um die Teuerung zu bekämpfen, hat Ungarn eine 10-prozentige Grenze eingezogen, was ausländische Lebensmittelhändler bei bestimmten Produkten, Klopapier, Fleisch, Eier, Milch, auf den Einkaufspreis draufschlagen dürfen. Spar sagt, so kann man nicht einmal die eigenen Kosten wie Logistik oder Personal abdecken. Die EU-Wettbewerbshüter haben das bereits im Juni als EU-rechtswidrig kritisiert. Jetzt geht man noch einen Schritt weiter zu den europäischen Höchstrichtern, weil auch die neue Regierung unter Peter Madja in Ungarn offenbar nichts daran ändern will.
2: Das waren die Nachrichten mit Anselm Peer.
6: Und Benny Quinz schaut für Sie aufs Oberösterreich-Wetter.
7: Da hat jetzt das Match Sonne gegen Regen begonnen und einen richtigen Gewinner wird es heute nicht mehr geben. Die Wolken kriegen zwar immer mehr Löcher, durch die sich die Sonne presst, seit kurzem zum Beispiel auch in der Landeshauptstadt in Linz, aber insgesamt bleibt es heute einfach instabil. Vor allem im Bergland wird es noch länger nass bleiben. Bei den Temperaturen geht es zumindest langsam bergauf. Am wärmsten ist es da auch in Linz mit bis zu 23 Grad. Morgen kommt dann eine Kombi aus Wind, Sonne und vereinzelt Schauer. Die beschränken sich aber eher auf den Vormittag. Der Nachmittag wird generell oft trocken und die Höchstwerte steigen auf bis zu 26 Grad.
6: Match. Und ich war der Meinung, heute gibt es keins.
7: Fußballmatch keins.
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7: Da sind uns keine Störungen gemeldet worden. Gute Fahrt.
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6: Und auch der Benny Quinz ist für Sie da. Und wir haben für Sie die beste Musik und gleich eine kleine Zeitreise in die 70er. Ja, Save Your Kisses for Me. Das ist die beste Musik. Willkommen.

0: kann man herumdrehen, wie man will. Die besten Songs, die kommen aus den 80ern und das war einer davon. Urlaubsgefühl verlängern mit Gianna Nannini. Apropos Urlaubsgefühl, in Linz entsteht gerade eine richtig noble Hütte. Aber es sind eigentlich zwei.
1: Zwei Häuser, die jeweils gut beheizt werden können mit einer Fußbodenheizung. Es gibt auch einen kleinen Indoor-Pool, also einen nachgestellten Teich, der auch beheizt ist, was natürlich für den Winter sehr wichtig ist. Und in der Außenanlage gibt es neben ganz viel natürlichem Bewuchs auch einen Pool, der sogar einen kleinen Wasserfall dabei hat, wo die Tiere dann wirklich wie in der Natur sich in dem Feuchtgebiet quasi wohlfühlen können.
0: Ja, eine Hütte nicht für Menschen, Sie haben es richtig erkannt, sondern für Tiere. Bis September wird das neue Südafrika-Haus im Zoo Linz gebaut und das Team baut da die Natur im Panthertal nach. Das ist ein Feuchtgebiet. Sabine Moser ist die zoologische Geschäftsführung. Welche Tiere werden denn da dann einziehen?
1: Das ist noch ein kleines Geheimnis. Es gibt da eine vielfältige Tierwelt im Pantanal. Zum Beispiel wohnen dort Wasserschweine, die wir ganz gut vorstellen können. Es wird im September wahrscheinlich auch noch nicht voll besetzt sein, weil wir natürlich langsam mit der Besetzung starten, damit alle Tiere genug Zeit haben, sich einzugewöhnen.
0: Und Ende September ist das Ganze dann fix fertig. Und dann können Sie dort auch die ersten Tiere besuchen.

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Einfach wow. 80 diese Frau und noch immer so energiegeladen. So soll's sein. Chair in Radio Oberösterreich. In 6 Minuten wird's 4:30.

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3: 3:30 im Studio Daniela Dahlke. Heute Mittag haben Land- und Landesfeuerwehrverband ein neues Feuerwehrzentrum in St. Marien im Bezirk Linzland angekündigt. Um 100 Millionen Euro sollen dort Ausbildung, Katastrophenschutz und Logistik gebündelt werden. Auch der Zivilschutzverband und die Wasserrettung werden dort einziehen. Baubeginn ist aber erst in 3 bis 4 Jahren. Nach dem Überfall auf die falsche Wohnung in Linz sind 3 mutmaßliche Mitglieder der Rockerbande Bandidos heute zu Haftstrafen verurteilt worden. 2 Männer waren maskiert und mit einer Schreckschusspistole in die Wohnung einer 63-Jährigen gestürmt, um 10.000 Euro Schulden einzutreiben. Wie sich herausgestellt hat, war sie das falsche Opfer. Die beiden Haupttäter bekommen je 20 Monate unbedingte Haft. Österreich baut seine Kapazitäten für grünen Wasserstoff deutlich aus. In Gampern im Bezirk Vöcklabruck haben die RAG Austria und Andritz mit dem Bau der künftig größten heimischen Anlage zur Produktion von grünem Wasserstoff begonnen. Die neue Elektrolyseanlage soll ab Ende 2026 Wasserstoff liefern und damit auch in sonnen- und windarmen Zeiten zur sicheren Energieversorgung beitragen. Das waren die Nachrichten. Wir sind beim Wetter, Benni.
4: Sehr unterschiedlich ist das Wetter am Mittwochnachmittag. Im Mühlviertel wird es immer sonniger, im Salzkammergut kommt bei Regen aber noch etwas Nachschub von oben. Es hört in den nächsten Stunden zwar nicht vollständig auf zu regnen, aber bis am Abend wird der Regen dann doch deutlich weniger. Morgen am Donnerstag kann es in der Früh und am Vormittag dann noch zeitweise nass sein. Oft scheint aber auch schon die Sonne und die Temperaturen steigen dann etwas an. Trotz Wind gehen sich bis zu 26 Grad aus.
5: Es ist 15.32 Uhr. 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
4: Wir haben ein Problem auf der B145 Salzkammergutstraße zwischen Mitterweißenbach und Plankau. Nach einem Unfall wird der Verkehr wechselweise angehalten. Es gibt Stau, Sie brauchen in etwa 10 Minuten mehr. Ansonsten alles frei, gute Fahrt.
5: Gute Fahrt.
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Ich frage mich gerade, kann das der Josh noch toppen? Ja, da hätten Sie die Wahl zwischen Espresso und Chianti. Schönen Nachmittag mit Radio Oberösterreich und der besten Musik. 15.39 Uhr.

bis zum Schluss. California Dreaming, the Mamas and the Papas. Haben Sie Lust auf Kultur? In Gallnerkirchen findet von 10. bis 12. Juli wieder das Klangfestival statt. Motto diesmal: unsere heutige Welt. This stupid world is all we have. Und wir können diese Welt kritisch sehen, wir können sie aber auch mitgestalten. Schauplätze vom Klangfestival sind in Gallnerkirchen, das alte Hallenbad, dann die evangelische Kirche oder auch Plätze im Zentrum von Gallnerkirchen. Und ich hätte jetzt 2x2 Festivalpässe für Sie zur Verfügung gestellt vom Oberösterreichischen Kultursommer, wenn Sie mir sagen können, was steht im Mittelpunkt des Klangfestivals 2026. Sie wissen die richtige Antwort? Dann ab zum Telefon. 0732 60 60 60.

Stress raus und die beste Musik rein nach Chicago, jetzt Gaskin Street. Ich hoffe, Sie haben einen entspannten Nachmittag. Jetzt einfach wirklich nur mehr das tun, was leicht geht und was Spaß macht. Und natürlich die beste Musik dazu.

vertraute Stimme. Billy Idol in Radio Oberösterreich, Sweet 16, Radio Oberösterreich hier. In Kürze wird's 16 Uhr.

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2: Am Mikrofon ist Hans-Jürgen Peer. Die Kritik an Nationalratspräsident Walter Rosenkranz von der FPÖ nimmt zu. Die Grünen fordern eine Gesetzesänderung, um ihn absetzen zu können. Auch die anderen Parteien sind mit seiner Amtsführung unzufrieden, sehen eine Abwahl aber skeptisch. Peter Stacher berichtet.
3: Ein Burschenschaft als künftiger Parlamentsdirektor und ein bis vor kurzem parlamentarischer Mitarbeiter der FPÖ, der mutmaßlich Heil Hitler ruft und einen Taxilenker verprügelt haben soll. Für die Grünen ist Walter Rosenkranz als Nationalratspräsident untragbar. Die Neos wollen nicht aus einem Anlassfall heraus das Gesetz ändern. Clubchef Jannik Schetti fordert aber eine Sicherheitsüberprüfung parlamentarischer Mitarbeiter.
4: Deswegen die klare Forderung an den Herrn Kickl, dass er heute noch den Auftrag geben soll, alle Mitarbeiter in seinem Büro, parlamentarische Mitarbeiter, Referenten und im Büro des Nationalratspräsidenten sicherheitsüberprüfen zu lassen.
3: Die SPÖ beklagt, dass die Würde des Amtes durch den amtierenden Nationalratspräsidenten leide. Walter Rosenkranz selbst wollte sich zu der Diskussion um ihn und das Amt vor Beginn der Nationalratssitzung nicht äußern.
2: Bei einem mutmaßlichen Amoklauf an einer Schule in Oberbayern sind mindestens zwei Mädchen schwer verletzt worden. Ein 16-Jähriger wurde festgenommen. Über die Hintergründe ist weiter nichts bekannt. Polizei und Rettung sind an dem Gymnasium in Schongau im Großeinsatz. US-Präsident Trump droht dem Iran mit neuen massiven Angriffen. Die USA würden den Iran heute Nacht richtig hart treffen, sagte Trump beim NATO-Gipfel in Ankara. Er wirft dem Iran einen Bruch der Waffenruhe vor und hat das Rahmenabkommen aufgekündigt. Schon vergangene Nacht gab es im Iran wieder massive US-Angriffe. Wer ein schwerkrankes Kind pflegt, braucht oft rund um die Uhr Unterstützung. Entlastungsangebote gibt es zwar, sie sind aber je nach Bundesland sehr unterschiedlich. Der Berufsverband Kinderkrankenpflege fordert deshalb einheitliche Standards. Annabella Mini berichtet.
5: Für die alleinerziehende Mutter Katrin Hofbauer bedeutet Entlastung Lebensqualität. Ihr bald 7-jähriger Sohn ist schwer herzkrank, wird beatmet und braucht rund um die Uhr Pflege.
6: Mein Sohn kann eben 2-mal im Monat ins Tageshospiz, das sind 2 Tage. Die restliche Zeit decke ich komplett allein ab, also immer.
5: Die bestehenden Angebote der mobilen Kinderkrankenpflege Moki habe sie bereits vor Jahren in Anspruch genommen. Das sei eine große Stütze gewesen, sagt sie. Doch viele weitere Angebote sind regional sehr unterschiedlich, teilweise auf Spenden angewiesen und nicht überall verfügbar, bemängelt Doris Zoder-Spalek, die geschäftsführende Landesvorsitzende von Moki Burgenland.
7: Es braucht sowohl Standards in der Finanzierung, aber auch im Zugang und in der Versorgung, weil es nicht abhängig sein darf, wo der Wohnort der Familie ist.
5: Der Berufsverband Kinderkrankenpflege fordert deshalb einen flächendeckenden Ausbau der Entlastungspflege und eine langfristig gesicherte öffentliche Finanzierung.
2: In Frankreich und in der italienischen Metropole Mailand werden Essenszusteller während Hitzewellen jetzt besser geschützt. Bei großer Hitze werden die Lieferungen am Nachmittag ausgesetzt oder reduziert. Das waren die Nachrichten mit Anselm Peer.
8: Und wir schauen aufs Oberösterreich-Wetter mit Benny Quinz.
9: Während es im Salzkammergut noch so leicht dahintröpfelt, trocknen die Regenjacke im Traunviertel zum Beispiel immer öfter auf. Beim Flugplatz in Hofkirchen ist der Asphalt nur mehr an den schattigen Stellen nass. Sehe ich auf unseren Wetterkameras ansonsten dort eben schon alles trocken. Auch am Abend und in der Nacht wird es dann vor allem im Bergland noch ein paar Schauer geben. Insgesamt wird es aber immer trockener. Morgen am Donnerstag geht es dann zwar in der Früh weg noch mit einigen Wolken und Schauern los, aber auch da im Norden des Landes dann vor allem sehr sonnig und weitgehend niederschlagsfrei und im Laufe des Tages generell immer weniger Niederschlag. Die Höchstwerte kommen morgen auf 26, vielleicht sogar 27 Grad.
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9: Wir starten mit guten Nachrichten für die A1 Westautobahn Richtung Salzburg. Zwischen Oberwang und Mondsee ist die Unfallstelle im Baustellenbereich geräumt. Der Stau beginnt sich dort auch langsam zum aufzulösen. B145 Salzkammergutstraße zwischen Mitterweißenbach und Plankau. Nach einem Unfall wird der Verkehr wechselweise angehalten. Es gibt Stau, sie brauchen in etwa 10 Minuten länger. Und 15 Minuten plus in Linz auf der A7 Mühlkreisautobahn Richtung A1 zwischen der Hafenstraße und dem Franzosenhausweg und 10 Minuten länger brauchen sie vor dem Römerbergtunnel in Richtung Donaulände. Gute Fahrt!
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8: Und ich freue mich, dass Sie uns mit dabei haben im Auto oder in der Werkstatt. Oder vielleicht beim Shoppen, ja, beim Stöbern durch den Sommerschlussverkauf. Und vielleicht haben Sie ja auch so einen Sammler daheim. Neue Sale-Ware bei den Fußballleibern. Ägypten und Kolumbien auch schon stark vergünstigt.

0: könnte man ewig zuhören. Broken Wings, Mr. Mister in Radio Oberösterreich. Schönen Nachmittag. Einmal durchschnaufen heißt bei der Fußball-Weltmeisterschaft, die ja jetzt doch schon 4 Wochen dauert. Heute gibt es nämlich ausnahmsweise keine Spiele, bevor dann morgen die Viertelfinale beginnen. Dennis Bankowski, schönen Nachmittag.
1: Schönen Nachmittag, hallo Silke. Ja, die Frauen haben zumindest für einen Tag ihre fußballbegeisterten Männer wieder. Aber ab morgen geht's dann in die heiße entscheidende Phase. 40 Länder sind schon nach Hause gefahren, darunter, wie wir wissen, auch Österreich. 8 sind im Viertelfinale noch dabei. Interessant, es sind 6 europäische Länder. Frankreich, England, Norwegen, Spanien, Belgien und die Schweiz. Nur ein Team aus Afrika, Marokko und auch nur eines aus Südamerika, nämlich der Titelverteidiger, Weltmeister Argentinien. Das war gestern auch sehr, sehr mühsam mit dem 3:2 gegen Ägypten.
0: Oh, ein richtig cooles Spiel. Dennis, was sind denn für dich bisher die größten Überraschungen, positiv wie negativ, bei dieser WM?
1: Ja, abgesehen davon, dass Deutschland und die Niederlande bereits im 16. Finale rausgeflogen sind, sicherlich das frühe Ausscheiden von Brasilien jetzt gegen das positive Überraschungsteam, das ist ganz klar Norwegen. Für mich ist das der Fangesang oder sportliche Schlachtruf dieser Weltmeisterschaft. Im Viertelfinale, dann am Samstag gegen England, da rudern die Norweger wieder, damit vielleicht dieses Wikinger-Fußballmärchen sogar bis ins Halbfinale führt. Morgen geht's los mit dem ersten Viertelfinale, das heißt Frankreich gegen Marokko, aber heute, wie gesagt, durchschnaufen. Und die fußballbegeisterten Männer, die haben heute noch WM-Zwangspause. Kann man ja durchaus auch einmal was anderes machen als Fußball schauen.
0: Ja, finde ich auch. Bügeln zum Beispiel.

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Die Beach Boys für ihren Mittwochnachmittag und die kann ich jetzt noch toppen, weil jetzt ein Song kommt. Über den freut man sich immer. Ob man jetzt Dirty Dancing gesehen hat oder nicht. Patrick Swayze in Radio Oberösterreich. She's Like the Wind. Das ist die beste Musik.

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5: 16:30 im Studio Daniela Dahlke. Ein Hotel im Salzburger Pongau hat zwei muslimischen Oberösterreicherinnen das Schwimmen im Burkini verboten. Zu Unrecht, wie das Landesverwaltungsgericht jetzt entscheidet. Die Begründung des Hotels, es gebe hygienische Bedenken, lässt das Gericht nicht gelten. Die Frauen seien wegen ihrer Religion diskriminiert worden. Die Geschäftsführerin muss 120 Euro Strafe zahlen. Durch die Trockenheit gehen Oberösterreichs Flüsse mit teils historisch niedrigen Wasserständen in den Hochsommer. An der Vöckler bei Vöcklerbruck fließt derzeit rund 2/3 weniger Wasser als im langjährigen Junischnitt. Der WWF warnt, bei weiterer Hitze erwärmen sich die niedrigen Flüsse besonders schnell. Der Sauerstoff wird knapp und der Lebensraum für Fische schrumpft. Bei den Insolvenzen zeigt sich in Oberösterreich ein geteiltes Bild. Weniger Unternehmen schlittern im ersten Jahr in die Pleite. Dafür geraten deutlich mehr Privatpersonen finanziell unter Druck. Nirgendwo sonst in Österreich sind die Privatkonkurse so stark gestiegen wie in Oberösterreich, meldet heute der Alpenländische Kreditorenverband. Das waren die Nachrichten. Wir sind beim Wetter, Benni.
6: Bis zu 25 Grad sind heute drin, die jetzt aber wirklich noch zu erreichen, wird ein bisschen ein Wettlauf gegen die Zeit. Wenn die Sonne sich noch etwas länger gegen die Wolken behaupten kann, dann könnte sich das zum Beispiel in Schärding noch ausgehen. Da haben wir schon jetzt über 23 Grad und bis 9 am Abend scheint die Sonne auch. Im Laufe des Abends zieht sich der Regen dann immer mehr aufs Bergland zurück und in der Nacht bleibt es dann größtenteils trocken. Morgen am Donnerstag ist es in der Früh und am Vormittag oft bewölkt mit einzelnen Schauern. Vor allem im Norden wird es dann aber sehr sonnig und es werden sogar um die 26 Grad.
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6: Und eine Unfallstelle auf der B145 Salzkammergutstraße beschäftigt uns da jetzt länger. Zwischen Mitterweisenbach und Plankau gibt es eine Sperre. Nach einem Unfall ausweichen ist hier nur großräumig möglich über das Weißenbachtal, den Attersee und die Großalmstraße. 15 Minuten plus, wenn Sie in Linz unterwegs sind, auf der A7 Mühlkreisautobahn Richtung A1 zwischen der Hafenstraße und dem Franzosenhausweg. 10 Minuten plus auf der B1 Wiener Straße zwischen Pichling und Asten. Ebenso 10 Minuten länger brauchen Sie in Linz vor dem Römerbergtunnel Richtung Donaulände und 10 Minuten auch bloß auf der B139 Kremstalstraße von der Umfahrung Traun nach Haid. Kommen Sie gut und sicher an Ihr Ziel.
7: Viel Geduld und gute Fahrt.
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0: dass man so sanft auch E-Gitarre spielen kann. Die Dire Straits in Radio Oberösterreich. Und wieder einmal der Blick zum Himmel. Was machen die Wolken über uns? In Linz nicht unspannend beim Ahoi Sommer Open Air zwischen Lentos und Brucknerhaus. Da treten ja heute wirklich coole Bands auf, unter anderem Pizzerra und Jaus, Lemo auch dabei. Und auch am Freitag dann noch einmal Open Air Konzerte, Nina Kuba am Freitag. Da haben wir wahrscheinlich das bessere Wetter. Benny Quincy ist bei mir. Was meinst du, bleibt's in Linz heute dann schon trocken?
1: Also für Linz schaut es heute recht gut aus. Die Sonne setzt sich da ja jetzt schon die meiste Zeit durch. Zwar nicht ganz wolkenfrei jetzt, aber es soll nicht mehr wirklich was von oben runterkommen und auch unser Regenradar zeigt jetzt nichts mehr an.
0: Dein Wort in Gottes Ohr. Ja, du, und der Freitag sehr stabil, oder? Da hält ja, die Prognose.
1: Freitag ist jedenfalls der bessere, noch bessere Tag, richtig sommerlich mit bis zu 30 Grad. Kommen zwar ab Mittag ein paar Wolken durch, aber die bringen nur kurzen Schatten und keinen Regen.
0: Also du weißt, was du sagst. Wir nageln dich da jetzt fest. Freitag wird super. Ahoi, Open Air oder Mostbauer am Freitag. Sicher alles. Ohne Regen.

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Die Kapazunder der letzten Jahrzehnte, die Bee Gees und Phil Collins schon am Start. Für Sie nur das Beste, die beste Musik. Angenehmen Nachmittag, 16:54 Uhr.

0: Willkommen zum Journal um 5. Für die Schulen gibt es jetzt erste Hitzeschutzmaßnahmen. Der elektronische Eltern-Kind-Pass kommt später als geplant und US-Präsident Trump beendet die Waffenruhe mit dem Iran. Am Mikrofon ist Anselm Peer. Schulen sollen bei zukünftigen Hitzewellen besser reagieren können. Ab nächstem Jahr kann ab einer gefühlten Temperatur von 30 Grad etwa der Sportunterricht ausgesetzt werden. Ab 35 Grad soll der Unterricht verkürzt werden können. Das ist beim heutigen Hitzeschutzgipfel beschlossen worden. Stefan Kappacher berichtet.
1: Bauliche Maßnahmen werden in 50 Bundesschulen jetzt forciert, sagt Bildungsminister Christoph Wiederkehr. Einbau von Jalousien, Begrünung von Pausenhöfen, Klimaanlagen in exponierten Klassenräumen. Das sei ein langfristiges Projekt. Alle Schulen klimafit zu machen, koste Milliarden. Die Hitzeschutzmaßnahmen ab 30 Grad und heißer sollen schneller greifen. Wiederkehr.
2: Das ist beispielsweise ab Hitzewarnstufe 2, dass es keine körperlich anstrengenden Tätigkeiten wie Sportunterricht gibt, aber auch die Möglichkeit, schriftliche Leistungsfeststellungen zu verschieben oder auch abzusagen.
1: Ab Stufe 3 dann kürzerer Unterricht, früher Schluss, Distance Learning in der Oberstufe, Kinder können entschuldigt zu Hause bleiben. Generell hitzefrei soll es mit Rücksicht auf die Eltern nicht geben.
0: Der elektronische Eltern-Kind-Pass kommt später als geplant. Die für Oktober angekündigte Einführung verschiebt sich wegen technischer Probleme um ein weiteres Jahr, sagt die zuständige Staatssekretärin Ulrike Königsberger-Ludwig von der SPÖ.
3: Eigentlich haben wir auch keine Zeit mehr, Verzögerungen uns leisten zu können. Wir können es uns aber auch nicht leisten, dass so wichtige Projekte wie zum Beispiel eben der Eltern-Kind-Pass eines ist, aufgrund von einer nicht ganz verlässlichen Umsetzung vielleicht scheitert. Und deswegen haben wir uns jetzt dazu entschlossen, gemeinsam mit der Bundesregierung und auch im Parlament jetzt beschlossen, dass wir den Start des Eheltern-Kind-Passes auf Oktober 2027 verschieben werden.
0: Vor allem die Verknüpfung des elektronischen Eltern-Kind-Passes mit den verschiedenen Systemen in den Ländern und Spitälern macht Probleme. Der Krieg zwischen den USA und dem Iran ist wieder aufgeflammt. Nach neuen gegenseitigen Angriffen hat US-Präsident Trump das Rahmenabkommen aufgekündigt. Hartmut Fiedler berichtet.
4: US-Präsident Donald Trump hat die Waffenruhe am Persischen Golf für beendet erklärt und für die kommende Nacht weitere Angriffe gegen den Iran angekündigt.
5: We hit him very hard last night. Very, very hard. Probably hit him hard again tonight. I'll give him a little warning. We're going to hit him hard tonight.
4: Der Iran hat nach den Angriffen in der vergangenen Nacht seinerseits amerikanische Ziele in den Golfstaaten Bahrain und Kuwait beschossen. Abzuwarten bleibt, ob der Krieg wieder in vollem Umfang losgeht. Trump hat die Fortsetzung der Verhandlungen mit dem Iran nicht ausgeschlossen. Der Schiffsverkehr bleibt in jedem Fall massiv beeinträchtigt. Der Ölpreis steigt erneut.
0: Österreichs größter Mobilfunkanbieter A1 stellt seine Diskontmarke Bob ein. Die rund 400.000 Kundinnen und Kunden werden schon am kommenden Wochenende auf die Kernmarke A1 umgestellt. Handynummern und Tarife bleiben gleich, heißt es von A1. Der deutsche Schauspieler und Musiker Jimmy Blue Ochsenknecht muss in Innsbruck erneut vor Gericht wegen einer nicht bezahlten Hotelrechnung von rund 14.000 Euro. Das Oberlandesgericht hat die Diversion aufgehoben. Österreichischer Sieg auf der ersten Etappe der Tour of Austria. Wolfgang Eichinger, Gregor Mühlberger fährt als erster über die Ziellinie in Gamlitz in der Steiermark.
6: Die Etappe über 188 Kilometer von Graz nach Gamlitz endet mit einer Soloflucht von Gregor Mühlberger. Beim letzten Anstieg, 11 Kilometer vor dem Ziel, startet der 32-jährige Niederösterreicher eine Attacke und erreicht knapp, aber doch mit 11 Sekunden Vorsprung das Ziel.
7: Es war ein bisschen, ja, man kann mit Graz über die Linie nicht so, also ich bin jetzt der Grundlage, konnte schnellste, dementsprechend bin ich so tief, kann man ja nicht auf zum Ende Schweiz jetzt, aber bin ich vor allem vom Nationalteam, dabei Österreich.
6: Zweitbester Österreicher Michael Gogel als Sechster. Auf der zweiten Etappe kommt es dann morgen gleich zur Königsetappe von Bad Gernkirchheim über 189 Kilometer und 3000 Höhenmeter rauf auf den Großglockner mit der Bergankunft auf der Franz-Josefs-Höhe. Die Entscheidung um den Glocknerkönig dann live morgen ab 13.30 Uhr in ORF1.
0: Das war das Journal um 5 mit Anselm Peer.
8: Und wir schauen aufs Oberösterreich-Wetter mit Benny Quinz.
9: Große Spannen haben wir momentan bei den Temperaturen. Zu Beginn des Feierabends 24 Grad sind es in Freistadt und nur 16 in Windischgarsten. Das liegt heute vor allem am Regen. Im Mühlviertel ist es schon länger trocken und sonnig. Im Salzkammergut ist es weiterhin regnerisch. Und alle anderen Regionen liegen sowohl bei den Temperaturen als auch beim Wetter selbst dazwischen. In der Nacht bleibt es aber dann die meiste Zeit und auch größtenteils im Land trocken. Morgen am Donnerstag wird es noch einmal windig und wechselhaft. Ab und zu scheint zwar die Sonne, vor allem im Norden. In anderen Regionen regnet es dann wieder auch. Die Höchstwerte kommen auf bis zu 26 Grad.
8: Nächste wichtige Frage. Wie flott geht's ab nach Hause? 17.05 Uhr, ORF Radio Oberösterreich mit dem besten Verkehrsservice im Land.
9: Es dauert heute leider ein bisschen. B145 Salzkammergutstraße zwischen Mitter, Weißenbach und Plankau. Noch für eine Viertelstunde gibt's dort eine Sperre nach einem schweren Unfall. Ausweichen ist nur großräumig möglich über das Weißenbachtal, den Attersee und die Großalmstraße. Plus 15 Minuten auf der A7 Richtung A1 zwischen der Hafenstraße und dem Franzosenhausweg. Ebenso auf der A7 Richtung Freistadt zwischen dem Knoten Linz und der Föst. Der Stau reicht hier auf die A1 bis nach Ansfelden zurück. Plus 10 Minuten länger dauert es in Linz auf der Industriezeile Richtung Hafenstraße, auf der unteren Donaulände Richtung Nibelungenbrücke, auch vor dem Römerbergtunnel Richtung Donaulände und auf der Umfahrung Ebelsbergstadt auswärts vor dem Mona-Lisa-Tunnel. Und dann noch plus 10 Minuten auf der B1 Wiener Straße zwischen Pichling und Asten und ebenso plus 10 Minuten auf der B139 Kremstalstraße von der Umfahrung Traun nach Haid. Viel Geduld und gute Fahrt.
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8: Das nenne ich einmal sinnvoll angelegtes Geld oder investiertes Geld. Ein anonymer Spender zahlt Kindern in einem deutschen Freibad den Eintritt für den ganzen Sommer. Und er wünscht sich dafür nur, dass möglichst viele Kinder dieses Angebot annehmen. Klingt wie ein Sommermärchen, ist aber wahr. Kann man nur sagen, großartig. Danke!

0: Da ist so viel Sehnsucht drin in diesem Song. Einfach die beste Musik für Ihren Mittwochnachmittag. Und bald ist es um, das Schuljahr 2025/26. Was am Anfang immer ja, wie so eine halbe Ewigkeit sich anfühlt, das ist dann trotzdem so schnell wieder vorbei. Und jetzt bald 9 Wochen Sommerferien. Cooles Gefühl natürlich, aber auch ein bisschen Wehmut. Jakob aus Neuzeug.
1: Ja, also ich freue mich dann schon auf die nächste Schule, ein bisschen werde ich es vermissen und meine Mitschüler auch manche. Aber jetzt freue ich mich auch auf 9 Wochen Halligalli.
0: Ey, klar. Morgen dann vielleicht noch ein bisschen wandern gehen mit der Schulklasse oder Spielplatz oder Freibad, wenn das Wetter halbwegs passt. Und dann geht's rein in die schönste Zeit im Jahr. Oder zu Oma und Opa. Und die freuen sich bestimmt schon auf euch.

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1: Heute mit Philipp Bachmeier von der Raiffeisen Landesbank Oberösterreich.
2: Schönen Nachmittag. Der österreichische Leitindex ATX muss heute abgeben. Unter den Spitzenreitern befindet sich heute die OMV AG. Sie kann um rund 3,5% dazugewinnen. Eher negativ zeigen sich derzeit die Bankenwerte. In Deutschland stellen sich die BASF-Aktien ins Rampenlicht. Sie sind unter den Spitzenreitern mit einem Plus von rund 0,5%. In Amerika starten wir mit Pessimismus. Belastend wirken heute die Gewinnmitnahmen im Technologiebereich und vor allem die Furcht vor einer Wiederaufnahme des Krieges zwischen den USA und dem Iran. Zwei Stunden nach Handelsbeginn zeigen sowohl der Dow Jones als auch der Nasdaq deutliche Verluste. Abschließend die wichtigsten Veränderungen des heutigen Tages bei 17 Uhr. ATX minus 1,5%, DAX minus 2,0% und Dow Jones minus 1,4%.
1: Und noch zur Gewinnfrage. Der DAX hat Geburtstag am 1. Juli welchen Jahres wurde der deutsche Aktienindex zum ersten Mal berechnet? Wenn Sie das richtige Jahr wissen, dann bitte melden Sie uns Ihre Antwort an gewinn@orf.at. 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
1: 5:30 der Überblick. Aufwendiger Rettungseinsatz. Mädchen steckt in Kabeltrommel fest. Burkini-Badeverbot führt zu Strafe für Hotel. Das Wetter morgen nur zeitweise sonnig. Im Studio Daniela Dahlke. Sehr tapfer sein musste ein erst 7-jähriges Mädchen heute im Innviertel. Das Mädchen ist bei Lengau mit dem Fuß in einer Kabeltrommel stecken geblieben. Die Feuerwehr hat teilweise vergeblich versucht, das Mädchen von der Kabeltrommel zu befreien. Am Ende musste sie mit Teilen dieser Kabeltrommel noch ins Spital gebracht werden. Dominik Volp hat mit dem Einsatzleiter gesprochen.
2: Das Mädchen nimmt die Kabeltrommel gestern Abend zum Spielen. Der Unfall passiert nämlich nicht auf einer Baustelle, sondern im Garten der Familie. Die Trommel ist dort zu einer Plattform umgebaut und dient als Liegeplatz für den Familienhund. Plötzlich stürzt das Mädchen mit ihrem linken Bein in das mittige Loch der Trommel und merkt schnell, hier kommt sie ohne Hilfe nicht mehr heraus. Ihre Eltern alarmieren daraufhin die Feuerwehr, aber selbst die kann das Mädchen nicht ganz befreien. Sie können es nur teilweise herausschneiden. Einsatzleiter Florian Renner dazu.
3: Das Kind ist betreut worden von einem Feuerwehrkollegen aus Fribourg, damit das Kind sagt, was wir machen. Aber natürlich auch, damit wir die Ruhe vor dem Einsatz, weil es war von Anfang an ganz ruhig abgelaufen, damit wir das beibehalten. Und somit haben wir ganz in Ruhe arbeiten können und das Teilstück rausschneiden können.
2: Das Mädchen wird schließlich noch mit Teilen der Kabeltrommel am Bein von einem Rettungshubschrauber geholt. Erst im Landeskrankenhaus Salzburg schaffen es Feuerwehrleute im Beisein von Ärzten dann, das Kind endgültig von Metall und Holz zu befreien.
1: Weil Frauen im Burkini nicht schwimmen gehen durften, muss ein Hotel jetzt Strafe zahlen. Das Landesverwaltungsgericht sieht zwei Oberösterreicherinnen religiös diskriminiert. Den beiden Musliminnen wurde in einem Hotel im Salzburger Pongau verboten, im Burkini ins Becken zu steigen. Die Beschwerde der Hotelgeschäftsführerin gegen eine Strafe bleibt jetzt erfolglos, wie Christina Sonntag berichtet.
4: Zwei Frauen muslimischen Glaubens wollen im Herbst vergangenen Jahres den Pool eines Pongauer Hotels benutzen. Das dürfen sie aber nicht mit Burkini. Das Hotel begründet das mit Hygiene und verweist auf österreichische Gepflogenheiten. Die Frauen zeigen den Vorfall an. Die Bezirkshauptmannschaft verhängt daraufhin eine Geldstrafe gegen die Hotelbetreiberin. Diese legt Beschwerde ein, ohne Erfolg. Das Landesverwaltungsgericht Salzburg bestätigt jetzt die Strafe. Die Richter sagen, Burkinis bestehen aus denselben Materialien wie andere Badebekleidung. Hygienische Gründe seien deshalb nicht nachvollziehbar. Auch die Wünsche anderer Gäste seien kein Grund für ein Verbot. Das Gericht sieht darin eine Diskriminierung wegen der Religion. Neben der Geldstrafe muss die Hotelbetreiberin auch die Verfahrenskosten tragen.
1: Nach dem Überfall auf eine falsche Wohnung in Linz sind drei Männer heute zu Haftstrafen verurteilt worden. Zwei maskierte und bewaffnete Männer wollten Geld eintreiben, haben aber die falsche Person erwischt. Eine 63-jährige Frau wurde zum Opfer. Die beiden Haupttäter müssen je 20 Monate ins Gefängnis. Ihr 19-jähriger Komplize bekommt 6 Monate auf Bewährung. Die vergangenen Jahre waren für das Linzer Brucknerhaus alles andere als einfach. Vor allem der Skandal rund um die umstrittene Bestellung des ehemaligen Intendanten hat dem Konzerthaus an der Donau zugesetzt, wirtschaftlich wie auch in den Schlagzeilen. Seit knapp einem Jahr steht eine neue Geschäftsführung an der Spitze. Vieles deutet darauf hin, dass dem Brucknerhaus die Kehrtwende gelungen ist. Katharina Maurer berichtet.
5: Das Brucknerhaus aus der Krise zu führen. Diese anspruchsvolle Aufgabe hat die neue Geschäftsführung vor rund 10 Monaten übernommen. Aus Sicht des Aufsichtsrats ist die Trendwende inzwischen gelungen.
6: Ein Riesenthema war ja immer wieder vom Kontrollamt auch kritisiert, das Controlling im Haus, also die Verfolgung der Zahlungsströme, die Verfolgung der Kostenentwicklung, das ist, und das attestiert jetzt auch das Kontrollamt, wirklich gut im Griff,
5: sagt Aufsichtsratsvorsitzender Meinhard Lukas. 2024 machte vor allem die Eigenkapitalquote von 9,9% Sorgen. Im vergangenen Jahr ist diese auf 12,7% gestiegen. Neben höheren Einnahmen aus dem Kartenverkauf arbeitet der kaufmännische Geschäftsführer Kai Litschewski daran, den Eigendeckungsgrad weiter zu erhöhen.
7: Auch Sponsoring ist ein wichtiges Thema und auch in andere Arten des Fundraisings werden wir uns muss in der Zukunft anschauen, wo man die öffentlichen Mittel mit privaten Mitteln ergänzen kann.
5: Wie sich das Brucknerhaus künftig positionieren will, wird ab Herbst in einem Strategieprozess festgelegt.
1: Ein Gespräch mit dem künstlerischen Geschäftsführer des Brucknerhauses sehen Sie um 19 Uhr in Oberösterreich heute. Das war das ORF-Radio Oberösterreich Abendjournal. Wir schauen aufs Wetter, Benni.
8: Im Hausruckviertel, im Mühlviertel und im Zentralraum melden jetzt viele unserer Messstationen Sonnenschein. Der Mittwochabend hat also noch Potenzial, nur der Wind ist noch ein Thema und die Temperaturen sind auch eher verhalten. Sie liegen momentan um die 20 Grad. In der Nacht wird es dann vor allem im Bergland noch ein paar einzelne Schauer geben. Morgen am Donnerstag geht es dann von in der Früh weg auch noch mit Wolken und einigen Schauern los. Im Norden des Landes wird es dann aber weitgehend niederschlagsfrei und auch sehr sonnig. Die Höchstwerte kommen auf 26, vielleicht sogar 27. Grad.
1: Wir begleiten Sie auf dem Weg nach Hause. 17.35 Uhr, schon 36, ORF Radio Oberösterreich mit dem besten Verkehrsservice im Land.
8: Und da haben wir jetzt gute Nachrichten für die B145 Salzkammergutstraße zwischen Mitterweißenbach und Plankau. Die Sperre ist aufgehoben, die Unfallstelle dort geräumt. Die Staus lösen sich auch langsam auf. Aber noch immer 15 Minuten länger dauert es in Linz auf der A7 Mühlkreisautobahn Richtung A1 zwischen der Hafenstraße und dem Franzosenhausweg plus 10 Minuten auf der A1 Richtung Wien zwischen Ansfelden und dem Knoten Linz, auf der A7 Richtung Freistadt zwischen dem Tunnel Bindermichl und der Hafenstraße, auf der Industriezeile in Richtung Hafenstraße, auf der unteren Donaulände Richtung Nibelungenbrücke, vor dem Römerbergtunnel Richtung Donaulände, auf der Umfahrung Ebelsberg statt auswärts vor Mona-Lisa-Tunnel und plus 10 Minuten ebenso noch auf der B139 Kremstalstraße von der Umfahrung Traun nach Heid. Ansonsten läuft's, ist eh genug. Gute Fahrt wünsche ich Ihnen.
1: Ich finde auch, es reicht.
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Oh ja, die machen Tempo am Mittwochabend, aber bei uns geht's auch ruhiger. Musik aus Österreich, ganz groß bei uns geschrieben, Christina Stürmer. Seite an Seite, das ist die beste Musik.

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1: Heute hat die Tour of Austria, die Österreich-Radrundfahrt, begonnen. Und zwar mit einem österreichischen Sieg, Dennis Bankowski.
2: Auf der ersten Etappe in der Steiermark von Graz nach Gamblitz feiert der 32-jährige Niederösterreicher Gregor Mühlberger einen Heimsieg.
3: Es war ein bisschen, ja, da kam ich gerade zum Thema Felix und ich bin zu mir in der Schweiz jetzt. Und das war einfach ein Nationalteam, aber bei den Österreichern stoppt sich der Ball.
2: Michael Gugl wird als bester Oberösterreicher Sechster. Morgen folgt die Königsetappe auf den Großglockner. Am Samstag ist dann Oberösterreich Schauplatz der vorletzten Etappe mit Start und Ziel in Steyr.
1: Nach den Achtelfinalspielen bei der Weltmeisterschaft zeigt sich, Europa ist momentan der tonangebende Fußballkontinent.
2: 6 europäische Länder stehen im WM-Viertelfinale, dazu noch Marokko und als einziges südamerikanisches Land Titelverteidiger Argentinien. Nach einem doch noch 3:2 Erfolg nach 0:2 Rückstand gegen Ägypten. Superstar Lionel Messi.
4: Zum Glück haben wir eine Mannschaft, die einmal mehr Charakter gezeigt hat und wie gesagt, wir haben nie aufgegeben und es immer weiter versucht. Gott sei Dank haben wir es wieder einmal geschafft.
2: Heute ist Ruhetag bei der Weltmeisterschaft. Morgen beginnen dann die Viertelfinalspiele der letzten 8 Clubs mit dem Duell Frankreich gegen Marokko.
1: Und die Tennisfans, die freuen sich auf ein hochkarätiges Halbfinale in Wimbledon.
2: Ja, da kommt es zum Gigantenduell der Generationen. Der Nummer 1 der Welt, Jannik Sinner, trifft auf den Altmeister, den 7-fachen Wimbledon-Sieger Novak Djokovic. Das Ganze steigt morgen.
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2: Im Studio ist Felix Schneider-Storn. Tag 3 von 5 ist heute beim Sitzungsmarathon im Nationalrat vor der Sommerpause. Seit heute geht es ums Eingemachte, das kommende Doppelbudget. Und da sind in der Generaldebatte die Wahrnehmungen von Opposition und Regierungsparteien komplett auseinandergegangen. Von einem großen Wurf bis zu einem Scherbenhaufen reicht da die Bandbreite. Aus dem Parlament berichtet Niklas Lercher.
3: Als großen Wurf bezeichnet Kanzler Christian Stocker von der ÖVP das Doppelbudget.
4: Es ist kein Krisenbudget, aber es ist natürlich ein Budget in Zeiten einer Krise.
5: Wir kürzen nicht mit dem Rasenmäher in den sensibelsten Bereichen,
3: betont auch Vizekanzler Andreas Babler.

0: Stapler von der SPÖ. Vor allem eine Maßnahme unterstreicht NEOS-Chefin Beate Meindl-Reisinger.
1: Wir senken die Lohnnebenkosten um rund 2 Milliarden Euro.
0: Die Opposition sieht das gänzlich anders. FPÖ-Chef Herbert Kickl spricht von einem Harakiri-Budget.
2: Harakiri, das ist der passende Ausdruck, weil sie nämlich die Österreicher hemmungslos aussackeln.
0: Grünen-Chefin Leonore Gewessler fehlen Vermögensteuern.
3: Ich muss es beim Namen nennen, das ist in Zahlen gegossene Ungerechtigkeit.
0: Am Freitag will die Dreierkoalition das Budget für die kommenden 2 Jahre dann endgültig beschließen.
4: In den Schulen Österreichs sollen ab dem kommenden Jahr erste Schutzmaßnahmen bereits ab Hitzewarnstufe 2, also ab 30 Grad, ermöglicht werden. Ab Stufe 3, bei mehr als 35 Grad, sollen dann kürzere Unterrichtsstunden, längere Pausen und früherer Unterrichtsschluss möglich sein. Das ist ein Ergebnis des heutigen Hitzeschutzgipfels im Bildungsministerium. Bauliche Maßnahmen sollen forciert werden, jedenfalls in den Bundesschulen. Mehr Budget gibt es dafür aber nicht. Eine mögliche Vorverlegung der Sommerferien wird weiter diskutiert, heißt es. Bei einem mutmaßlichen Amoklauf von einem Gymnasium in Oberbayern in Deutschland sind mehrere Menschen verletzt worden, 2 Mädchen schwer. Details und Hintergründe der Tat sind noch nicht bekannt. Der mutmaßliche Täter, ein 16-jähriger Bursche, wurde festgenommen. Aus Deutschland, Andreas Jölli.
5: Zur Mittagszeit geht bei der Polizei der Alarm los. An einem Gymnasium in Schongau, 60 Kilometer südwestlich von München, sollen mehrere Menschen verletzt worden sein. Die Polizei spricht wenig später von einer Amoktat. Der mutmaßliche Täter wird festgenommen. Ob der 16-jährige jugendliche Schüler an dem Gymnasium ist, ist nicht bekannt. Zur möglichen Tatwaffe sagt Bayerns Innenminister Joachim Herrmann, der Täter sei mit einem Messer und auch einer Schusswaffe unterwegs gewesen. Die Ermittlungen laufen. Zur Identität der Verletzten gibt es noch keine näheren Angaben. Die beiden Schwerverletzten sind 2 Schülerinnen des Gymnasiums, sagt ein Polizeisprecher, es bestehe aber keine Lebensgefahr. Für Angehörige der Eltern, der Schülerinnen und Schüler des Gymnasiums wurde eine Anlaufstelle eingerichtet. Schongau ist eine Kleinstadt am Ufer des Lech in Oberbayern. Das Gymnasium wird von etwa 800 Schülerinnen und Schülern besucht.
4: Der kleine Inselstaat Singapur will die Zahl von Autos vermindern und hat die Gebühren jetzt noch einmal deutlich erhöht. Ein Autokauf ist nur mit einer Lizenz möglich und die kostet umgerechnet fast 90.000 Euro. Nirgends auf der Welt ist der Autokauf so teuer wie in Singapur. Das waren die Nachrichten mit Felix Schneider-Storm.
6: Und jetzt kommt der Blick aufs Oberösterreich weiter mit Benny Quinz.
7: Der sonnigste Ort mit Messstation, muss ich dazu sagen, ist momentan Bad Zell. Der Mittwoch hat sich aber generell noch einmal ziemlich gemausert. In vielen Regionen hat es die Sonne nach dem Regen am Vormittag durchgeschafft. Nass ist es jetzt nur mehr im südlichen Bergland und da kann es dann auch in der Nacht und morgen am Donnerstag wieder regnen. Vor allem vom Salzkammergut bis zur Eisenwurzen ist da die Regenregion. Auch den Wind von heute nehmen wir dann morgen noch einmal mit. Sonst wird der Donnerstag aber oft sonnig und wärmer als heute mit Höchstwerten bis zu 27 Grad.
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7: Es ist etwas besser geworden, aber immer noch recht viel los. Plus 10 Minuten auf der A1 Richtung Wien zwischen Ansfelden und dem Knoten Linz. Auf der A7 Richtung A1 zwischen dem Tunnel Bindermichl und dem Franzosenhausweg. Richtung Freistadt zwischen dem Tunnel Bindermichl und der Hafenstraße. Auf der unteren Donaulände Richtung Nibelungenbrücke und vor dem Römerbergtunnel Richtung Donaulände. Auch 10 Minuten länger dauert es außerdem auf der B139 Kremstalstraße von der Umfahrung Traun nach Haid und auf der B1 Wiener Straße bei Machtrenk in beiden Richtungen. Kommen Sie gut und sicher durch den Donnerstagabend. Mittwoch.
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6: Ja, da können die Tage schon einmal durcheinander kommen, Benni. Also.
7: Ich hätte schon gern, dass es schon Donnerstag wäre, aber es ist natürlich Mittwoch am Abend.
6: Ab geht's in den gemütlichen Teil des Abends. Abendessen machen, Jause herrichten und genießen und vielleicht das Radio ein bisschen lauter drehen. Würde uns freuen. 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

0: mit Shaken Stevens in einer Zeit, in der die meisten von uns das Fernweh packt. Ja, Lust aufs Meer, Lust auf anderes Essen. Tzatziki oder Paella oder die typisch italienischen Nudeln zum Reinlegen. Oder einfach Österreich genießen, Wein verkosten im Burgenland oder Kernölbunkern in der Steiermark oder eine deftige Speckjause auf einer Tiroler Almhütte. Wo auch immer Sie Ihren Sommer verbringen, eine gute Zeit. Vielleicht sogar in New York, wer weiß.
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klingt immer nach Sommerhits, obwohl, wissen Sie, was Cintura heißt? Die Hüfte. Mehr verstehe ich eh nicht, aber hört sich trotzdem immer sehr positiv an, was wir da von Alvaro Soler zu hören bekommen. 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
1: 6:30 im Studio Dominik Volp. Bei den Insolvenzen zeigt sich in Oberösterreich ein geteiltes Bild. Weniger Unternehmen schlittern im ersten Halbjahr in die Pleite, dafür geraten deutlich mehr Privatpersonen finanziell unter Druck. Nirgendwo sonst in Österreich sind die Privatinsolvenzen so stark gestiegen. Das meldet heute der Alpenländische Kreditorenverband. Ein neues Freizeit- und Erholungsareal entsteht am Attersee, direkt in Schörfling. Der Gemeinderat hat die rund 13.000 Quadratmeter große Fläche einstimmig umgewidmet. Geplant sind Beachvolleyballplätze, Spiel- und Erholungsflächen sowie ein Kiosk. Der Uferbereich soll naturnah gestaltet werden. Fertig sein soll das Ganze dann nächstes Jahr im Sommer. In Gampern im Bezirk Vöcklabruck baut die RAG ihre Anlagen für grünen Wasserstoff deutlich aus. Mit überschüssigem Ökostrom wird dabei Wasser in Wasserstoff umgewandelt und der kann dann unterirdisch gespeichert und später vor allem in der Industrie genutzt werden. Etwa als klimafreundlicher Ersatz für fossile Energieträger. Ab Ende des Jahres soll die Anlage jährlich rund 1500 Tonnen Wasserstoff produzieren. Das waren die Nachrichten und jetzt zum Wetter.
2: Heute Nacht bleibt es unbeständig, aber wir können wahrscheinlich gut schlafen. Es kommt kühle Luft beim Fenster rein. Die Temperaturen gehen auf 16 bis 10 Grad zurück. Morgen Donnerstag immer noch wechselhaft und ausgesprochen windig, zeitweise sonnig, aber es gibt auch Wolkenfelder und auch morgen noch einzelne Regenschauer. Außerdem eben windig, morgen bei höchsten Temperaturen zwischen 21 und 26 Grad. Wärmer wird es dann am Freitag und die meiste Zeit sonnig und dazu Badetemperaturen bei bis zu 29 Grad und am Wochenende wird es auch wieder heiß. 18:32 Uhr, ORF Radio Oberösterreich mit dem besten Verkehrsservice im Land. 10 Minuten länger dauert es noch im Linzer Abendverkehr auf der unteren Donaulände Richtung Nibelungenbrücke. Gute Fahrt.
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3: Eigentlich gilt seit kurzem eine Kampfpause im Krieg zwischen dem Iran und den USA. Trotzdem haben sich der Iran und die USA gegenseitig angegriffen. Soldaten aus den USA haben mehrere Ziele um die Straße von Hormus angegriffen. Die Straße von Hormus ist ein Weg im Meer. Sie ist für den Ölhandel wichtig. Laut dem Militär in den USA haben iranische Soldaten 3 Öltanker in der Straße von Hormus angegriffen. Iranische Soldaten haben auch Militärstandorte von den USA angegriffen. Markus Gstöttner ist neuer Generalsekretär von der ÖVP. Ein Generalsekretär unterstützt einen Parteichef bei seiner Arbeit. Zum Beispiel plant er Treffen für die Partei. Markus Gstöttner ist jetzt auch neuer Mediensprecher. Vor Gstöttner war Nico Marchetti dafür zuständig. Er tritt Ende Juli zurück. Marine Le Pen möchte bei der Präsidentschaftswahl in Frankreich 2027 als Kandidatin antreten. Sie ist eine bekannte Politikerin. Sie ist in der rechtspopulistischen Partei Rassemblement National. Rechtspopulistische Politiker versuchen, mit einfachen Lösungen für schwierige Probleme Menschen anzusprechen. Le Pen möchte trotz ihrer Verurteilung antreten. Le Pen wurde verurteilt, weil sie und andere Angeklagte 1,4 Millionen Euro an EU-Geld verbotenerweise anders genutzt haben sollen. Der Rechnungshof in Österreich hat die Wirtschaftskammer geprüft. Die Wirtschaftskammer vertritt die Interessen von Unternehmen in Österreich. Der Rechnungshof schaut, dass Politiker und Behörden nicht mehr Geld ausgeben als notwendig. Der Rechnungshof empfiehlt der Wirtschaftskammer Veränderungen. Auch sollen Chefs in der Wirtschaftskammer weniger Lohn bekommen. Der ist laut Rechnungshof zu hoch. Das waren Nachrichten in einfacher Sprache. Redaktion Anna Kirch-Gatterer und Lorenz Lohr.
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vor kurzem ganz viele Kerzen auf der Geburtstagstorte ausgeblasen. Ein Dreivierteljahrhundert ist die Frau schon alt geworden. Steffi Werger, deswegen stehe ich so auf mich. Und wenn Sie auf echte Volksmusik stehen, dann sind Sie bei uns genau richtig. Nach 19 Uhr geht's bei uns wieder weiter mit Gesunger und Gespült und diesmal mit Heinz Hörhager. Ich bin Silke Langeder und wünsche Ihnen noch einen angenehmen Abend mit Radio Oberösterreich und der besten Musik natürlich. Hier sind gleich noch die Pointers, ist das Jump.

0: Point, das ist das leider unterbrechen, weil es wichtig ist. 18.51 Uhr, Radio Oberösterreich mit dem besten Verkehrsservice im Land. A9 Pyrenautobahn Richtung Graz zwischen Klaus und St. Pankratz. Der Klausertunnel ist gesperrt. Grund ist ein LKW mit Reifenschaden. Ausweichen können Sie über die BR 138.
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2: Am Mikrofon ist Felix Schneider-Storm. Beim NATO-Gipfel in Ankara hat US-Präsident Donald Trump seine Kritik an den europäischen Verbündeten erneuert. Sie sollen künftig mehr Lasten im Verteidigungsbündnis übernehmen und deutlich mehr in die Aufrüstung ihrer Armeen investieren. Die Ukraine bekommt wichtige Unterstützung im Krieg gegen Russland. Ernst Kernmeier berichtet.
3: Es ist ein Treffen in fast freundschaftlicher Stimmung zwischen US-Präsident Donald Trump und dem ukrainischen Präsidenten Volodymyr Zelensky heute am Rande des NATO-Gipfels vor Kameras. Als großen Kämpfer lobt Trump den Ukrainer und er sagt ihm die Lizenz zur Produktion von Patriot-Flugabwehrsystemen in der Ukraine zu. Dass Russlands Präsident Wladimir Putin Frieden wolle, davon ist Trump weiterhin überzeugt. Ob er denn nach Moskau fahren würde, fragt Trump. Zelensky. So gefährlich, meint dieser, wegen der vielen ukrainischen Drohnen dort. Die NATO betont erneut ihre Unterstützung und verspricht der Ukraine 140 Milliarden Euro bis Ende nächsten Jahres.
2: Und dem Iran droht US-Präsident Trump indes mit neuen massiven Angriffen. Die USA würden den Iran heute Nacht richtig hart treffen, sagt Trump beim NATO-Gipfel. Er wirft dem Iran einen Bruch der Waffenruhe vor und hat das gemeinsame Rahmenabkommen

0: aufgekündigt. Bereits vergangene Nacht gab es im Iran wieder massive US-Angriffe. Die ÖVP bekommt einen neuen Generalsekretär, Markus Gstöttner, den einstigen Vertrauten von Ex-Bundeskanzler Sebastian Kurz. Gestern am Abend hatte Nico Marchetti seinen Rücktritt angekündigt. Mehr von Tanja Malle.
1: Ab August soll Markus Gstöttner die Funktion des ÖVP-Generalsekretärs übernehmen. Genau der Richtige, findet ÖVP-Chef Christian Stocker heute.
2: Er hat als Leiter der Stabsstelle der Reformpartnerschaft im Bundeskanzleramt bewiesen, dass er große Projekte strukturiert umsetzen kann, Verhandlungen erfolgreich führen kann und auch Ergebnisse bringen kann.
1: In seiner neuen Rolle wolle er auf die Kampagnenfähigkeit der Partei, ihre Kommunikation und ihre Finanzen fokussieren, so Gstöttner heute. Wie er es sonst anlegen will, sein Vorgänger Nico Marchetti meinte ja, ihm selbst liege die feine Klinge mehr als der Bihänder. Und wie sieht das Gstöttner, der sich selbst als christlich-sozial bezeichnet?
3: Im Inhalt durchaus gern den Bihänder, aber im Ton sicher die feinere Klinge. Das wäre mein Ziel zumindest.
1: Zuvor war Gstöttner, er ist Jahrgang 86, in den Kabinetten von Sebastian Kurz und Karl Nehammer tätig.
0: Das Europäische Parlament hat heute in Straßburg über die Fortschrittsberichte der EU-Kommission zum EU-Beitritt von Serbien, der Ukraine und Moldau abgestimmt. Dabei hat Serbien das schlechteste Zeugnis erhalten. Dessen Reformen seien zum Stillstand gekommen, heißt es. Probleme gäbe es bei Medien- und Meinungsfreiheit, Rechtsstaatlichkeit und wegen dem Kosovo-Konflikt. Obwohl die Ukraine und Moldau Fortschritte gemacht hätten, wird auch von ihnen mehr Reformtempo verlangt. Das waren die Nachrichten mit Felix Schneider-Storm. Zum Wetter.
4: Heute Abend und in der Nacht lockern die Wolken vermehrt auf. Am längsten regnerisch bleibt es noch im Salzkammergut. Der Wind lässt allmählich nach und es kühlt ab auf erfrischende 18 bis 8 Grad. In den nächsten Tagen kommt im ganzen Land der Sommer zurück. Der morgige Donnerstag bringt schon deutlich mehr Sonne als heute und nur in den Bergen noch einzelne Schauer. Windig wird es tagsüber noch einmal fast überall, bei Höchstwerten meist zwischen 22 und 30 Grad. Verbreitet um 30 Grad werden es dann ab Freitag. So viel zum Wetter von Gerald Holzinger.
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Der Steffen Hansl muss im Oktober mit dem Titel Aufgezeit bei uns den musikalischen Anfang. Und danach hören wir vom Trio Huber-Steindl-Küberger die Stücke Tradiwawerl. Ich freue mich, dass ihr wieder dabei seid, zu keinem Mittwoch zum Wochentein. Chris Senk zu 2 Stunden Volksmusik und wünscht dazu, wie auch sonst dabei, besonders eine gute Unterhaltung.

das Vokal- und Volksmusikensemble Kremstalblech. Das ist es gewesen mit dem Buchhammer-Teil und zwar mit der Buchhammer Polka. Und wir die Mona von Kremstalblech heute auftreten und was am Wochenende ganz viele besondere Erfahrungen in Sachen Musik gemacht haben, das hören wir kurz nach 7:30. Dann sind der Helmut Gutleder und der David Fessel von der Gruppe Kremstalblech bei uns zu Gast im Studio. Wirklich ganz aktuell, denn vor gut einer Stunde, heute, da sind im Stift St. Florian die heurigen Professor Hans Samhaber Plaketten verliehen worden. Für Menschen, die sich in ihrem Leben für die Volkskultur in Oberösterreich ehrenamtlich eingesetzt haben und das auch jetzt noch dann. Wer da heuer auszeichnet worden ist, das erfahren wir in Kürze. Jetzt ist der Subiner Viergesang mit der Volksweise Musikanten spielt am Tanzbahn auf. Bei uns zu Gast und danach hören wir vom Blacherbach-Trio das Klaus-Karl-Stücki eingetoppt.

0: Die Weinbergmuse, die hat uns den Tanzbundlandler da.
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0: Um 18 Uhr ist im Stift St. Florian heute soweit gewesen. Das Oberösterreichische Forum Volkskultur sagt mit der Professor Hans Samhaber Plakette Danke zu Persönlichkeiten von der österreichischen Volkskultur für eine ehrenamtliche Arbeit. Seit 2015 gibt es die Auszeichnung, benannt nach dem Gründungspräsidenten im Forum, Hans Samhaber. Und das sind die fünf Persönlichkeiten. Andrea Grabner aus St. Wolfgang engagiert sich seit 2006 mit großer Hingabe für die Kinder- und Jugendarbeit im Trachtenverein Wolfganger, begleitet mit viel Herz und Einfühlungsvermögen jährlich gut 50 Kinder, die was er perfekt für ihre Auftritte vorbereitet. Walter Rieder aus Emsee hat mit zahlreichen Publikationen, unter anderem Ortsgeschichte, Bräuche für Dialekt, Volkskultur, Krippenlieder, wertvolles Wissen gesammelt und für die kommende Generation bewahrt, was er auch in Vorträgen weitergibt. Wolfgang Egelsee aus Kremsmünster prägt das kulturelle Geschehen im Ort seit Jahrzehnten. Er ist langjähriger Obmann vom Gesangsverein Harmonie und engagiert sich maßgeblich für die Gemeinschaft Kirchberg und damit für den Erhalt der Rokokokirche. Herbert Käfer aus Bad Gulsern hat die große Leidenschaft in der Bewahrung der Geschichte und Kultur der Landler. Zahlreiche Reisen haben ihn in die Urheimat geführt. Als Kustus vom Landlermuseum und Obmann vom Heimatverein ist er in Gulsern gleich für drei Museen verantwortlich. Und Johannes Scheck aus Emsee, der engagiert sich seit Jahrzehnten für die Volkskultur daheim, als Nikolaus Kleckler, Krippenbauer und kreativer Gestalter. Und er ist auch zum Verdanken, dass der Emseer Fasching auf der UNESCO-Liste der immateriellen Kulturgüter zum Finden ist. Ja, und ich kann gerade sagen, wir schließen uns ganz herzlich an mit einem Glückwunsch an die fünf Persönlichkeiten.
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Die Weißenbacher Tanzelmusik ist das gewesen. Da geht's dahin. Tanzerschwung hat der Titel geheißen. Und um 7:30 Uhr, nämlich in einer Minute, da ist schon wieder 19.30 Uhr, ist er heute bei uns wieder Zeit für Blasmusik. Da ist heute die Trachtenmusikkapelle Hinterstoder musikalisch bei uns zu Gast. 1879 haben sie ein paar musikbegeisterte Bürger aus Hinterstoder zusammen da und den Musikverein dort gegründet. Heutzutage besteht der Klangkörper aus nicht ganz 30 Musikanten und Musikantinnen. Wir hören jetzt von der Trachtenmusikkapelle Hinterstoder bei der heutigen Aufnahme unter der Leitung von Manfred Tragler den Marsch »Mein Heimatland«.

0: Die Uttendorfer Sängerinnen haben wir da gehört, ein echter Musikant. Und davor die Gruppe Kremstallblech mit dem Titel Der Waldinger. Und von Kremstallblech sind heute zwei Musikanten bei mir im Studio, der Helmut Gutleder und der David Fessel. Helmut ist zwar seit zwei langjährigen Musikanten Kremstallblech. Wie ist das vor langer Zeit, fast 25 Jahre entstanden?
1: Kremstallblech ist in der Musik schon entstanden. Ich habe das Glück gehabt, dass ich 2002 in Kirchdorf angefangen habe als junger Lehrer, als Harmonikalehrer, und habe gleich eine Ensemblestunde unterrichten dürfen. Und da habe ich eben gleich mal bei den Kollegen gefragt, ob sie geschickte Bläser haben, zum Beispiel für Tanzl, wo sich das eben mich interessiert. Und ich habe auch gerade gleich zwei gute Flügelhornisten geschickt gekriegt. Später ist dann mit der Tuba noch einer dazugekommen und ein Harmonikaschüler dann aus meiner Klasse, und dann war die Partie schon fertiger.
0: David, die vollständige Besetzung heute von der Gruppen, wie schaut die aus?
2: Für unsere Region haben wir eine klassische Tanzlbusi-Besetzung. Die besteht aus zwei Flügelhörnern, einer Posaune, einer Harmonie, einer Tuba und wenn es budgetär drin ist, mit einer Harfen dazu.
0: Das schaut fest aus, auf jeden Fall vom Genre her. Was wird bei Ihnen in erster Linie so gespielt?
2: Ja, dank dem, dass der Helmut ein Vollblutmusikant ist, hat er auch uns dazu begeistern können, dass wir uns der echten Volksmusik verschreiben. Und wir versuchen eigentlich vor allem Titel aus dem ganzen oberösterreichischen und darüber hinaus aus dem alpenländischen Raum möglichst authentisch wiederzugeben.
0: Jetzt schaut die Probenarbeit, wenn ich fragen darf, wie ausbauen kann, sie ist zusammengekommen und wo kommt sie zusammen?
2: Hier und da kommen wir sehr regelmäßig zusammen. Also da proben wir durchaus zweimal im Monat, vor allem vor einer größeren Veranstaltung. Und hier und da ist uns auch schon passiert, dass wir sich gefragt haben, gibt es uns überhaupt noch, wenn wir ein halbes Jahr gar nichts da haben, je nachdem.
0: Helmut, Titel arrangieren und selber texten, bei dir ja eigentlich nichts Neues.
1: Nein, eine gute Musi macht eigentlich aus, dass selber die Stickel arrangieren. Und ja, mein Anliegen ist, auch alte Stickel aus der Region eben zu spielen, und mein Kollege, der Bramberger Stefan, hat schon aus dem Fundus von der Blasensieg alte Stickel immer arrangiert, aber auch neu geschaffene, zum Beispiel vom Klaus Karl, haben wir vor kurzem sogar eine Notenausgabe präsentieren dürfen, die in der Edition Ohrwürme erschienen ist. Das ist gerade das letzte Projekt gewesen.
0: Generell, du als Leiter der Gruppen, so mit den Augenzwinkern, bist du zufrieden mit deiner Kollegenschaft?
1: Natürlich, was soll ich jetzt anders sagen? Nein, also das muss man schon mal sagen. Ich habe aus meinen Schülern sind gute und beste Freunde geworden. Und das ist was, was mich wirklich freut.
0: Wie es gegangen ist, vor allem am Wochenende, und was ist gewesen seid, das erfahren wir ein bisschen später. Jetzt hören wir die Berg- und Talmusik, und das spielt uns die Jochbergbrücke.

0: Das lassen wir ausspülen, schöne Klänge, Kremstallblech mit dem Stück im Mürzeltradio. Und von Kremstallblech sind meine Gäste heute nach Linz gekommen, der Helmut Gutleder und der David Fessel. Letztes Wochenende Woodstock der Blasmusik. Helmut, ein paar Eindrücke, wie war's?
1: David. Ja, gern. Also wir waren am Freitag live dabei in der Tanzlung Stanzlersturm. Und es war ein wunderbares Erlebnis. Selten auch so eine Bühne, wo den ganzen Abend Volksmusik gespielt wird und wo wir wirklich auch unsere Nachfolgegruppen noch gern zugelassen haben.
0: Wahrscheinlich auch für dich, David, der Highlight, oder?
1: Immer wieder gern.
0: Helmut, quasi heutzutage, es gibt viel studierte Musikantinnen, Musikanten. Wie sagt sie das Ganze?
2: Ja, studierte Musikanten insofern. Die Volksmusik hat, finde ich, gerade einen Höhenflug. Extrem viele Leute interessieren sich dafür, was früher kaum aus der Kunstmusik da umgekommen sind. Und jetzt hat das einfach eine Beliebtheit erlangt und ist natürlich sehr positiv. Es kommt natürlich auch eine gewisse Professionalität rein. Was gefährlich ist vielleicht daran, dass manchmal ein bisschen eine Verflachung entsteht. Man muss sich denken, die früheren Gruppen, die eingefleischten Musikanten, die haben halt eine Stilistik keine Ahnung, von ihren Vorfahren, von ihren Nachbarn, wo sie halt was gehört haben, übernommen. Und da hat sich halt eine sehr spezielle Stilistik und Farbe entwickelt. Und das ist vielleicht ein bisschen gefährlich, dass das halt nicht mehr ganz so ist.
0: Du als Lehrer für steirische Ziehharmonika, der Nachwuchs generell in der Volksmusik in Oberösterreich, wie schauen wir da aus?
2: Der Nachwuchs ist, glaube ich, auch stark wie nie. Auch in Oberösterreich, die Wartelisten, gerade für die Steirische, sind meistens übervoll. Und es ist, ja, ist sehr erfreulich. Ich habe wirklich viele junge Talente und die auch begeistert dabei sind. Und das kann man, wenn man auch in andere Bundesländer schaut, Salzburg, Bayern, Tirol, da rührt sich wirklich was.
0: Das ist eine feine Sache sozusagen. David, wenn man heute einen Beruf auch noch hat, die Art Musik, was ist, macht es? Eine Berufung für dich?
1: Absolut. Also neben einem landwirtschaftlichen Betrieb und Lehrertätigkeit in der Landwirtschaftsschule ist das ein willkommener Ausgleich. Einfach einmal außer aus dem Alltag. Soll ja so bleiben und ich glaube, meine Kollegen geht es genauso.
0: Helmut, gibt es auch noch wo Platzeln oder Bühnen? Ist seit zwei damit umgekommen, wo man sagt, da darf ich gerne mal spielen?
2: Vielleicht nicht genau den Platz, den ich jetzt sagen kann, aber wo mir am liebsten spielen ist, wenn tanzt wird dazu. Und das, was uns ein bisschen jetzt in den letzten Jahren abgeht, sind einfach richtig schöne Tanzveranstaltungen, vielleicht ein K3-Tanz. Wahrscheinlich müssen wir es selber organisieren, aber das gehört wieder forciert. Und vielleicht auch mach, was auch so Fernsehsendungen, Liebste weiß, da haben wir gespielt. Sowas war natürlich wieder mal ein Highlight.
0: Eine feine Veranstaltung an einem Wochenende wahrscheinlich. Wo Auftritte, Veranstaltungen, David, das zweite Halbjahr 26, wie geht's weiter für euch?
1: Ja, das ist eh ganz schön rumgegangen. Ich muss aufpassen, dass das Finanzamt nicht zulässt. Aber wir haben jetzt am 11. Juli Schlierbacher Straßenfest, wo wir spielen. Dann auch mal wieder auf einer Hotshot, das gefällt uns auch recht. 80 Jahre Bergrettung am 14. November in Müchendorf und von 19. bis 20. März 27 sind wir am Winterwoodstock in Brixen im Talle.
0: Das gibt es auch noch, wenn es einen Schnee gibt, freuen wir uns. Ich sage einmal recht schönen Dank fürs Gespräch. Ich wünsche euch mit der Gruppe Kremstallblech weiterhin alles Gute für Gesundheit, fest, dass ihr da gewesen seid.
2: Ja, danke für die Einladung.
1: Dankeschön und ich hoffe zum 25-Jährigen wieder.

Die Geigenmusik Hiesenhofer hat uns da das Stück Kobiertel Franzi da. Ja, und mit Kremstallblech und dem Kremstallmarsch und dann noch mit der Lichtensteinsortenmusik. Da geht's bei uns schon wieder zu den Weltnachrichten. Ich darf Ihnen jetzt schon kurz nach 8 zu einer weiteren Stunde Volksmusik ganz herzlich einladen.

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1: Am Mikrofon ist Felix Schneider-Storm. Breite Kritik hat der Rechnungshofbericht zur Wirtschaftskammer ausgelöst. Die Prüfer bescheinigen der Organisation Intransparenz, aufgeblähte Strukturen sowie zu hohe Funktionärsbezüge. Die Kammerführung sagt jedenfalls, sie will die Empfehlungen des Rechnungshofs beim Reformkurs berücksichtigen. Mehr von Volker Obermeier.
2: Besonders scharf kritisieren Neos und Grüne die Kammer. Die Liberalen in der Organisation sprechen von Raubrittertum auf dem Rücken der Betriebe. Sabine Jungwirt von der Grünen Wirtschaft spricht von einem verheerenden Zeugnis.
3: Wenn man an der Struktur nichts ändert, dann wird die Kammer für die Unternehmerinnen nicht leistbarer werden.
2: Den Rechnungshofbericht ernst nehmen, sagt Generalsekretär Jochen Danninger. Alle angesprochenen Themen seien Teil des Reformprozesses. Das Hauptziel sei ein hoher Wirkungsgrad für die Mitglieder.
4: Alles, was auf dieses Ziel einzahlt, werden wir auch machen. Aber klar ist auch, nur was sich medial gut anhört, in der Praxis aber nicht funktioniert, werden wir auch nicht machen.
2: Noch im Herbst will die Wirtschaftskammer weitere Schritte in Richtung schlanker und transparenter beschließen sowie umsetzen.
1: Die NATO-Staaten haben sich beim Gipfeltreffen in Ankara zur gegenseitigen Beistandspflicht bekannt. In der Abschlusserklärung bekräftigen die 32 Mitgliedstaaten ihre unerschütterliche Verpflichtung zur kollektiven Verteidigung nach Artikel 5 des NATO-Vertrags. Auch US-Präsident Donald Trump stimmte der Erklärung zu. Der FIFA-Skandal um die Aufhebung der Sperren von US-Stürmer Florian Belogon zieht weitere Kreise. Mehrere EU-Abgeordnete fordern jetzt eine Untersuchung gegen FIFA-Präsident Gianni Infantino. Mehr von Wolfgang Eichinger.
5: In einem Telefonat hat ja Donald Trump vor einigen Tagen FIFA-Präsident Gianni Infantino aufgefordert, die Sperre des besten US-Stürmers vor dem Achtelfinale gegen Belgien noch einmal zu überdenken. Und die FIFA hat die Sperre aufgehoben. Belogon hat gegen Belgien gespielt, aber die Entscheidung hat für extreme Empörung in und abseits der Sportwelt gesorgt. Jetzt fordern EU-Politiker in einem Brief alle 27 Fußballer,

0: Fußballverbände der Europäischen Union auf, den Fall Belogan genau zu untersuchen und formell Schritte gegen FIFA-Präsident Gianni Infantino einzuleiten. Der irische Abgeordnete Barry Andrews findet da klare Worte. Wieder einmal haben wir gesehen, wie Infantino und die FIFA den Forderungen der Trump-Regierung nachgegeben haben. Für ihn sei die FIFA-Entscheidung eine Schande und eine Pervertierung der Gerechtigkeit. Rund 40 EU-Politiker haben den Brief bisher unterzeichnet. Weitere sollen folgen.
1: Bei einem Einsatz der umstrittenen US-Einwanderungsbehörde ICE in Texas sind erneut tödliche Schüsse gefallen. Ein ICE-Mitarbeiter schoss gestern in Houston einen Mexikaner nieder, der nach Angaben seiner Familie seit fast 35 Jahren in den USA lebte. Das Heimatschutzministerium und die Bundespolizei FBI haben jetzt Untersuchungen eingeleitet. Eine Fahrzeugkontrolle führte zu den tödlichen Schüssen. Marlene Hahn übernimmt die Leitung der Grazer Oper ab 2028. Die Musikdramaturgin aus Deutschland folgt auf Ulrich Lenz, dessen Vertrag nicht verlängert wird, wie am Nachmittag bekannt wurde. Die künftige Leiterin Hahn war bereits von 2015 bis 2022 an der Grazer Oper tätig und arbeitet aktuell in Leipzig. Das waren die Nachrichten mit Felix Schneider-Sturm. Zum Wetter.
2: Der Luftdruck steigt, damit lockern die Wolken heute Nacht immer mehr auf. Etwas länger regnerisch bleiben kann es vor allem noch im und rund um Salzkammergut. Der Wind lässt nach und es wird frisch, mit Tiefstwerten zwischen 8 und 18 Grad. Meist auf 22 bis 30 Grad steigen die Temperaturen morgen Donnerstag. Dazu gibt es eine noch einmal windige Mischung aus Sonne und Wolken. Überwiegend bewölkt samt einzelner Schauer ist es vor allem noch an der Alpen-Nordseite zwischen dem Hochkönig und dem Hochschwab. So viel zum Wetter von Gerald Holzinger.
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mit dem Kiridog-Marsch, aufgespielt von den Kreisberg-Musikanten aus der Steiermark. Sag ich nochmal grüß euch und freue mich, dass ich in der zweiten Stunde von gesungen und gespielt mit alpenländischer Volksmusik bis auf ein Einzelne noch begleiten darf.

Da drunter im Steinergraben, da ist ein Kirchtag heute. Den Hamburger Viergesang haben wir da gerade gehört. Und über den Kirchtag, da erfahren wir in Kürze noch ein bisschen was mehr dazu. Übrigens, wenn ihr jetzt einmal so ein Stück gesungen oder instrumental wünschen möchtet über das Online-Formular, können nach wie vor die Musikwünsche eingesendet werden. Ganz einfach im Internet oe.orf.at den Bereich Volkskultur anklicken und wir freuen uns über jede Einsendung und wir schauen auch, dass wir alle Musikwünsche für unsere Hörerinnen und Hörer dementsprechend gern erfüllen können.

die 85er-Jahrgangsmusik ist das gewesen. Eine bierige Musik hat die Stücke geheißen. Und davor haben wir die Flachgauer Musikanten gehört mit dem Kirtagwalzer. Ja, der größte Kirchtag in Salzburg ist nicht im Flachgauer Land, sondern direkt in der Stadt, der Ruperti-Kirtag, also um den 24. September in der Altstadt von Salzburg. Kirchtag, auch Kirchtag oder Kirchweih genannt, wird einmal im Jahr angehalten. Ursprünglich am Jahrestag der Kirchweihe, also der zugleich der Festtag des Kirchenpatrons hat sein können. Später ist der Kirchtag als allgemeines Dorffest zur Erntezeit häufig im Herbst angehalten worden. Schießstandeln gibt's genauso dort wie Stände für Ess- und Trinkbares, kleine Ringelspiele und auch sonstige Vergnügungseinrichtungen auf die Kirchtag. Und oft auch beim Kirchtag beim Heimgehen, da wird der Liebsten relativ oft ein Lebkuchenherzl mit einem Liebspruch noch gekauft.

0: Bei St. Anton ad Anzlmusi, die haben wir hier gerade gehört, mit dem Titel Antoner Kyridog. Der heilige Kilian hat im 9. Jahrhundert gelebt, ist zunächst Wanderbischof gewesen und ist nicht eines natürlichen Todes ums Leben gekommen.
1: In Gottes Namen.
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3: Heilige, die mit Gefährten, Anhängern und Ordensmitgliedern zur Ehre der Altäre erhoben worden sind, haben oft an einem und denselben Tag ihren Gedenktag. Das gilt auch für den heiligen Kilian und seine Gefährten. Kilian ist als Wanderbischof von Irland nach Würzburg gekommen, hat dort mit dem Priester Kolonatz und mit dem Diakon Dobnan ein paar Jahre gewirkt. In der Lebensgeschichte aus 840 kann man auslesen, dass Kilian den thüringischen Herzog Gosbert aufgefordert hat, dass er sich von seiner Frau trennen soll, weil die vorher mit dem Herzogbruder vermählt gewesen ist. Auf das Haufe sind Kilian und seine Gefährten ermordet worden. Das soll um 889 gewesen sein. Die Reliquien von Kilian sind 722 aufgefunden worden und sollen in Gegenwart von Karl dem Großen in den Salvatordom, das ist heute Neumünster in Würzburg, überführt worden sein. Das Grab vom Würzburger Bischofspatron ist jedes Jahr das Ziel von vielen Pilger. Kilian ist Patron vom Bistum Würzburg, des Frankenlandes und Helfer gegen Gicht und Rheumatismus. Und in der Widerrede heißt es, St. Kilian, der heilige Mann, stößt den ersten Schnitt er an. Das heißt, Kornarbeit ist mit seinem Gedenktag am Feld losgegangen.
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Salzburger Tanzlmusik, die haben wir da gehört, mit dem Titel Allweil lustig, fesch und munter. Aber es wird auch ruhiger. In der Natur, da ist der Juli ein ruhiger Monat. Das Leben verlagert sich in die Nacht. Käfer und Nachtfalter sind bei lauen Temperaturen in der Dunkelheit unterwegs. In die Tümpfen und Teiche, da haben sie aus Scharen von Kaulquappen kleine Frösche entwickelt, die jetzt zum Landleben übergehen und ihre Laichgewässer verlassen. Im Monat Juli, da werden zumindest für normal die Getreidefelder gelb. Und der Duft der Landluft und der Landschaft, der wechselt vom saftigen grünen Junigeruch in einen eher herbfrischen Eindruck von Stroh. Jetzt kann man die Farbe gelb förmlich riechen und die sommertrockene Braun von der Erde, das gibt vor allem in der Frühzeit typischen Duft da von Ocker und vom Tau dazu.

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1: Die Trachtenmusikkapelle Gosau am Dach steht eh zum Dämmerschoppen beim Kirchenwirt in Gosau. Kommenden Samstag mit Beginn um 19.30 Uhr. Ein Konzert für die Restaurierung der Kirchenorgel in der Wallfahrtskirche von Maria Neustift findet am kommenden Samstag statt. Mitwirkende sind der Männerchor Maria Neustift, die Geschwister Stubauer sowie die Singgemeinschaft Maria Neustift und Freunde. Beginn ist in der Wallfahrtskirche von Maria Neustift am Samstag um 20 Uhr. Die Marktmusikkapelle Lambach Ed, die spielt ein Open-Air-Konzert beim ABZ Lambach unter der neuen musikalischen Leitung von Kapellmeister Oskar Viveros. Samstag, 11. Juli, 18 Uhr. Das Bezirksmusifest 2026 im Bezirk Scherding, das findet von kommenden Freitag bis Sonntag in St. Marienkirchen bei Scherding statt. Auf der Festwiesen, der Pfarrhofbauerwiesen, da geht es am Freitag nach dem Festzug zum Zelt um 20 Uhr los mit der Gruppe So und So und den Soundgurus. Und die Liedertafel spielt euch am Büren, die lädt euch übermorgen am Freitag um 20 Uhr zu einem humorvollen Gesangsabend und zwar beim Musikpavillon in Spital am Büren.
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Frau Wirtin, was sind wir denn schuldig, hat es da geheißen. Und gehört haben wir den Ostermittinger Viergesang. Ja, und mit der Zirkelgewölbmusik und dann noch mit den Salzburger Sortenbläser. Da geht gesungen und gespielt heute am Mittwoch auf Nacht langsam dem Ende zu. Die Musik hat uns die Charlotte Zauner zusammengestellt. Morgen wird Klaus Landau ab 19 Uhr durch die Sendung führen. Ich wünsche euch noch einen ganz schönen Abend. Bleibt gesund und für euch. Viertdenk. Und bis zum nächsten Mal, sagt Heinz Hörhager.

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1: Am Mikrofon ist Felix Schneider-Storm. Die EU-Kommission klagt Ungarn neuerlich vor dem Europäischen Gerichtshof wegen einer Preisbegrenzung im Handel. Österreichs Lebensmittelkonzern Spar hat laut eigenen Angaben durch die beanstandete Verordnung 30 Millionen Euro Schaden erlitten. Aus Brüssel berichtet Tim Kuppel.
2: Noch unter Viktor Orban hat Ungarn die Regelung im März 2025 eingeführt, um die galoppierende Inflation in den Griff zu bekommen. Zunächst nur für Grundlebensmittel wie Fleisch, Milch und Eier, später auch für Haushaltsprodukte wie Toilettenpapier. Peter Mannertsberger von Spar.
3: Diese ungarische Regel bedeutet, dass bestimmte Artikel des täglichen Bedarfs nur mit einem Aufschlag von 10% auf den Einkaufspreis verkauft werden dürfen.
2: Spar beziffert den Schaden durch die Regelung bisher mit 30 Millionen Euro. Die EU-Kommission ruft jetzt den EuGH an, weil nur ausländische Unternehmen von der Regelung betroffen sind. EU-Kommissionssprecherin Siobhan McGarry.
4: We have decided to refer Hungary to the Court of Justice.
2: Und auch weil Ungarns neue Regierung unter Peter Madja bisher keine Anzeichen gezeigt habe, die Regelung abschaffen oder ändern zu wollen.
1: Russland hat wegen einer Treibstoffkrise den Export von Diesel gestoppt und mit dem Import von Kraftstoffen begonnen. Damit sollen die Lieferungen am heimischen Markt erhöht werden, heißt es aus Moskau. Hintergrund sind ukrainische Drohnenangriffe auf russische Ölraffinerien, die Teile der Ölverarbeitungsanlagen lahmgelegt haben. An vielen Tankstellen gibt es Engpässe, teils stehen Autofahrer und Autofahrerinnen in kilometerlangen Schlangen. In Frankreich haben Waldbrände seit Monatsbeginn rund 7.800 Hektar Vegetation zerstört. Das entspricht mehr als der Fläche der Stadt Salzburg. Damit ist in Frankreich bereits mehr Fläche verbrannt als im gesamten Juli des Vorjahres. Im Südosten des Landes wurden heute Temperaturen von bis zu 41 Grad gemessen. Frankreich erlebt derzeit die dritte Hitzewelle innerhalb von nur weniger als 2 Monaten. Das Gehirn von Hummeln wiegt nur 1 bis 2 Milligramm. Trotzdem sind die Insekten zu erstaunlichen Leistungen fähig. Ein Forschungsteam hat jetzt beobachtet, dass Hummeln ihre Begeisterung für süße Belohnungen mit einer Art Lippenlecken zeigen. Mehr von Robert Scheppel.
5: Wie reagieren Hummeln auf unterschiedliche Arten von Nahrung? Das ist die Frage, die sich die Neuroethologin Gwen Salvi gestellt hat. In ihrem jüngsten Experiment weist sie nach, finden Hummeln etwas wohlschmeckend, zum Beispiel Zuckerwasser, dann stecken sie ihre Glossa, also Zunge, heraus. Das wirkt fast so, als würden sie sich die Lippen lecken. Das ist natürlich ein Bild, das wir von unserer Säugetiermimik ableiten. Eine Zunge haben sie eigentlich gar nicht. Dennoch scheint es auch bei Hummeln etwas Ähnliches zu geben, denn auch im negativen Fall gilt,

0: Schmeckt Ihnen etwas nicht, zum Beispiel salzige oder bittere Flüssigkeiten, dann schütteln Sie den Kopf und wischen sich den Mund ab. Die Forscherin von der Queen Mary University in London kommt zu dem Schluss, was die Hummeln hier zeigen, sei eine emotionsähnliche Verhaltensweise.
1: Das waren die Nachrichten mit Felix Schneider-Sturm. Zum Wetter.
2: Zwischen nur 18 Grad in Windischgarsten und 30 Grad in Hermagor waren es heute. In den nächsten Tagen wird dieser Unterschied wieder kleiner. Es wird im ganzen Land sommerlich. Davor geht es in eine frische Nacht mit Tiefstwerten zwischen 8 und 18 Grad. Am längsten halten sich Regenschauer im und rund um Salzkammergut. Morgen ist Regen generell schon die Ausnahme. Es gibt Sonne und Wolken, tagsüber in vielen Regionen noch einmal lebhaften Nordwestwind und am Nachmittag meist 22 bis 30 Grad. So viel zum Wetter von Gerald Holzinger.
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0: 1734 ist in 4 Minuten hier. Herr Kollege, was ist mit der Fuhr da? Der Kunde ruft schon das 3. Mal an.
1: Na und, sag's mir lieber die Hausnummer, bevor es mich da auf eine Expedition schickt.
0: Aber ich hab doch ganz deutlich gesagt, Hausnummer 43.
1: Was haben Sie gesagt? Am Blödsinn haben Sie gesagt.

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Ich steh da, nicht? 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Nein.

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1: Zum Nachtjournal begrüßt Sie Felix Schneider-Storm. Das sind einige der Themen. Der NATO-Gipfel endet mit Bekenntnissen zum Bündnis selbst und zur Ukraine-Unterstützung. Für die Schulen gibt es jetzt erste Hitzeschutzmaßnahmen. Markus Gstöttner folgt Nico Marchetti als ÖVP-Generalsekretär. Und das Wetter morgen wird großteils sonnig, windig und warm. Beim NATO-Gipfel in der türkischen Hauptstadt Ankara hat US-Präsident Donald Trump seine Kritik an den europäischen Verbündeten erneuert. Sie sollen künftig mehr Lasten im Verteidigungsbündnis übernehmen und deutlich mehr in die Aufrüstung ihrer Armeen investieren. Aber die NATO-Staaten haben sich heute auch zum militärischen Beistand und der weiteren Unterstützung der Ukraine bekannt. Auch US-Präsident Trump hat zugestimmt. Ernst Kernmeier.
2: Es ist ein Treffen in fast freundschaftlicher Stimmung zwischen US-Präsident Donald Trump und dem ukrainischen Präsidenten Volodymyr Zelensky heute am Rande des NATO-Gipfels vor Kameras. Als großen Kämpfer lobt Trump den Ukrainer und er sagt ihm die Lizenz zur Produktion von Patriot-Flugabwehrsystemen in der Ukraine zu. Dass Russlands Präsident Wladimir Putin Frieden wolle, davon ist Trump weiterhin überzeugt. Ob er denn nach Moskau fahren würde, fragt Trump. Trump Zelensky. Zu gefährlich, meint dieser, wegen der vielen ukrainischen Drohnen dort. Die NATO betont erneut ihre Unterstützung und verspricht der Ukraine 140 Milliarden Euro bis Ende nächsten Jahres.
1: Und am Rande des NATO-Gipfels hat US-Präsident Trump nach gegenseitigen Angriffen das Rahmenabkommen mit dem Iran aufgekündigt. Der Krieg zwischen USA und Iran flammt derzeit wieder auf, wie Hartmut Fiedler berichtet.
3: US-Präsident Donald Trump hat die Waffenruhe am Persischen Golf für beendet erklärt und für die kommende Nacht weitere Angriffe gegen den Iran angekündigt.
4: We hit him very hard last night. Very, very hard. Probably hit him hard again tonight. I'll give him a little warning, we're going to hit him hard tonight.
3: Der Iran hat nach den Angriffen in der vergangenen Nacht seinerseits amerikanische Ziele in den Golfstaaten Bahrain und Kuwait beschossen. Abzuwarten bleibt, ob der Krieg wieder in vollem Umfang losgeht. Trump hat die Fortsetzung der Verhandlungen mit dem Iran nicht ausgeschlossen. Der Schiffsverkehr bleibt in jedem Fall massiv beeinträchtigt. Der Ölpreis steigt erneut.
1: Nach Österreich jetzt. Schulen sollen bei zukünftigen Hitzewellen besser reagieren können. Ab dem kommenden Jahr kann ab einer gefühlten Temperatur von 30 Grad etwa der Sportunterricht ausgesetzt werden. Ab 35 Grad soll der Unterricht dann auch verkürzt werden können. Das ist beim heutigen Hitzeschutzgipfel beschlossen worden. Stefan Kabacher berichtet.
5: Bauliche Maßnahmen werden in 50 Bundesschulen jetzt forciert, sagt Bildungsminister Christoph Wiederkehr. Einbau von Jalousien, Begrünung von Pausenhöfen, Klimaanlagen in exponierten Klassenräumen. Das sei ein langfristiges Projekt. Alle Schulen klimafit zu machen, koste Milliarden. Die Hitzeschutzmaßnahmen ab 30 Grad und heißer sollen schneller greifen. Wiederkehr.
6: Das ist beispielsweise ab Hitzewarnstufe 2, dass es keine körperlich anstrengenden Tätigkeiten

0: wie Sportunterricht gibt, aber auch die Möglichkeit, schriftliche Leistungsfeststellungen zu verschieben oder auch abzusagen.
1: Ab Stufe 3 dann kürzerer Unterricht, früher Schluss, Distance Learning in der Oberstufe, Kinder können entschuldigt zu Hause bleiben. Generell hitzefrei soll es mit Rücksicht auf die Eltern nicht geben.
2: Die Volkspartei bekommt einen neuen Generalsekretär, Markus Gstöttner, den einstigen Vertrauten von Ex-Bundeskanzler Sebastian Kurz. Gestern am Abend hat der Nico Marchetti seinen Rücktritt angekündigt. Mehr von Tanja Malle.
3: Ab August soll Markus Gstöttner die Funktion des ÖVP-Generalsekretärs übernehmen. Genau der Richtige, findet ÖVP-Chef Christian Stocker heute.
4: Er hat als Leiter der Stabsstelle der Reformpartnerschaft im Bundeskanzleramt bewiesen, dass er große Projekte strukturiert umsetzen kann, Verhandlungen erfolgreich führen kann und auch Ergebnisse bringen kann.
3: In seiner neuen Rolle wolle er auf die Kampagnenfähigkeit der Partei, ihre Kommunikation und ihre Finanzen fokussieren, so Gstöttner heute. Wie er es sonst anlegen will, sein Vorgänger Nico Marchetti meinte ja, ihm selbst liege die feine Klinge mehr als der Bihänder. Und wie sieht das Gstöttner, der sich selbst als christlich-sozial bezeichnet?
5: Im Inhalt durchaus gern den Bihänder, aber im Ton sicher die feinere Klinge. Das wäre mein Ziel zumindest.
3: Zuvor war Gstöttner, er ist Jahrgang 86, in den Kabinetten von Sebastian Kurz und Karl Nehammer tätig.
2: Berichtet Tanja Malle. Den gelben Mutter-Kind-Pass aus Papier, oder wie er inzwischen heißt, Eltern-Kind-Pass, wird es wohl noch eine Weile länger geben. Eigentlich sollte heuer die elektronische Variante eingeführt werden, aber die meisten Bundesländer sind noch nicht bereit für diese Umstellung. Jetzt wird die Einführung der elektronischen Variante auf den Herbst kommenden Jahres verschoben. Peter Daser.
6: Eigentlich sollte der seit Jahren geplante elektronische Eltern-Kind-Pass schon zu Jahresbeginn eingeführt werden. Das wurde dann auf Oktober verschoben und nun ein weiteres Mal bis ins kommende Jahr. Der Grund? Technische Probleme. Die im Gesundheitsministerium zuständige Staatssekretärin Ulrike Königsberger-Ludwig sagt:
7: Eigentlich haben wir auch keine Zeit mehr, Verzögerungen uns leisten zu können. Wir können es uns aber auch nicht leisten, dass so wichtige Projekte wie zum Beispiel eben der Eltern-Kind-Pass eines ist, aufgrund von einer nicht ganz verlässlichen Umsetzung vielleicht scheitert. Und deswegen haben wir uns jetzt dazu entschlossen, dass wir den Start des Eltern-Kind-Passes auf Oktober 2027 verschieben werden.
6: Allerdings kann in Bundesländern, die die technische Umstellung schon früher schaffen, der elektronische Eltern-Kind-Pass auch schon früher als Pilotregion eingeführt werden.
2: Österreichs größter Mobilfunkanbieter A1 stellt nach rund 20 Jahren seine Discount-Marke Bob ein. Die rund 400.000 Kundinnen und Kunden werden schon am kommenden Wochenende auf die Kernmarke A1 umgestellt. Handynummern und Tarife bleiben aber gleich, heißt es von A1. Die Tagesmeldungen vom Sport, die fasst jetzt noch Wolfgang Eichinger zusammen.
8: Gregor Mühlberger feiert zum Auftakt der Österreich-Rundfahrt der Tour of Austria einen Sieg bei der ersten Etappe. Mühlberger erreicht solo mit 11 Sekunden Vorsprung das Ziel in Gamlitz in der Steiermark. Sechster und zweitbester Österreicher Michael Gogl. Morgen ist schon die Königsetappe mit Bergankunft auf dem Großglockner. Die Entscheidung ab 13.30 Uhr in ORF1. Bei der Fußball-WM ist heute Ruhetag. Morgen geht es in Boston ab 22 Uhr mit dem ersten Viertelfinale Frankreich gegen Marokko weiter, live in ORF1 zu sehen. Der Skandal um die Begnadigung des US-Stürmers Bellogan hat weitere Nachwirkungen. Bellogans Rotsperre ist ja aufgehoben worden, nachdem US-Präsident Trump bei FIFA-Boss Infantino interveniert hat. Jetzt fordern mehrere Abgeordnete des EU-Parlaments eine Untersuchung gegen Gianni Infantino. Die FIFA soll aufklären, ob Infantino an der kuriosen Entscheidung beteiligt gewesen sei und ob Druck der US-Regierung eine Rolle gespielt hat. Und Tennis in Wimbledon. Paris-Sieger Alexander Zverev steht nach einem klaren 3-Satz-Sieg über Taylor Fritz im Halbfinale. Da trifft er auf den britischen Sensationsmann und Wildcard-Spieler Arthur Ferry. Für das Frauen-Semifinale haben sich heute Marta Kostyuk aus der Ukraine und die Tschechin Linda Noskova qualifiziert.
2: Vielen Dank, Wolfgang Eichinger. Und zum Abschluss haben wir noch den Wetterbericht von und mit Gerald Holzinger.
9: Ein Hoch von Spanien her rückt uns langsam näher. Damit schwächt sich die kräftige Nordwestströmung der letzten Zeit allmählich ab und es wird wieder im ganzen Land sommerlich. Davor geht es in eine relativ kühle Nacht mit Tiefstwerten zwischen 8 und 18 Grad. Ein paar Regenschauer sind vor allem noch im Bergland unterwegs, morgen bleiben sie aber selbst hier die Ausnahme. Generell wird der Donnerstag teils sonnig, teils bewölkt, bei noch einmal auflebendem Wind und 22 bis 30 Grad am Nachmittag. Verbreitet um 30 Grad werden es dann ab Freitag.
2: Das war das Nachtjournal. Noch einen möglichst angenehmen Abend wünscht Felix Schneider-Storm.
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1: Am Mikrofon ist Felix Schneider-Storm. Das US-Militär hat neue Luftangriffe auf den Iran durchgeführt. Das teilt das US-Zentralkommando vor kurzem mit, nachdem US-Präsident Trump erklärt hatte, eine vorläufige Vereinbarung zur Beendigung des Krieges mit dem Iran sei hinfällig und danach eigentlich wieder beschwichtigen wollte. Nach Angaben des US-Kommandos zielen die Angriffe darauf ab, die Fähigkeiten des Iran zur Bedrohung der Schifffahrt in der Straße von Hormus zu schwächen. Für den Tech-Konzern Apple gelten in der EU künftig strengere Regeln. Das EU-Gericht in Luxemburg hat eine Klage des US-Konzerns gegen die Einstufung als digitaler Konzern mit besonderer Marktmacht zurückgewiesen. Aus Brüssel, Tim Kupal.
2: Apple gegen die EU-Kommission.
3: Apple Inc. versus European Commission.
2: Das EU-Gericht weist die Klagen ab.
3: The General Court hereby dismisses the actions.
2: Damit ist die Einstufung der EU-Kommission gerichtlich bestätigt. Apple ist ein Gatekeeper, ein Digitalunternehmen mit besonders großer Marktmacht. Und damit ist der Konzern verantwortlich für fairen Wettbewerb innerhalb der EU. Dabei geht es vor allem darum, auch Anwendungen der Konkurrenz zuzulassen. Konzerne, die Kunden durch vorinstallierte Apps an sich binden, können bestraft werden. Das Gesetz über digitale Märkte, kurz DMA, soll die Marktmacht einzelner Tech-Riesen begrenzen. Bei Verstößen drohen Strafen in Milliardenhöhe, im Wiederholungsfall bis zu 20% des weltweiten Jahresumsatzes. Apple kann gegen dieses Urteil des EU-Gerichts vor dem Europäischen Gerichtshof berufen.
1: Nach dem gewalttätigen Angriff auf einen Taxifahrer in Leoben vor 2 Wochen hat die Staatsanwaltschaft Leoben die Ermittlungen an die Staatsanwaltschaft Wien abgegeben, weil gegen einen der Beschuldigten bereits ein Verfahren wegen Verhetzung in Wien läuft. Er ist einer von insgesamt 5 Beschuldigten und war bis vor kurzem noch als parlamentarischer Mitarbeiter eines FPÖ-Abgeordneten tätig. Annabella Mini.
4: Seit Anfang Juni ermittelt die Staatsanwaltschaft Wien wegen des Verdachts der Verhetzung gegen den damaligen parlamentarischen Mitarbeiter eines FPÖ-Abgeordneten. Er soll ein ausländerfeindliches Posting auf Instagram verbreitet haben. Neben diesem laufenden Verfahren ermittelt nun die Staatsanwaltschaft Wien auch wegen des Verdachts der Wiederbetätigung nach dem Verbotsgesetz sowie versuchter schwerer Körperverletzung gegen ihn und 4 weitere Beschuldigte. Ende Juni hatte sich in Leoben ein Taxifahrer geweigert, 3 Fahrgäste mitzunehmen, nachdem dieser den Ermittlungen zufolge nationalsozialistische Parolen gerufen haben sollen. Als der Fahrer die Polizei verständigt hat und die Männer bis zu deren Eintreffen aufhalten wollte, soll er gewürgt, zu Boden gebracht und getreten worden sein. Bei zumindest 2 der 5 Tatverdächtigen handelt es sich um Mitglieder der identitären Bewegung. Der Verfassungsschutz stuft diese als rechtsextrem ein.
1: Bergland Milch investiert 25 Millionen Euro in Niederösterreich und baut die Topfen- und Frischkäseproduktion in Aschbach aus. Damit reagiert das Unternehmen auf die verstärkte Nachfrage nach proteinreichen Produkten. Nächstes Jahr soll der Ausbau in Betrieb gehen. Das waren die Nachrichten mit Felix Schneider-Storm. Und jetzt haben wir noch die Wetteraussichten für Sie.
5: Die heutige Nacht wird recht erfrischend. Es kühlt ab auf 18 bis 8 Grad. Ein paar Regenschauer sind vor allem noch im Bergland unterwegs. Generell lockert es aber immer mehr auf. Der morgige Donnerstag verläuft größtenteils trocken und zumindest zeitweise sonnig. Am meisten Sonne bekommt das Rheintal. Tagsüber frischt noch einmal in vielen Regionen lebhafter Nordwestwind auf, bei Höchstwerten meist zwischen 22 und 30 Grad. Verbreitet um 30 Grad werden es dann ab Freitag. So viel zum Wetter von Gerald Holzinger.
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1: Es ist Donnerstag, der 9. Juli. Im Studio ist Felix Schneider-Storm. Die USA greifen den Iran wieder an. In mehreren iranischen Hafenstädten waren Explosionen zu hören. Wenige Stunden zuvor hatte US-Präsident Donald Trump die Waffenruhe mit dem Iran für beendet erklärt. Beim NATO-Gipfel, der am Abend zu Ende gegangen ist, in Ankara, haben die Partner ihre Bündnistreue und gegenseitige Beistandspflicht bekräftigt, einschließlich der USA. US-Präsident Trump hatte sich wenige Stunden davor noch sehr verärgert über das Bündnis gezeigt und Spanien als schrecklichen Partner bezeichnet. Am Ende schlug er dann aber ganz andere Töne an und sprach von einem großartigen Treffen voller Liebe und Eintracht, so Trump. Tag 3 von 5 war gestern beim Sitzungsmarathon im Nationalrat vor der Sommerpause. Und dabei ging es ums Eingemachte, das kommende Doppelbudget. In der Generaldebatte sind die Wahrnehmungen von Opposition und Regierungsparteien komplett auseinandergegangen, wie Niklas Lercher berichtet.
2: Als großen Wurf bezeichnet Kanzler Christian Stocker von der ÖVP das Doppelbudget.
3: Es ist kein Krisenbudget, aber es ist natürlich ein Budget in Zeiten einer Krise.
4: Wir kürzen nicht mit dem Rasenmäher in den sensibelsten Bereichen,
2: betont auch Vizekanzler Andreas Babler von der SPÖ. Vor allem eine Maßnahme unterstreicht NEOS-Chefin Beate Meindl-Reisinger.
5: Wir senken die Lohnnebenkosten um rund 2 Milliarden Euro.
2: Die Opposition sieht das gänzlich anders. FPÖ-Chef Herbert Kickl spricht von einem Harakiri-Budget.
6: Harakiri, das ist der passende Ausdruck, weil sie nämlich die Österreicher hemmungslos aussackeln.
2: Grünen-Chefin Leonore Gewessler fehlen Vermögensteuern.
7: Ich muss es beim Namen nennen, das ist in Zahlen gegossene Ungerechtigkeit.
2: Am Freitag will die Dreierkoalition das Budget für die kommenden 2 Jahre dann endgültig beschließen.
1: In den Schulen Österreichs sollen ab dem kommenden Jahr erste Schutzmaßnahmen bereits ab Hitzewarnstufe 2, also ab 30 Grad, ermöglicht werden. Ab Stufe 3, bei mehr als 35 Grad, soll dann kürzere Unterrichtsstunden, längere Pausen und früherer Unterrichtsschluss möglich sein. Das ist ein Ergebnis des Hitzeschutzgipfels im Bildungsministerium. Bauliche Maßnahmen sollen auch forciert werden, jedenfalls in den Bundesschulen. Mehr Budget gibt es dafür aber nicht. Eine mögliche Vorverlegung der Sommerferien wird weiter diskutiert, heißt es. Bei einem mutmaßlichen Amoklauf an einem Gymnasium in Oberbayern in Deutschland sind mehrere Menschen verletzt worden, 2 Mädchen sogar schwer. Der mutmaßliche Täter, ein 16-jähriger Bursche, wurde festgenommen. Andreas Jölli berichtet aus Deutschland.
8: Zur Mittagszeit geht bei der Polizei der Alarm los. An einem Gymnasium in Schongau, 60 Kilometer südwestlich von München, sollen mehrere Menschen verletzt worden sein. Die Polizei spricht wenig später von einer Amoktat. Der mutmaßliche Täter wird festgenommen. Ob der 16-jährige jugendliche Schüler an dem Gymnasium ist, ist nicht bekannt. Zur möglichen Tatwaffe sagt Bayerns Innenminister Joachim Herrmann, der Täter sei mit einem Messer und auch einer Schusswaffe unterwegs gewesen. Die Ermittlungen laufen. Zur Identität der Verletzten gibt es noch keine näheren Angaben. Die beiden Schwerverletzten sind bei Schülerinnen des Gymnasiums, sagt ein Polizeisprecher, es bestehe aber keine Lebensgefahr. Für Angehörige der Eltern, der Schülerinnen und Schüler des Gymnasiums wurde eine Anlaufstelle eingerichtet. Schongau ist eine Kleinstadt am Ufer des Lech in Oberbayern. Das Gymnasium wird von etwa 800 Schülerinnen und Schülern besucht.
1: Energydrinks, Kaffee oder koffeinhaltige Pulver gehören für viele Jugendliche zum Alltag, können aber schnell zum Problem werden. Grazer Kinderkardiologen haben untersucht, welche Folgen ein hoher Koffeinkonsum für das Herz haben kann. Anke Mandl berichtet.
9: Herzrasen oder Herzrhythmusstörungen, das sind Symptome, die auftreten können. Grazer Kinderkardiologen haben dazu Studien und Fallberichte ausgewertet. Gefährdet sind vor allem Jugendliche, die bereits eine Veranlagung für Herzrhythmusstörungen haben oder eine sehr hohe Menge Koffein konsumieren, sagt Stefan Kurat-Koller von der Kinderkardiologie der MedUni Graz.
10: Die Kinder, Jugendlichen, die wirklich schwere Probleme gehabt haben, haben mehrere Gramm Koffein zu sich genommen. Standard-Kaffeetasse Filterkaffee hat ungefähr 100 Milligramm, also da müsste man schon ordentlich viel konsumieren.
9: Die Empfehlung, unter 12 Jahren möglichst kein Koffein. Aus den USA gibt es für Kinder die Orientierung, nicht mehr als 100 Milligramm pro Tag aufzunehmen. Das ist in etwa eine Tasse Filterkaffee. Zum Vergleich, eine Dose Energy Drink enthält um die 80 Milligramm Koffein.
1: Das waren die Nachrichten. Am Mikrofon verabschiedet sich Felix Schneider-Storm. Und jetzt haben wir noch die Wetteraussichten für Sie.
11: Heute Nacht sinken die Temperaturen im ganzen Land unter 20.

0: 20 Grad, nämlich auf 18 bis 8 Grad. Der Wind lässt überall nach und es lockert vermehrt auf. Ein paar Regenschauer gibt es weiterhin im Bergland. Hier ist auch heute tagsüber noch etwas Regen möglich. Meist bringt der Donnerstag aber eine trockene Mischung aus Sonne und Wolken, mit dem meisten Sonnenschein im Rheintal. Vielerorts wird es noch einmal windig, bei 22 bis 30 Grad am Nachmittag. Verbreitet um 30 Grad werden es dann ab Freitag. So viel zum Wetter von Gerald Holzinger.
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0: aus. Raphael Krapscher berichtet.
1: Die Zahl der Krebsdiagnosen steigt weltweit. Wie gefährlich eine Erkrankung ist, hängt laut dem neuen WHO-Bericht aber auch stark davon ab, wo man lebt. Besonders deutlich zeigt sich das am Beispiel Brustkrebs, erklärt WHO-Experte André Ilbavi.
2: Brustkrebs ist heute in vielen reichen Ländern in Europa und Amerika eine Krankheit, die 90-95% der Frauen überwinden. Der Großteil der Frauen mit Brustkrebs in Afrika überlebt die Diagnose, hingegen nicht.
1: Verantwortlich dafür sind dort vor allem die fehlende Früherkennung und der schwierige Zugang zu Behandlungen. Dabei wären laut dem Bericht der WHO grundsätzlich fast 40% aller Krebserkrankungen weltweit vermeidbar. Was vielerorts fehlt, ist aber die Umsetzung und Finanzierung besserer Diagnose- und Behandlungsangebote.
0: Beim NATO-Gipfel in Ankara haben die Partner ihre Bündnistreue und gegenseitige Beistandspflicht bekräftigt, einschließlich der USA, obwohl sich US-Präsident Donald Trump wenige Stunden davor noch sehr verärgert über das Bündnis gezeigt hatte. Die NATO-Verbündeten haben sich außerdem zu 9 Milliarden Hilfen für die Ukraine verpflichtet. Bei der Österreich-Radrundfahrt der Tour of Austria gibt es am heutigen zweiten Tag gleich die Königsetappe mit der Bergankunft auf dem Großglockner. Wolfgang Eichinger, einer der Top-Favoriten, ist der gestrige Etappensieger Gregor Mühlberger aus Niederösterreich.
3: 189 Kilometer und fast 3000 Höhenmeter warten auf die Radfahrer. Die letzten 18 Kilometer von Heiligenblut rauf auf den Großglockner bis zum Ziel auf der Franz-Josefs-Höhe mit einer durchschnittlichen Steigung von knapp 8%. Mit dem Selbstvertrauen des Sieges gestern auf der ersten Etappe will Gregor Mühlberg auch heute ganz vorne mitmischen.
4: Super starkes Team. Es funktioniert einfach 1A, wie wir gemeinsam fahren. Ein paar Straßen und dann ist einfach, was die Beine hergeben. Liegt mir sicher besser. Ich habe super Erinnerungen, aber es ist doch schon lange her.
3: Und 2014 hat sich der 32-jährige Niederösterreicher schon einmal zum Glocknerkönig krönen lassen. Damals mit nur 20 Jahren der jüngste Sieg in der Geschichte. Die zweite Etappe der Tour auf Austria wird um 11 Uhr in Bad Kleinkirchheim gestartet. Die Entscheidung mit der Auffahrt auf den Großglockner ab 13.30 Uhr live in ORF1.
0: Und jetzt zum Wetter und zu Michi Mattern.
5: Der Donnerstag bringt im Großteil Österreichs einige Sonnenstunden, die meisten westlich von Innsbruck und ganz im Osten. Dazwischen ist es aber noch nicht beständig, da ziehen zeitweise immer noch dichte Wolken und einzelne Regenschauer durch, speziell vom Hochkönig bis zum Hochschwab. Bei zum Teil noch einmal sehr lebhaftem Nordwestwind erreichen die Temperaturen heute 22 bis 28, im Westen und Süden bis zu 31 und in 2000 Meter um 12 Grad. Morgen Freitag setzt sich von Westen her ein kräftiges Hoch durch und damit beginnt die nächste Hitzewelle.
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1: Am Mikrofon Nina Walli. Es ist 2 Uhr. Die Kindergärten in Österreich schlagen Alarm. Sie dürfen im Hitzeschutzplan nicht vergessen werden. Gerade als jene Betreuungseinrichtungen, die im Sommer